Bedarf. Er sprach im Spiegel von einer Lücke in der Verteidigungsarchitektur. Deutschland müsse seine Verteidigungsfähigkeit jetzt mehr denn je steigern. Wie viele US-Soldaten abgezogen werden, ist unklar. Vorgestern hieß es erst 5.000. US-Präsident Trump hat inzwischen aber von deutlich mehr gesprochen. Die Fußballerinnen des FC Bayern haben in der Champions League den erstmaligen Einzug ins Endspiel verpasst. Sie verloren im Halbfinal-Rückspiel gegen Barcelona mit 2:4. In der Fußball-Bundesliga haben sich Freiburg und Wolfsburg zum Abschluss des 32. Spieltags 1:1 unentschieden getrennt. Zuvor hatte Gladbach Dortmund mit 1:0 geschlagen und Mainz mit 2:1 auf St. Pauli gewonnen. Mainz und Gladbach haben sich damit den Klassenerhalt vorzeitig gesichert.

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3: Diesmal heißt es Sardinien Crossover, eine Reise von der Nord- über die Ost- an die Südküste dieser italienischen Insel im Mittelmeer. Gedanklich haben wir immer die Badesachen dabei, denn ein Strand ist schöner als der andere. Aber auch im Inselinneren, da finden wir besondere Orte und besondere Geschichten. Das sind unsere Gäste hier.
4: Ciao a tutti, buongiorno, io sono Ilaria, benvenuti in Sardegna.
5: Ich bin Annalisa Codas und benvenuti zu Capodorso.
6: Ciao a tutti, sono Anna Romana e benvenuti in Ogliastra.
7: Ich bin Nicole und bin das schwarze Schaf auf Sardinien.
8: Buongiorno a tutti, sono Elisa Argiolas.
9: Ich heiße Jitka Vondratschkova, ich arbeite hier in Capoboy.
10: Bene venio in Nuoro, io sono Marta. So una guida turistica sarda.
3: Sarda, das war die sardische Sprache, auch darüber reden wir. Sardinien Crossover, Urlaub in der Karibik Europas. Ich habe bestes Wetter bestellt, also ganz viel Spaß und bis gleich.

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1: Ich bin Hendrik Daum. Bundeskanzler Merz hat den Koalitionspartner SPD zu einem fairen Umgang aufgerufen. Merz sagte am Abend in der ARD, in der Union wachse der Unmut über zu große Zugeständnisse. Die CDU müsse in der Regierung klar erkennbar bleiben. Merz rief die SPD zu mehr Kompromissbereitschaft auf. Gleichzeitig erteilte Merz höheren Steuern für Besserverdiener eine klare Absage. Das werde mit der Union nicht gehen, das müsse die SPD wissen. Sollten die USA tatsächlich tausende Soldaten aus Deutschland abziehen, dann sieht der Wehrbeauftragte Otte großen Handlungsbedarf. Er sprach im Spiegel von einer Lücke in der Verteidigungsarchitektur. Deutschland müsse seine Verteidigungsfähigkeit jetzt mehr denn je steigern. Wie viele US-Soldaten abgezogen werden, ist unklar. Vorgestern hieß es erst 5000. US-Präsident Trump hat inzwischen aber von deutlich mehr gesprochen. Noch immer ist unklar, wo der mehrfach gestrandete und in der Nordsee freigelassene Buckelwal im Moment ist. Eine Geldgeberin hinter der Rettungsaktion, Karin Walter-Mommert, zeigt sich trotzdem optimistisch. Mehr von Jan-Henner Reitze.
2: Um verfolgen zu können, wohin der Wal schwimmt, ist er eigentlich mit einem Peilsender ausgestattet worden. Ob dieser Sender funktioniert, verloren gegangen ist oder die Beteiligten an der Rettungsaktion mehr wissen, als sie sagen, ist unklar. Geäußert hat sich bisher nur Karin Walter-Mommert, die sagt, der Sender liefere keine Daten dazu, wo der Buckelwal ist. Übertragen worden seien aber Vitalzeichen, die gezeigt hätten, dass der Wal am Leben ist.
1: WM-Spitzenreiter Kimi Antonelli hat das Formel-1-Rennen von Miami gewonnen und damit seinen dritten Erfolg hintereinander gefeiert. Der Italiener im Mercedes verwies McLaren-Fahrer Lando Norris auf den zweiten Platz und baute seine WM-Führung weiter aus. Dritter wurde Oscar Piastri im zweiten McLaren. Der einzige deutsche Pilot, Nico Hülkenberg, musste seinen defekten Audi schon nach wenigen Runden in der Garage abstellen.
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5: Das ist die Radioreise, die Sie zu neuen Horizonten bringt und damit Reiselust wecken soll. Im Studio Alexander Tauscher, herzlich willkommen hier bei uns in dieser Show. Wir verbringen unseren Urlaub diesmal auf der zweitgrößten Insel des Mittelmeeres. Nach Sizilien ist dies Sardinien, ebenfalls zu Italien gehörend. Übrigens liegen weitere rund 70 kleinere Inseln verstreut vor der Küste von Sardinien. So eine große Insel schafft man natürlich nicht in einer Sendung, deswegen geht unsere Tour quasi crossover von der Nord über die Ost bis an die Südküste. Manche bezeichnen Sardinien als Karibik des Mittelmeeres, was sich wohl auf das azurblaue und klare Wasser bezieht. Anstelle von Palmen wachsen hier Pinien und den langen Transatlantikflug, den spart man sich genauso wie die Roaming-Telefonkosten in Übersee. Unsere Reise beginnt da, wo Sardinien im Hochglanzprospekt besonders erstrahlt, nämlich nah an der Smaragdküste der Costa Smeralda. Mit Annalisa Coda, dazu der musikalische Ausruf: Komm ans Meer, vieni sul mare.

0: nette Annalisa Koda ist im Gespräch bei uns. Begrüßt uns zu Beginn unserer Sardinien-Crossover-Radioreise. Wir beginnen die Reise ja vis-à-vis der Costa Smeralda.
1: Wir sitzen gegenüber der Costa Smeralda. Es ist ungefähr 20 Minuten von Capo d'Orso. Und man kann Costa Smeralda beim Boot erreichen oder bei Auto auch von Capo d'Orso. Sehr einfach.
0: Costa Smeralda heißt übersetzt die Smaragdküste.
1: Aber nicht nur eine wunderschöne Natur, aber auch ein Jet-Set-Ort. Also in den 60er Jahren, der Prinz Aga Khan hat zwischen die ganzen Orte in der Welt Costa Smeralda gewählt, diesen Ort, wo die ganz wichtigsten und reichsten Leute von der ganzen Welt sich treffen im Sommer. Im Sommer in Costa Smeralda gibt es die höchste Prozent von Yachten und reichsten Leute von der ganzen Welt.
0: Wow, kann man ein paar Namen sagen, die hier so ein- und ausgehen?
1: Ja, die wichtigsten Politiker, Actors.
0: Und früher sicher auch Berlusconi hier. Ja.
1: Berlusconi auch, seine Familie und alle wichtigsten Leute von der ganzen Welt sind mindestens einmal in Costa Smeralda gewesen oder eigentlich jedes Jahr.
0: Dann muss es ja schön sein. Es heißt, die schönsten Strände auch Sardiniens. Ich meine, Sardinien ist voller toller Strände, aber einige der schönsten sind auch hier an der Smaragdküste.
1: Ja. Smaragdküste, weil die Nord-Sardinien-Küste sind

0: sehr, sehr schön, weil wir haben Felsen und sehr schöne Buchten mit weißem Strand und Juniper, die bis am Strand ankommen. So kann man direkt am Strand auch diese Schmelz von Juniper, Rosmarin und alle mediterranischen Pflanzen.
1: Hier sitzen wir ja unter Pinien, also Pinienduft vermischt sich mit dem Duft des Salzwassers und der Hauptort Porto Cervo war früher ein Fischerdorf, hat sich sehr, sehr verändert, entwickelt.
0: Von 60er Jahren, es ist jetzt der berühmteste Ort in der Welt.
1: Und Porto Cervo hat sich ja auch äußerlich in wenig auch am sardischen Stil entwickelt. Es ist kein Ursprung mehr alles, es ist viel neu gebaut worden, aber man hat versucht ein wenig die sardische Baukultur, die Baukunst dann zu übernehmen.
0: Wir haben das in Porto Cervo, das ist wie ein kleines sardisches Dorf gebaut worden.
1: Und davor liegen Schiffe, man kann sie als schwimmende Paläste bezeichnen.
0: Genau, sie gerne auf der Insel von La Maddalena, die hier gegenüber ist, und der Archipelago, weil es ist ein geschützter Naturpark. Es gibt hier viele kleine Inseln, wo niemand wohnt, und sie können mit diesen Booten durch die Inseln fahren.
1: Wie schnell ist man von hier aus in Korsika?
0: Korsika ist nur mit Boot 20 Minuten ungefähr.
1: Haupt ist ja der Capo d'Orso, der Felsen, ein ganz besonderer Felsen.
0: Ja.
1: Annalisa.
0: In Capo d'Orso hier, wir haben eine Felsen, die heißt Bears Rock, so Capo d'Orso. Und das ist von das Wetter, Wind, Regen geformt werden. Von Capo d'Orso kann man einen Blick gegenüber die ganze Insel von La Maddalena und alles Umgebung sehen.
1: Palau sollten wir noch erwähnen.
0: Palau ist ein schönes Dorf. Wir haben abends Märkte, wir haben einen Hafen und von diesem Hafen fahren die Fähre nach La Maddalena und Caprera. Und es ist ein touristisches Ort, sehr, sehr hübsch, wo man auch eigentlich im Winter sehr gut leben kann. Ich wohne persönlich im Winter auch hier.
1: Aber eben ganz anders als Porto Cervo, nicht so viel Prunk.
0: Es ist schön, aber natürlich Luxus ist in Porto Cervo. Man kann in Palau einfach sehr viele schöne Strände haben. Wir haben so Calacapra-Bucht hier und wir haben Porto Pollo.
1: Unweit des Ressorts hier ist auch der Leuchtturm. Auch da empfiehlt sich eine Wanderung zum Lighthouse.
0: Es ist nur ein paar hundert Meter Spaziergang und wir haben ein sehr schönes, romantisch.
1: Da empfiehlt sich zum Sonnenaufgang hinzugehen, denn die Sonne geht da auf, nicht zum Sonnenuntergang hin.
0: Ja. Sehr romantisch, auch morgens, sehr früh.
1: Muss man aufstehen wollen. Ja. Auf jeden Fall ein tolles Stück Natur hier.
0: Capo d'Orso ist ein Stück von Natur und persönlich habe ich mein Haus hier. Ich wohne hier oben.
1: Du wohnst hier?
0: Ich habe es gewollt. Ja, ich habe 500 Meter von hier oben, neben Bears Rock.
1: Wow.
0: Und ich habe es gewollt, weil diesen Ort ist wie ein Paradies für mich.
1: Das glaube ich.
0: Man hat schöne Natur, wo man ein gutes und privates, relaxing, romantik Urlaub haben kann.
1: Du musst gar keinen Urlaub mehr buchen. Du musst gar nicht verreisen.
0: Nein, ich mag natürlich reisen, aber Capo d'Orso hat einen speziellen Platz in meinem Herz, natürlich.
1: Auch in meinem Herzen. Ein Ort, auf den das so inflationär benutzte Wort paradiesisch doch ohne Übertreibung zutrifft. Im Windschatten der Costa Smeralda hat sich der kleine Fischerhafen Canigione im Laufe der Jahre zu einem mondänen Yachthafen mit Bars, mit Boutiquen und auch schickeren Restaurants entwickelt. Neu gebaute Hotels und Ressorts sorgen dafür, dass in den Gassen der Stadt viele Touristen bummeln. Ilaria Pani, mit ihr sprach ich über diesen Urlaubsort und dazu singt nun gleich Eros Ramazzotti im Duett mit einer Band aus Sardinien, nämlich der Band namens Tassenda, Domo Mia, also mein Zuhause.

0: Benvenuti, buongiorno a tutti. The north of Sardinia. We are now in a great terrace in Canigione.
1: Hallo und willkommen hier im Norden von Sardinien. Wir sitzen hier auf einer tollen Terrasse in Canigione, eine charmante kleine Stadt im Norden der Insel. Und wir schauen auf den Hafen, auf kleine Geschäfte, auf Handwerksläden. Ein wirklich toller Ort.
0: We can see the marina, some boutiques, a craft shops, a really nice place. It's a small town along the coast in the Gulf Arzachena Coast.
1: Es ist eine kleine Stadt am Golf von Arzachena, ein wirklich schöner Ort, in einer strategisch guten Lage, gerade mal 30 Autominuten vom Flughafen Olbia entfernt. Ein toller Startpunkt auch, um die berühmtesten Strände dieser Region zu sehen und auch

0: ein guter Ort, um von hier aus archäologisch wichtige Orte zu entdecken und auch um zur glänzenden Costa Smeralda zu gelangen.
1: Important archaeological sites and to get to the glittering Costa Smeralda. Canigione, it's a weekly market, also at evenings.
0: In Canigione gibt es einen wöchentlichen Markt. Gerade auch abends hat es einen Reiz, hier durch die Gassen des Örtchens zu gehen, zu shoppen, vielleicht auch etwas Feines als Souvenir mitzunehmen, einfach die Zeit im Urlaub an einem schönen Ort zu genießen.
1: In a nice place. During your holiday in a nice place. Here in Canigione, we have a five-star superior. It's the resort Cala di Falco. It's a
0: Hier in Canigione befindet sich das 5-Sterne Superior Resort Cala di Falco, direkt am Strand gelegen. So können die Gäste den Stadtstrand von Canigione nutzen oder auch auf unserer schwimmenden Insel im Meer liegen. Oder sie fahren mit unserem Shuttle zum 3 Kilometer entfernten Manena-Strand, ein sehr langer Strand, sehr, sehr schön.
1: Manena, that is a long beach, really, really nice. The position is great just to see, to visit the island of the archipelago of La Maddalena.
0: Es ist auch ein strategisch guter Ort, um das Archipel La Maddalena zu besuchen. Es ist eine Inselgruppe im Tyrrhenischen Meer vor der Nordostküste von Sardinien gelegen. Dieses Archipel besteht aus mehr als 60 Inseln, davon 7 größere Inseln sowie zahlreichen kleineren Inseln. Die Inselgruppe liegt an der Straße von Bonifacio, im Prinzip zwischen Sardinien und Korsika. Die Inselgruppe bildet den Nationalpark La Maddalena Archipel. Dieser Park soll mit den korsischen Naturschutzgebieten zu einem grenzüberschreitenden Park ausgebaut werden. Ja, die Inseln sind sehr felsig, haben aber sehr, sehr schöne Strände, ein Paradies mit kristallklarem Wasser.
1: It's like a paradise with crystal clear water. This local stone, granite, is a white stone. That is so.
0: Der weiße Granitstein dort, der ist so beeindruckend. All das zusammen bildet wirklich ein Paradies. Wirklich sehr schön. Wir bieten ja von hier aus auch Bootsausflüge an, um dieses Archipel zu sehen, um diese Juwelen zu sehen.
1: To these boats and see these jewels. The style of the hotel is a Mediterranean style. We try.
0: Ja, unsere Anlage wurde ja im mediterranen Stil erbaut. Wir haben dabei so viel wie möglich Steine und anderes Material aus der Region verwendet. Das Gestein, eben die Keramik, Holz. Also unsere Mission ist authentische mediterrane Gastfreundschaft an einzigartigen Orten.
1: Authentic Mediterranean hospitalities in unique places. For example, gardens, little squares.
0: Auch die Gärten, diese kleinen Plätze hier. Es herrscht wirklich eine tolle Atmosphäre. Man ist auf Sardinien und umgeben eben von allem, was zur Insel gehört.
1: Sardinian food is a Mediterranean.
0: Ja, und zu unserer Küche hier in der Region, sie ist mediterran natürlich, aber hier in der Region Gallura gibt es auch spezielle Gerichte, zum Beispiel Ciosoni, eine traditionelle Pasta.
1: Here there are special dishes. For example, I can think Ciosoni is a traditional pasta.
0: Ciosoni ist so ein typisches Gericht der Gallura, also dieser Region hier im Nordosten von Sardinien. Auch wenn es diese Art Gnocchi inzwischen in ganz Italien im Supermarkt gibt, bereiten viele sardische Frauen zu Hause diesen Teig noch immer selbst per Hand zu. Dazu wird nämlich das Hartweizenmehl mit kochendem Salzwasser gegossen und dann geknetet. Allein rund um die kleine Hafenstadt Palau befinden sich mehr als 20 Strände. 4 von ihnen befinden sich im Golf de Saline am Ferienort Capo d'Orso. Und da traf ich mich mit Annalisa Coda. Sie sprach über starke sardische Frauen und das biblische Alter der Sarden. Eingeleitet nun von Il Baritas über ihr Sardinien.
2: Sardegna mia, tu.
3: Ja, haben wir Dolphins, die sehr oft hier schwimmen. Und der Name von Delfina entstand von dieser Schönheit, Eleganz und Freiheitsgefühl eines Dolphins, die hier schwimmt. So, diese Dolphin ist aber eine Frau. Und Delfina hat sich inspirieren und in die Stärke, Sensibilität, die in allgemeine alle Frauen haben. Delfina ist eine starke Frau.
0: Ist eine starke Frau, die ab und zu vorbeischwimmt. Sieht man die Sprünge dieser Frau hier?
3: Manchmal, wenn man

0: Ein bisschen weiter fährt mit Booten. Man sieht Dolphins gegenüber den Inseln von La Maddalena und Caprera. Ja.
1: Wie ist es denn dann Delfina gelungen, hier an so einen Ort zu kommen? Wie hat man es geschafft?
0: Also die Besitzer waren zwei Freunde, die normalerweise hier zum Schwimmen kamen. Und sie haben nicht nur Capo d'Orso, aber die ganzen Hotels gewählt als die besten Orte, wo sie es Zeit verbracht haben, zu schwimmen, Projekt gemacht und gebaut. Und die sind zwei Familien. Eine ist die Familie Montoni, die andere Familie ist Peru.
1: Schöne Sache, man geht zum Schwimmen an einen tollen Ort und sagt, hier müsste mein Hotel her.
0: Genau. Und die Hotels sind für unsere Besitzer wie ihr Haus. Und das ist die Philosophie. Wir haben diese Gastfreundschaft in unserer DNA.
1: Also eine Hotelkette in sardischer Hand. Sicher auch die meisten Angestellten sind Sarden.
0: Ja, ich bin ein von dem.
1: Und da du ja Sardin bist und wir wissen, dass Sardisch etwas anderes ist als Italienisch. Im Italienischen würde man zur Begrüßung sagen, Bienvenuti. Ja. Was sagt ihr als Sarden?
0: Wir sagen Benvenidos. Aber Sarde ist nicht ein Dialekt, es ist eine total andere Sprache.
1: Klang jetzt ebenso auch ein wenig Spanisch.
0: Spanisch in Alghero-Umgebung haben wir in Sardinien drei Sprachen mindestens. Und zum Beispiel, was ein Sarden von Südsardinien spricht, versteht nicht was von Norden. Es ist wie ein Kontinent Sardinien. Wir haben so viele Traditionen, so viele kulinarische Auswahl. In Sardinien wir haben ungefähr 7000 archaeological sites.
1: Historische Stätten. Was es damals noch nicht gab, vor tausenden Jahren, war die Thalassotherapie oder gab es es damals schon?
0: Eigentlich Sarden waren nicht so auf Meer, weil Meer war für uns gefährlich. Also die Sarden sind immer inland geblieben, eigentlich.
1: Wo sie so ein schönes Meer haben.
0: Jetzt machen wir natürlich sehr viel Meer um Strände, aber vorher war nicht so. Die Leute waren immer in Berge.
1: Um sich zu schützen.
0: Aber Thalassotherapie ist Wellness, ist Schönheitsbehandlung. Wir benutzen die Eigenschaften des Meerwassers, um eigentlich unser Leben zu verbessern.

0: Annalisa, es ist meine zweite Radioreise nach Sardinien. Ich war vor vielen Jahren hier gewesen, bis mich der liebe Matthias Worowski ansprach und sagte, Alex, hast nicht mal Lust, nochmal auf Sardinien hinzufliegen? Und man muss dazu sagen, Matthias Worowski, Oskar Reisen, der Sardinien-Spezialist aus Augsburg, hat auch eine enge Bindung hierher.
1: Er ist mit uns gewachsen. Matthias kam nach Sardinien, seit er ein Kind war. Ich habe ihn kennengelernt und seine Mama. Jetzt er kommt mit seiner Familie auch. Ich kenne ihn natürlich persönlich und er
0: hat ein Faible dafür und bereits sein Vater hat hier gedient in der Armee.
1: Oskar, genau. Und sie leben Sardinien, weil sie kennen Sardinien sehr gut. Sie sind nicht nur Spezialisten, aber ich denke, dass Matthias, Oskar und Sonja und Familie von Matthias, ich denke, dass sie Sarden sind.
0: Ich glaube auch.
1: Deswegen können auch Sardinien so gut empfehlen. Und sie wissen auch genau, wohin gehen, was essen, unsere Kultur.
0: Und ihr arbeitet schon seit Jahrzehnten gemeinsam mit ihm zusammen. Man weiß, Sardinien ist was Besonderes. Nicht vergleichbar mit anderen italienischen Inseln, aber auch nicht vergleichbar mit dem italienischen Festland. Was glaubst du, was ist der Grund, warum man eben nach Sardinien kommen sollte?
1: Italien ist alles sehr schön. Aber muss ich auch sagen, dass Sardinien sehr speziell ist. Und warum sind die Sarden so berühmt? Weil sie so lang leben. Sardinien ist einer der 5. Orte in der Welt, wo die Leute länger leben.
0: Weil sie wollen länger leben, um das Ganze länger genießen zu können. Jetzt verstehe ich das.
1: Aber nicht nur. Wir leben lange, weil wir ein gutes Leben verbringen.
0: Ich beneide euch und deswegen beneide ich Matthias Worowski, der ja ein halber Sarde ist und auch noch fast unendliches Leben vor sich hat. Ja,
1: ja. Blutsonsen sind 5 in der Welt und Sardinien gehört dazu, wo die Leute länger leben, so 100 Jahre und so. Es bedeutet ein langsamer Leben, so relax, sehr eng mit der Familie, gutes Essen, Kanonau, ein Glas Wein hat alle diese Anti-Aging-Charakteristiken. So, die alten Leute arbeiten, trinken und freuen sich zu leben bis mehr als 100 Jahre. Und Sardinien gehört dazu.
0: Also angesichts dieser Tatsache müsste ich alles daran setzen,

0: einen Wohnsitz schnellstmöglich nach Sardinien zu verlegen. Vorerst bleibt nur der ganz gesunde Urlaub. Heute also Crossover von Nord nach Süd über die Insel. In dieser Etappe sind wir etwas länger im Auto unterwegs, denn die Tour, sie führt uns von der Nord zunächst an die Ostküste. Eine gut ausgebaute Straße verbindet Olbia mit dem Inselzentrum rund um die Provinzhauptstadt Nuoro. Entlang der Küsten und auch auf den Abstiegen von den Bergen zur Küste sind die Straßen oft schmaler und kurvenreicher, bieten dafür aber imposante Ausblicke. Nicole Raukamp, die vor rund 2 Jahrzehnten aus Deutschland nach Sardinien auswanderte, beschreibt uns einmal die Ausblicke dieser Tour. Und Maria Dolores Biosa, sie singt über ihr Sardinien, Sardegna mia.
1: Von Palau und Capodorso aus ist die Strecke so geprägt von Felslandschaften. Das macht die Galura besonders, dass sie halt so einen Mix aus Hügeln und aber auch sehr bizarren Felsformationen hat. Der Capodorso selbst ist auch so ein Felsen, der von Wind und Wetter modelliert wurde, und das findet man einfach entlang der Strecke überall wieder. Und wenn man sich ein bisschen weiter ins Hinterland bewegt, so in Richtung Tempio und Luogo Santo und Calangianus, da ist so eine Ecke, wo sehr viel Kork angebaut wird. Da kommt man also durch so eine bewaldete Region. Und speziell, wenn man im Frühling fährt, ist es sehr, sehr grün. Im Sommer wird es ein bisschen trockener. Aber man sieht dann zum Beispiel, wenn die Korkeichen geschält werden, dann leuchten die so rot in der Sonne. Und es ist wirklich ein ganz, ganz tolles landschaftliches Erlebnis.
0: Also man kommt dann wirklich in das Land hinein und sieht auch, wie die Menschen sich hier ernähren. Man sieht Landwirte, vielleicht Hirten auch.
1: Ja, in der Galura ist es noch ein bisschen besonders. Sardinien verbindet man mit Schafen. In der Galura sind sehr viele Rinder und auch Ziegen teilweise, weil einfach das Land nicht unbedingt weites Weideland ist und sich die Rinder und die Ziegen ein bisschen besser arrangieren können mit dem steinigen Land. Es ist nicht so, dass man viele Menschen sieht, wenn man durchfährt.
0: Was ja auch angenehm ist. Ja,
1: ja, das kann auch nett sein. Die Leute sind halt viel in ihren Dörfern und in ihrer Dorfgemeinschaft, und als Reisender hat man schon so ein bisschen die Aufgabe, sich dann auch so auf die zuzubewegen, und sie sind aber sehr zugänglich. Also sobald man dann in so einem Dorf ankommt, ich nehme jetzt zum Beispiel mal Ajus, Zentrum, das historische Zentrum ist aber voller netter Menschen. Also wenn man da reingeht und sich in die nächste Weinbar setzt oder nur auf den Platz, dann hat man meistens irgendwie auch direkt Kontakt zu den Leuten. Also sie sind sehr, sehr zugänglich.
0: Dann nähern wir uns der größeren Stadt etwa auf halbem Weg von der Nord- zur Ostküste.
1: Nuoro ist das. Das ist schon wieder ein sehr Stück weiter nach Süden. Also die Galura zieht sich bis Ala dei Sardi und Monti. Dann kommt man nach Nuoro. Die Provinz heißt Nuorese. Da beginnt so für mich das echte Sardinien. Das ist ja viel Tradition, viel Schafhaltung, viel Hirtentum und auch damit verknüpft eine uralte Geschichte, die halt so an das Hirtentum gebunden ist, und ganz großartige Landschaften auch. Also es erhebt sich dann irgendwie das nächste Gebirge, das heißt der Supramonte. Den sieht man auch von Nuoro aus. Und Nuoro selber versteht sich so ein bisschen als Kultur- und Kunsthauptstadt der Insel. Sehr weltoffen schon immer gewesen, wurde von einer Schriftstellerin, die dort geboren ist, Grazia Deledda, auch das Athen Sardiniens genannt. Das ist eine sehr in sich gekehrte Gemeinschaft, aber in dem Moment, wo es darum geht, Fremde willkommen zu heißen und Gäste zu beherbergen, sehr, sehr offen.
0: Ist das so? Denn es kommen ja auch jetzt nicht nur alle Wochen mal Touristen vorbei, sondern ständig. Man hat sich das bewahrt, diese Gastfreundschaft bzw. auch die Offenheit?
1: Ja, ich finde schon, dass es so etwas ist, was Sardinien ausmacht, auch im Vergleich zu anderen Völkern und sogar zum italienischen Festland. Es ist so in der Gesellschaft verankert, dieses Prinzip, nett zu Fremden zu sein und Gäste im eigenen Haus willkommen zu heißen.
0: Dann führt uns die Reise weiter von Nuoro zur Küste. Wird sie anders sein als die Nordküste, die wir bisher gesehen haben?
1: Ja, die mittlere Ostküste, sie hat 2 Schwerpunkte. Das eine ist dieses Gebirge, der Supramonte, der bis direkt an die Küste führt. Das ist ein wunderbares Trekkinggebiet. Man kann da sehr viel, also auch Mountainbiken, Ausritte machen, Wanderungen halt direkt vom Berg runter zur Küste machen. Also es gibt Buchten, die sind einfach großartig, so ein türkiser Karibik-Traum.

0: Sage ich mal. Und man guckt halt von oben schon runter und wandert in 1-2 Stunden dorthin. Für mich das höchste der Gefühle quasi hier auf Sardinien. Ich bin da immer wieder zum Wandern.
1: Gibt es auch einige Touren, die unser Sardinien-Spezialist Matthias Swarovski empfohlen hat, einige Wanderungen auch dann rund um Portoli?
0: Ja, also die Wanderungen, die zum Beispiel dort, wo das Gebirge aufhört und dann wieder hinabfällt in die Ebene, die sind sehr, sehr schön, weil sie halt diesen Kontrast von Meer und Berg haben. Also oberhalb von Santa Maria Navarrese und hinter Baunai. Ja, ist die Küste einfach spektakulär, da kann man nichts anderes sagen. Wirklich großartig.
1: Großartig und spektakulär. Ja, häufig benutzte Attribute auf einer Insel, die mit dem Wort schön wirklich untertrieben beschrieben ist. Auf uns warten noch weitere Insulaner und eine schöne Tour von der Ost- dann an die Südküste. Wie immer an dieser Stelle, auf Weiterhören.

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2: Richtet auf eure Lauscher, denn hier spricht der Tauscher. Der Alexander grüßt sie alle miteinander und wünscht auf diese Weise eine schöne Radioreise. Heute bewegen wir uns vor der Westküste Italiens, nämlich auf der Insel Sardinien. Die Insel ist bekannt für ihre teils karibischen Strände und das klare Wasser. Daneben bietet Sardinien ein reiches kulturelles Erbe. Eine Zivilisation, die noch vor den alten Griechen existierte, sie hinterließ tausende mysteriöse Steintürme. Sardinien ist viel zu groß, um in einer Sendung erkundet zu werden. Wir konzentrieren uns deswegen heute auf wenige Orte und sind nun in Nuoro angekommen. Hier lebt die Sardin Marta Staffa. Sie empfahl mir diesen Titel hier aus Sardinien, nämlich die Gruppe Tassenda, die wir schon hörten, hier gemeinsam mit Francesco Renga über die Mutter Erde, Madre Terra.
3: Benvenuto so in Nuoro. Ich bin Marta Staffa und ich möchte über meine Heimatland reden.
2: Marta, danke für die Zeit. Wir treffen uns jetzt hier in deiner Heimatstadt in Nuoro nach einer für mich doch etwas aufregenden Serpentinenfahrt. Bin ich plötzlich auf einem großen Platz angekommen, in der das Posttelekommunikationssystem

0: Stationsgebäude markant steht, ganz offensichtlich noch im Stil der Zeit Mussolini, also der Faschismusjahre in Italien. Ist das typisch für Nuoro? Gibt es viele dieser Gebäude hier?
1: Ja, in Nuoro sind viele Gebäude der Faschismuszeit, zum Beispiel Schule, Krankenhäuser und auch andere Gebäude, die heute zu Privaten gehören. Und Nuoro ist auch der Kapital der Kultur Sardiniens, weil hier so viele Künstler, viele Schriftsteller und Schriftstellerinnen geboren sind.
0: Schon seit Jahrhunderten so, dass hier viele Künstler sind?
1: Am Anfang des 19. Jahrhunderts wohnten hier die begrüßten Künstler Sardiniens und auch Italiens. Wir hatten hier auch einen der bekanntesten Bildhauer, Costantino Nivola. Nivola wohnte in der Nähe von Nuoro, in Orani, aber er hat viele Kunstwerke in Nuoro gemacht.
0: Und jetzt, Marta, sind wir auf einem großen Platz in Nuoro, auch mit markanten Gesteinsformationen, künstlerisch gestaltet. Wie heißt dieser Platz?
1: Dieser Platz heißt Sebastiano Satta und es ist einer der bekanntesten Schriftsteller Sardiniens. Er hat Il Giorno del Giudizio geschrieben und es wurde dann in viele Sprachen übersetzt.
0: Und die Kultur zieht sich ja gewissermaßen weiter. Bei euch gibt es sehr traditionell den Karneval, der hier sehr, sehr stark gefeiert wird. Ist das auch die Karnevalshochburg von Sardinien?
1: Ja, im Zentrum Sardiniens. Wir behalten noch diese alte Tradition der Karneval, hauptsächlich in meinem Dorf, das heißt Mamoiada. Wir haben da die traditionellen Masken Sardiniens, die heißen Mamutones und Issoadores. Und wir feiern am 17. Januar jedes Jahr diese Heiliges Antonius. In dem ganzen Dorf werden viele Feuer angezündet und die traditionellen Masken machen ein Versöhnungsritual herum jedes Feuer. So, sie tanzen herum jedes Feuer für dreimal, um eine gute Ernte in den nächsten Monaten haben. Und von hier dann fängt unsere Karneval an.
0: Das heißt, der 17. Januar ist immer fix und dann feiert ihr auch, wie in Deutschland, in Österreich, teilweise der Schweiz, bis in die Aschermittwochswoche hinein?
1: Genau, wir feiern auch bis Faschingsdienstag.
0: Gehen die Menschen auch verkleidet in der Zeit hier auf die Straßen?
1: Ja, aber mit normaler Kleidung. Nur die Masken tragen diese schwarze Schafsfelle, die große Glocken, schwarze Maske. Wir haben auch andere traditionelle Masken in der Nähe. Die gehören zu anderen zwei Dörfern. Die heißen Boes und Merdules aus Ottana und die Turpos aus Orotelli. Die sind die drei verschiedenen Masken der Karneval vom Zentrum Sardiniens. Und dieser Karneval ist eine Tradition nur hier in der Barbagia-Region.
0: Und auch ein Ort, der etwa 20 Autominuten von hier entfernt ist, ist sehr berühmt, auch wegen Kunst, wegen Wandmalereien. Was sind das für Wandmalereien?
1: Die Wandmalereien von Orgosolo sind sehr bekannt in der ganzen Welt. Die sind und die waren auch in der Zeit ein Kommunikationsmittel. Die waren eine Proteste gegen den Staat zum Beispiel.
0: Aus welcher Zeit sind sie?
1: So, die ersten Arbeiten wurden in 1968 angefangen von einer Theatergruppe aus Mailand. Und dann ein Jahr später, eine Zeichenlehrer von Siena hat die meisten Murales in Orgosolo geschafft. Die ersten waren mit seinen Studenten. Dieser Lehrer war Francesco del Casino. Und diese Murales haben verschiedene Themen, so Protest gegen die Gründung eines militärischen Gebiets in der Nähe von Orgosolo, Pratobello. Heute ist ein kleines Geistdorf. Der Staat wollte da ein militärisches Gebiet bauen. Aber in der Zeit, das heißt in 1969, gab es eine gewaltlose Proteste, drei Tage gedauert und dann sind die Militär einfach weggegangen.
0: Gibt es auch heute noch Menschen, die zum Beispiel gegen hohe Energiepreise, wie auch immer, Wandmalereien malen?
1: Ja, leider nicht mehr.
0: Heute ist andere Protest, ja?
1: Genau, heute sind andere Proteste, aber leider so nicht mehr. Ja, die Jungen sind nicht so wie früher.
0: Der Mietwagen steht bereit für die Reise nun in den Süden und uns begleitet wieder die Insulanerin Nicole Raukamp und Mario Soro, der besingt nämlich Sardinien.

0: An der mittleren Ostküste haben wir dann noch so einen Abschnitt, der von Weinbau geprägt ist. Aber auch direkt an der Küste sieht man das eine oder andere Schilffeld. So ein Mix aus Küstenlandschaft und Landwirtschaft. Und es blüht dort sehr viel. Man nennt sie die Oliastra, die Region. Und sie gilt als eine der schönsten in ganz Sardinien. Und ist relativ flach hügelig. Und geht dann aber so im Hinterland, man sieht das dann von der Straße, geht sie so aufwärts und relativ nah erheben sich dann auch die höchsten Berge der Insel, der Gennargentu, der bis auf 1800 Meter geht. Man kriegt so einen latenten Eindruck davon, weil Berge sind immer so an der Seite und fahren quasi mit.
1: Das sind auch die Berge, die im Winter schneebedeckt sind, wo es ja auch in Sardinien die Möglichkeit für Wintersport gibt, auf ganz wenigen, aber auf doch einigen Bergen.
0: Ja, mehr oder weniger. Also man kann es mal versuchen. Das Problem ist, sie haben keine Schneesicherheit hier. Die Berge sind zwar hoch und es fällt auch Schnee, aber nur unter bestimmten Bedingungen. Wenn Schnee liegt, ist es wirklich zauberhaft. Also es gibt eine kleine Skipiste, die dann immer wieder auf die Schnelle versucht, belebt zu werden. Es gibt aber auch Snowboardpisten und Schneewanderungen kann man machen, ganz großartig. Man denkt immer an Sommersonne, Strand, wenn man Sardinien hört und dann geht man plötzlich im Schnee wandern.
1: Hat auch was.
0: Wirklich irre.
1: Wir kommen vor allem wegen der Küste, wegen der Badesicherheit, nicht der Schneesicherheit.
0: Genau.
1: Also die schöne Strände an der Ostküste, sicher auch zwischen Ost- und Südküste, wo wir jetzt nicht ranfahren, weil wir etwas im Landinneren fahren, aber es gibt auch eine Straße, die sich direkt an der Küste entlang schlängelt.
0: Also es gibt immer wieder Abschnitte, von denen man halt das Meer sieht. Im Südosten sind sehr viele auch rote Felsen, also ist der Granit nicht so präsent oder das Kalkgestein. Und es gibt noch eine vulkanische Ecke, also an manchen Stränden, wenn man runterfährt, ist plötzlich der Sand grau oder schwarz. Also sehr abwechslungsreich die Gegend und ganz wenige Dörfer, ganz wenige Leute. Bis man dann halt in der bei Urlaubern beliebten Ecke landet, da sind halt viele kleine Dörfer aufgebaut worden. Rund um die echten Dörfer, die da sind, hat man dann so kleine Konglomerate gebastelt.
1: Aber alles noch im Rahmen, sind es keine Hotel-Hochburgen.
0: Eigentlich ist alles so im Stil von Dörfern gebaut. Das ist das Schöne an Sardinien, dass wir wirklich keine Bettenburgen haben. Und es ist nichts wirklich zu zementiert. Es ist alles immer sehr vorsichtig und finde auch geschmackvoll in die Landschaft gebaut. So. Ausnahmen bestätigen die Regel, aber...
1: Wie überall. Was wir jetzt in dieser Radioreise nicht schaffen, weil Sardinien ist einfach zu groß, ist der Westen, ist auch die Mitte, das Gebirge nochmal eine extra Reise wert, aber dann schon ein ganz anderes Sardinien?
0: Absolut. Also Sardinien wechselt tatsächlich auch schon das Aussehen nach einem Hügel. Ja. Insofern eine andere Küste ist dann nochmal ein ganz anderer Eindruck. Und die Westküste liegt halt hinter dem vorherrschenden Wind, der hier die meiste Zeit des Jahres weht. Das ist der Mistral oder Maestrale wird er hier genannt. Und der kommt halt über das weite Meer von Südfrankreich an. Und während die Ostküste halt eher so ein bisschen im Landschutz ist. Und deswegen ist es da ein bisschen ruhiger, ein bisschen gefälliger. Und die Westküste ist deutlich ruppiger und stürmischer. Aber eben auch bei Kitesurfern, Wellenreitern, Surfern beliebt. Und wer sich einfach nur mal den Wind um die Nase wehen lassen will. Also ich komme aus Schleswig-Holstein und da muss ich öfter mal an die Westküste, weil da einfach Wind weht.
1: Genau, etwas frischer Wind um die Nase.
0: Genau.
1: Sind die Buchten auch klein und steinig, sandig? Oder wie ist da der Unterschied zur Ostküste an der Westküste?
0: Man hat ganz oft so wirkliche Steinflächen, aber dann auch wieder in der Mitte so ganz langgezogene Strände mit so kieselartigen, reiskornartigen Sand. Einer ist ganz berühmt, ist Arutas. Der wird wirklich der Reiskornstrand genannt, weil er halt weiße Steinchen hat in Reiskorngröße. Und es liegt sich darauf einfach irgendwie ultra gemütlich.
1: Ja.
0: Und davon gibt es noch ein paar weitere. Und dann gibt es so im Südwesten noch Piscinas zum Beispiel. Der ist 8 Kilometer lang, einfach Sand geradeaus. Ja. Und das landen die türkisen Brecher an. Und das Inland hat eine ganz besondere Geschichte, die sich auch dann spiegelt in den Leuten und in den Dörfern, in die man reist, die ist vom Bergbau geprägt. Insofern nochmal ein ganz anderer Eindruck, wenn man dann an diesen verfallenen Industrieanlagen oder Arbeiterdörfern vorbeifährt und dann kommt gleich wieder kilometerlang unberührte Natur. Also wirklich spannendes Gebiet, die Westküste.
1: Das dann aber für die zweite Reise. Würdest du auch empfehlen, die erste Reise, wie wir es jetzt hier machen, Nord-, Ost- und Südküste zu nehmen?
0: Ja, es ist schon ein guter Einstieg an der Nord- und Ostküste, weil man sich so ein bisschen akklimatisieren kann.

0: Wer an der Ostküste anfängt und dann bei der zweiten Reise sich durch die Mitte in den Westen wagt, hat alles richtig gemacht.
1: Also, wir haben alles richtig gemacht und bewegen uns nun

0: Diese hohen Felsen am Meeresufer ragen aus dem grauen Granitporphyr wie ein Palast nach oben. 3 Kilometer von hier entfernt treffen wir gleich Anna Romana Bovi aus der inzwischen 3. Generation der Hotelfamilie Bovi. Sie betreiben in Arbatax den Club Saraceno. Und dazu noch ein Loblied auf Sardinien.
1: Canto da Pintesu mia, canto in Pizzinia, saghi terra de Gabizia, esos canto de Zizia Pazzola, mere manna, mere mea.
2: Ich komme aus Arbatax, ich bin hier geboren, in diesem kleinen Dorf, aber sehr, sehr schön. Und ich habe hier studiert.
0: Arbatax ist ja einerseits bekannt natürlich für die Porphyrfelsen.
2: Die rote Rocks. Die Felsen sind rot, weil das ist Porphyr so. Und sie sind sehr bekannt. Das ist wie unser Monument hier in Arbatax, unser naturelles Monument.
0: Besonders schön sind diese Porphyrfelsen ja im Abendlicht, wenn sie angestrahlt werden.
2: Also am Abend sind sie sehr schön, um zu sehen, weil das Meer ist da und das Atmosphäre sehr gut ist. Und die Leute können ein bisschen da laufen, im Relax bleiben und sehen, gibt es auch Bar in der Nähe.
0: Auch die Altstadt von Arbatax, was lohnt sich da anzuschauen?
2: Gibt es eine große Turm, der Arbatax-Turm, das ist sehr schön zu sehen. Und auch die kleinen Geschäfte, gibt es auch einen Park.
0: Arbatax ist Teil von Tortoli.
2: Genau, ist ein Teil von Tortoli. Tortoli ist größer als Arbatax, aber Arbatax ist mehr für die Leute, die am Meer arbeiten zum Beispiel.
0: Der spanische Turm wird auch sehr empfohlen.
2: Auf jeden Fall, der spanische Turm ist auch sehr schön. Also sie können auch darüber gehen und Arbatax sehen von da.
0: Was immer wieder auch in jedem Reiseführer empfohlen wird und was auch eine besondere Beziehung zum Organisator dieser Radioreise hat, Matthias Worowski, ist die Kirche Santa Maria Navarrese. Er hat da, wie er mir schrieb, geheiratet. Eine ganz besondere Kirche.
2: Es ist eine besondere Kirche. Also Santa Maria Navarrese ist auch sehr schön. Das ist 20 Minuten von Arbatax. Und die Nordküste, es ist sehr, sehr schön. Und die Kirche ist so sehr alt. Und von dieser Kirche, du kannst das Meer und auch die Isolotto von Ogliastra sehen. Das ist naturalistisch wunderbar.
0: Das ist die eine Wanderung. Die andere, die sehr empfohlen wird, ist die Wanderung von Golgo Banau und dann zum Strand hinunter.
2: Also die Küste von Golfo di Rosei und die Strände von Baunè, zum Beispiel Cala Mariolo oder Cala Golorizé, sind sehr schön. Und wir haben das beste Meer in Italien. Das ist diese Küste hier. Also die Besonderheit in Ogliastra ist das Union zwischen Meer und Gebirge. Sie können alles finden hier.
0: Das heißt, was würden Sie sehen als Unterschied der Ogliastra zur Nordküste, zur Costa Smeralda als Unterschied?
2: Ogliastra ist mehr wild, weil mehr Natur ist hier. Und diese Union zwischen Gebirge und Meer, das mag Ogliastra besonders. Und das ist mehr wild als andere Teile auf Sardinien.
0: Nun treffen wir uns ja, Anna Romana, bei Ihnen unter Palmen, die ja nicht typisch für Sardinien sind, aber eben Teil Ihres Ressorts hier. Wollten Sie bewusst so einen tropischen Punkt setzen?
2: Wir wollten so eine authentische Resort haben und die Palmen, weil wir lieben auch die Natur so.
0: Ihre Großeltern waren ja die Hotelbegründer und hatten einst begonnen mit einer Pizzeria.
2: Meine Großeltern sind in 1953 hier gekommen. Mein Großvater war Waldarbeiter hier in Ogliastra. Und dann sie haben eine Pizzeria gebildet mit meiner Großmutter Romana. Viele Jahre und danach noch Zimmer und so. Und dann der zweite Hotel Saraceno. Und dann die 3. Generation ist jetzt hier. Aber sie haben mit einer Pizzeria angefangen. Und jetzt wir haben 3 Hotels, also die Familie.
0: Und als ich gestern mit dem Auto angereist bin, habe ich immer ein Schild gesehen, Flughafen, war ganz überrascht. Ich dachte, Cagliari ist ja noch weit, aber sie haben hier einen eigenen Flughafen.
2: Genau. Wir haben einen kleinen Flughafen hier, aber leider funktioniert nur für private Flüge. Aber vorher viele Charterflüge waren hier. Also die anderen Leute aus Italien haben Ogliastra kennengelernt, weil Ogliastra war immer so ein bisschen weniger als Costa Smeralda oder Villa Simios.
0: Und der Herbst ist ohnehin inzwischen der neue Sommer, wie man so schön sagt. Also eine sehr, sehr beliebte Zeit. Mitte September noch bis Anfang Oktober zum Urlaub machen auf Sardinien.
2: Auf jeden Fall, weil das Wetter sehr schön ist, aber nie so warm wie im August zum Beispiel. Und besonders ist, dass es nie so viele Leute hier gibt. Und das ist sehr authentisch und nicht so viel touristisch in dieser Saison.
0: Vor allem auf den Straßen ist dann nicht so viel Verkehr. Das ist auch ideal für Motorradfahrer, die in ganzen Gruppen kreuz und quer über die Insel düsen. Vorbei an den Stränden der Costa Rei erreichen wir den Süden von Sardinien, Capo Boy. Vom Aussichtspunkt Bella Vista Villaggio Mandorli lässt sich die Bucht und die Halbinsel rund um Cala Catarina sehr gut erkennen. Und unterhalb dieser

0: des Hügels, bei dem man unbedingt, denke ich, anhalten sollte, liegt das Fressor Kapoboi. Elisa Argidas und Jitka Vondratschkova, ja, der bekannte Nachname einer Schlagersängerin aus der CSSR, Helena Vondratschkova, sagt es, sie stammt aus Tschechien und sie beide beschreiben uns dieses Urlaubsparadies am Meer. Und dies eingeleitet von dem großartigen Luca Carboni.
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2: Wir befinden uns im Süden von Sardinien, ein paar Kilometer von Villa Simius. Gerade am Rande eines riesengroßen Meeresschutzgebietes, das heißt Capo Carbonara. So, wir haben eine kleine, wunderschöne Bucht. Das Meer bei uns ist sehr reich an Meeresflora und Fauna.
0: Es ist auch eine Meeresküste, in der man gerne schnorchelt.
2: Ja, ja, Schnorcheln oder Tauchen ist hier wirklich empfehlenswert. Man kann sehr, sehr viele Fische sehen, sogar kleine Anemonen leben hier in unserem Meer. Wir liegen eigentlich ganz, ganz südlich von dem riesengroßen und langen Strand von Villa Simius. Der Strand ist 8 oder 9 Kilometer lang und wir liegen auf der südlichen Spitze von diesem Strand.
0: Und nördlich anschließend beginnt dann schon Costa Rei und all die Strände.
2: Dieser Strand endet mit Costa Rei, ja. Und dann beginnen wieder kleine Strändchen. Also.
0: Es gibt ja einige Aussichtspunkte links und rechts vom Hotel. Auch auf dem Weg von Villa Simius hierher gibt es Erhöhungen, wo man Blicke hat auf die Küste.
2: Wir haben wunderschöne Aussichtspunkte an der Küste und wunderschöne Wanderwege sogar, die zu diesen Ausblickpunkten führen. So, man kann bei uns so wunderschön auch Trekking machen oder sogar mit E-Bikes, mit Mountainbikes Ausfahrten organisieren.
0: Villa Simius ist ja der Hauptort. Ist er sehenswert oder ist das eher eine Verwaltungseinheit?
2: Es ist ganz bestimmt sehr sehenswert. Dieser Ort ist ja so ein Hauptort hier im Süden. Natürlich außerhalb Cagliari, unserer Hauptstadt. Verschiedene Kneipen, ja, Gelateria und Bars. Viele Konzerte werden in der Nacht organisiert.
0: Und Cagliari selbst sehenswert?
2: Ganz, ganz bestimmt. Cagliari selbst ist eine wunderschöne mediterranische historische Stadt mit seiner sehr reichen Geschichte. Und ich empfehle das auf jeden Fall jedem Touristen, mindestens ein paar Stunden in Cagliari zu verbringen.
0: Was sollte man da sehen?
2: Unbedingt die Burg im Stadtzentrum ist zu sehen. Aus der Burg gibt es wieder eine wunderschöne Sicht auf den Hafen und auf das Meer.
1: Gente di mare.
3: Capoboi, la struttura ha uno stile moresco, arabeggiante.
4: Das Capoboi, die ganze Struktur, ist einfach mit einem Stil mediterranisch und dann arabisch auch. Und dann wir haben drinnen verschiedene Speiseraum und dann von der Rezeption bis zum Restaurant mit verschiedenen Aussicht von Sardisch bis zum japanisch und asiatischen Style.
3: La parola di tappeti è di tappezzeria tipica sarda. Non penso ci sia una ragione specifica, sicuramente moltissime parti.
4: Es ist traditionell und historisch, dass hier in Sardinia vorher die Arabienkultur und dann die moresche Kultur und dann ist natürlich, haben wir unsere Struktur, verschiedene Punkte, dass die bleibt immer so seit vielen, vielen Jahren.
3: Nella storia dalla cultura moresca e araba. Essenziale del nostro albergo è molto amata dai
4: per i Kinder, so wir haben einen kleinen Zoo, so mit verschiedenen Schafe und dann der Ziegen auch und dann unsere kleine Maskotte, der Name ist Angelino und dann jede Kinder, wenn zum Angelino geht, dann sind sehr sehr zufrieden, die können Foto machen, die können alle machen spielen zusammen mit dem Club von Animation auch.
3: Hanno tutti dei nomi, tra cui Angelino, che è la mascotte proprio della di Capo.
0: Ein Maskottchen vor der Kulisse von maurischer Architektur, üppigem Grün und einer Küche als Fusion von Sardinien und Fernost. Urlaub am Capoboi. Natur, Kultur, ja, da fehlt noch eine wichtige Zutat für unsere Sendung, die Kulinarik. Wenn auch hier im Hintergrund gerade die Mandolinen ein wenig erklingen, so wie sich die Musik unterscheidet von Italien, so unterscheidet sich ja auch die Kulinarik in Sardinien von der Italiens. Erzählt uns gleich die Sardin Marta Staffa und beginnt beim Thema Wein.
5: Ich komme aus einem Dorf, der Weindorf ist. Mamoyada ist sehr bekannt für einen sehr speziellen Wein, das heißt

0: Cannonau und es ist typisch von dieser Region, vom Zentrum Sardinien. Es ist ein Rotwein, sehr stark, und in Mamoiada, wir haben viele Weinkellereien.
1: Dominiert auf Sardinien der Rotwein oder ist es pari pari mit dem Weißwein?
0: Dominiert der Rotwein, aber wir haben auch viele weiße Weine.
1: In allen Gebieten der Insel angebaut oder in der Mitte nur oder entlang der Küsten?
0: So, der Weißwein hauptsächlich an der Küste und der Rotwein im Zentrum Sardinien.
1: Welche Rolle spielt der Weinanbau wirtschaftlich gesehen? Gibt es sehr viele Winzer? Lebt man davon oder ist das eher ein Nebenerwerb?
0: Ja, es ist ein Teil von unserer Ökonomie sozusagen.
1: Kann man sardischen Wein auch auf dem italienischen Festland kaufen oder ist der Anbau nicht so groß, dass er meist nur hier verbraucht wird?
0: Nee, kann man auch in Italien unsere sardische Wein kaufen, aber auch es wird viel Wein nach Ausland exportiert. In Japan, USA und so weiter.
1: Wird auch daraus, wie in Italien, der Grappa hergestellt? Gibt es so etwas auch, sardischen Grappa?
0: Ja, es gibt auch sardische Grappa, aber es ist nicht so bekannt wie der Wein. Und es ist auch sehr stark mit viel Alkohol drin. Und ich mag lieber zum Beispiel der Wein, nicht der Grappa.
1: Der Wein zum Essen eben. Und damit sind wir beim Thema, ja. Marta, sardische Küche. Welche Gerichte sind typisch? Wo unterscheidet sich die sardische Küche von der italienischen?
0: Die bekanntesten sind die Malloreddus. Es ist eine typische Pasta von Sardinien und das wird mit Tomatensauce serviert. Oder wir haben auch die Culurgiones oder die Ravioli, aber auch berühmte gegrillte Spanferkel.
1: Das heißt, eure Küche ist auch etwas deftiger als die italienische?
0: Ja.
1: Wie sieht es mit Fisch aus? Gibt es besondere Fischsorten, die man nur hier vor Sardinien fischt?
0: Es gibt auch viel Fische. Eine der bekanntesten Fische sind die Meeresche. Wir machen im Süden Sardinien eine Spezialität von dieser Meeresche, das heißt Bottarga. Die Bottarga sind die Rohre aus den Meeresche, die werden gepresst, getrocknet und gesalzt. Und dann diese Bottarga kann man mit Salat essen, mit kleinen Stücken oder gerieben auf die Pasta oder der Pizza.
1: Wenn ich als Urlauber eben typisch sardisch essen gehen möchte, wohin sollte ich gehen? In eine Ristorante, in eine Pizzeria? Wo würde man das typischste sardische, vielleicht auch nicht zu teuerste Essen bekommen?
0: Am besten typische Lokanda, kleine Restauranten, wo traditionell so gut essen kann.
1: Auch oft noch mit Live-Musik begleitet?
0: Manchmal ja, kann man auch so sardische Musik hören in einem Restaurant.
1: Die sardische Musik unterscheidet sich ja deutlich von der italienischen. Ja? Sie hat nicht dieses Mandolinengeprägte, sie ist für meine Begriffe etwas schroffer auch. Erinnert vielleicht schon an korsische, wie auch immer. Was ist das für eine Art von Musik?
0: Es ist komplett anders, weil sardisch, es ist komplett eine andere Sprache. Wir benutzen zum Beispiel den Hirtenklarinett oder die Harmonika. Also die Musik ist wirklich komplett anders von der italienischen Musik.
1: Du bist ja Sardin.
0: Ja.
1: Bist du als Kind dann zweisprachig aufgewachsen, italienisch und sardisch?
0: Ich habe sardisch in der Familie gelernt und italienisch in der Schule.
1: Und wie ist es in der Schule? Wie wird dann unterrichtet? Beispielsweise im Fach Mathematik in Italienisch oder in Sardisch? Wie spricht der Lehrer mit den Schülern?
0: Ja, alles auf Italienisch. Aber in den letzten Jahren wird auch Sardisch gelernt.
1: Das heißt, man bemüht sich, dass das Sardische nicht ausstirbt?
0: Ja, leider. Viele junge Leute sprechen nicht mehr auf Sardisch. Wir wollen so diese Sprache mehr behalten. Wir müssen das machen.
1: Die charmante und bildhübsche Marta Staffa über das Sardische dieser Insel. Der Urlaubsflieger steht schon bereit für den Rückflug, aber es muss nicht jeder mit an Bord, denn wer will, der bleibt einfach auf dieser Insel. Eine andere Radioreise aus Sardinien ist auch ganz nah am Wasser gebaut und von Sardinien aus bieten wir Anschlussurlaub zum Beispiel auf Sizilien an und weiter südlich gerne auch auf Malta. Das italienische Festland, das haben wir in etlichen Radioreisen im Angebot, von der Emilia-Romagna bis in die Toskana, vom Piemont bis nach Ligurien, von Legnano bis nach Grado, von Trento bis nach Wurzen. www.radioreise.de. Hier gibt es die Sendungen zum Nachhören als Podcast und auch die Blogs mit den Bildern, die einfach Reiselust erzeugen sollen. www.radioreise.de und überall da, wo man auch auf Sardinien gute Podcasts finden kann. Und damit schicken wir wieder eine akustische Flaschenpost übers Mittelmeer. Goodbye, au revoir, adios, desvidanje und tolbo bechanje, totsiens, haida, farewell, ancho, wislat, ayo womba, gülgül, ilakwa und shalom. Und auf Sardinien, salut.

0: oder ciao. Ciao, bello, ciao.
1: Sono Ilaria, ci vediamo presto, arrivederci e vi aspetto in Sardegna.
2: Schöne Grüße aus Sardinien, a Sibiri. Wir warten auf euch. Ciao Matthias Borowski, ich warte auf dich auch.
3: Sono Anna, ciao a tutti, arrivederci e vi aspettiamo in Ogliastra, ciao.
4: Ich bin Nicole und würde mich wirklich freuen, wenn alle, die nach Sardinien reisen, auch das echte Sardinien auch ein bisschen abseits der Küsten kennenlernen möchten, damit das Verständnis für die Insel und für die Schönheit noch weiter wächst.
5: Tanto, vi ringrazio per questa bellissima intervista. Nos vedemos in Sardegna. Grazie mille, io sono Marta e buon saluto a tutti.
6: Ich bin Jitka und ich möchte tschüss sagen. Ich freue mich sehr, Sie alle bei uns in Sardinien bald willkommen zu dürfen.
7: Grazie a tutti, arrivederci. Sono Elisa Argiolas dal Capo Boi. Vi aspettiamo in Sardegna.
0: Ciao, ciao. Und bleiben Sie schön reisefreudig, meine Damen und Herren, denn es gibt noch mindestens 1000 Orte in dieser Welt zu entdecken. In diesem Sinn, wie immer,

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1: Ich bin Hendrik Daum. Bundeskanzler Merz ist an diesem Mittwoch ein Jahr im Amt. Mit seiner schwarz-roten Koalition steht er aber akut unter Druck. CSU-Chef Söder sagte im ZDF, die Geschwindigkeit der Entscheidungen müsse erhöht werden. Merz selbst räumte am Abend in der ARD wachsenden Unmut in den eigenen Reihen ein. Thomas Bremser berichtet.
2: Es gebe in der Union einen größer werdenden Unmut über Kompromisse, sagt der Kanzler. Aber Kompromisse seien keine Einbahnstraße. Deshalb fordert Merz von der SPD, sich bei den Steuerplänen zu mäßigen. Höhere Einkommen stärker zu besteuern, das sei mit der Union nicht zu machen. Klingt also nicht danach, dass es demnächst ruhiger wird in der Koalition.
1: Die USA wollen nach Angaben von Präsident Trump ab heute damit beginnen, Schiffe aus der Straße von Hormuz zu eskortieren. In den sozialen Medien schrieb Trump, man werde die Schiffe sicher aus der Meerenge geleiten. Zum genauen Vorgehen machte er keine Angaben. Seit Beginn des Irankriegs hält die Führung in Teheran die für den weltweiten Ölhandel wichtige Meerenge de facto geschlossen. Hunderte Tanker und Containerschiffe stecken seitdem fest. Die Fußballerinnen des FC Bayern haben den erstmaligen Einzug ins Endspiel der Champions League verpasst. Die Münchnerinnen verloren nach dem 1:1 zu Hause das Halbfinalrückspiel beim FC Barcelona mit 2:4.
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1: Ich bin Hendrik Daum. Einen schönen guten Morgen. Bundeskanzler Merz hat den Koalitionspartner SPD zu einem fairen Umgang aufgerufen. Merz sagte am Abend in der ARD, in der Union wachse der Unmut über zu große Zugeständnisse. Die CDU müsse in der Regierung klar erkennbar bleiben. Merz rief die SPD zu mehr Kompromissbereitschaft auf. Gleichzeitig erteilte Merz höheren Steuern für Besserverdiener eine klare Absage. Das werde mit der Union nicht gehen, das müsse die SPD wissen. Bundesinnenminister Dobrindt hat noch einmal deutlich gemacht, dass die Kontrollen an den deutschen Grenzen erstmal bestehen bleiben. Daran könne sich erst etwas ändern, wenn das Migrationssystem in Europa funktioniere. Und das sei zum jetzigen Zeitpunkt nicht absehbar, so Dobrindt. Die frühere Ampelregierung hatte die Grenzkontrollen schon im Sommer 2024 eingeführt, um irreguläre Migration zu begrenzen. Noch immer ist unklar, wo der mehrfach gestrandete und in der Nordsee schließlich freigelassene Buckelwal im Moment ist. Eine Geldgeberin hinter der Rettungsaktion, Karin Walter-Mommer, zeigt sich trotzdem optimistisch. Mehr von Jan-Henner Reitze.
2: Um verfolgen zu können, wohin der Wal schwimmt, ist er eigentlich mit einem Peilsender ausgestattet worden. Ob dieser Sender funktioniert, verloren gegangen ist oder die Beteiligten an der Rettungsaktion mehr wissen, als sie sagen, ist unklar. Geäußert hat sich bisher nur Karin Walter-Mommert, die sagt, der Sender liefere keine Daten dazu, wo der Buckelwal ist. Übertragen worden seien aber Vitalzeichen, die gezeigt hätten, dass der Wal am Leben ist.
1: WM-Spitzenreiter Kimi Antonelli hat das Formel-1-Rennen von Miami gewonnen und damit seinen dritten Erfolg hintereinander gefeiert. Der Italiener im Mercedes verwies McLaren-Fahrer Lando Norris auf den zweiten Platz und baute seine WM-Führung weiter aus. Dritter wurde Oscar Piastri im zweiten McLaren.
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0: es dann auch günstig. Vorher war es was für feine Leute, so ein Mineralwasserchen. Und jetzt ist es was für jedermann und ist es auch heute noch. Und vor allen Dingen ist es eines der besten Wasser, die wir in Deutschland haben. Das vergisst man immer, wenn man hier im Schwarzwald wohnt, wie gut man es hier eigentlich auch hat. Das Wasser ist mineralreich, ganz weich.
1: Okay.
0: Zum Beispiel, wie lange braucht eine Flasche, bis sie als Leergut da ankommt,
1: ja,
0: gewaschen wird, neu etikettiert, wieder befüllt und bereit ist im LKW zum Verkauf werden?
2: Wahrscheinlich nicht so lang. Ein Tag?
0: Dreiviertelstunde. Ist alles voll automatisiert. Ja. Ist mega modern, ja. Und warum weiß ich das alles? Weil ich habe mich mit einer Wassersommelier getroffen.
1: Das gibt's?
0: Das gibt es.
1: Also wie Weinsommelier oder Biersommelier jetzt auch für Wasser.
0: Genau.
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1: 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Saures Radler?
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0: Genau.
1: Verstehe.
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0: Gibt's am LA International Airport auch so Automaten, wo man Zahnbürsten mit integrierter Zahnpasta rauslassen kann?
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0: Muss ich mal noch recherchieren. Ob 12 vor 7 haben wir es jetzt und kurz mal Haltung annehmen im Badezimmer. Denn zu dem Song putzt sich King Charles immer die Zähne. The Locomotion von Kylie Minogue. Die Gute ist nämlich seine absolute Lieblingssängerin und der Song steht ganz oben auf der Playlist mit den Lieblingssongs von King Charles, die er vor kurzem veröffentlicht hat. Dabei hat die gute Kylie da in den 80ern nur geklaut und zwar von Little Eva aus dem Jahr 1962. Da war der heutige König erst 14 Jahre alt und vielleicht durfte der da als adliger Jugendliche noch nicht den Locomotion tanzen. Das holen wir jetzt aber nach hier bei Schwarzwaldradio. Hier ist nämlich das Original. Gut 2 Minuten lang und damit perfekt für unseren Oldie zum Zähneputzen. Little Eva mit The Locomotion.

0: Fischer mit So habe ich das gern, wenn die Sänger das selber singen. Habe ich weniger Arbeit hier im Studio. Und wir bleiben weiter rockig hier bei Schwarzwald Radio um kurz vor sieben. Mit dem nächsten Musikwunsch hier in Deutschlands größter Jukebox.
1: Hallo liebe Schwarzwald Radio, hier ist der Jens aus Berlin. Ich möchte mir für meine Freundin Ines aus Prerow, sie sitzt leider im Rollstuhl, den Song wünschen AC/DC TNT. Sie würde sich sehr darüber freuen, weil sie nicht ganz so viel Freude am Leben hat. Viel Spaß.

0: Spaß bei euch und eurer ganzen Sendung. Ihr seid ein klasse Sender.
1: Ja, danke dir, Jens. Das mache ich sehr gerne für dich und Ines. Wir sind AC/DC bei Schwarzwaldradio. Zum Wachwerden am Montagmorgen, 5 vor 7.

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2: Heute Nachmittag kann es ordentlich wumsen. Vom Westen bis zur Altmark und auch auf der Schwäbischen Alb. Und in Bayern kann es ordentliche Gewitter geben und starke Schauer. Das Ganze bei maximal 12 Grad auf den Nordseeinseln, 22 Grad im Rhein-Main-Gebiet bis 28 Grad im Südosten Bayerns. Und momentan sind wir bei 9 Grad in Parchim in Mecklenburg-Vorpommern, bedeckter Himmel bei Heike. Wir haben Sonne in Wetzlar bei Jürgen bei 7 Grad in Hessen und es ist bewölkt und 12 Grad hat Brigitte in Düsseldorf gemessen. Es ist 7 Uhr.
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3: Ich bin Helen Martin. Guten Morgen. Am Mittwoch ist Bundeskanzler Merz seit einem Jahr im Amt und die Umfragewerte seiner Regierung sind im Keller. Merz hat in der ARD eingeräumt, dass der Unmut wächst, auch in den eigenen Reihen. Gleichzeitig hat er in Richtung SPD gesagt:
4: Ich erwarte von der SPD die gleiche Kompromissbereitschaft, wie wir sie zeigen. Wir zeigen sie. Ich bin bis jetzt sehr geduldig gewesen, auch im Umgang mit der SPD. Die SPD muss allerdings auch wissen, Kompromisse sind keine Einbahnstraße. Die müssen wir beide machen.
3: Merz hat außerdem betont, dass der Sozialstaat ohne Reformen nicht länger finanzierbar sei. Das wisse auch die SPD. Weil die Straße von Hormuz nach wie vor blockiert ist, stecken immer noch viele Tanker, Frachter und Containerschiffe fest. Die USA wollen heute damit anfangen, Schiffe aus der Meerenge zu eskortieren. Zumindest hat das Präsident Trump gesagt. Wie genau das passieren soll, dazu hat er keine Angaben gemacht. Der Iran hat gewarnt, jede amerikanische Einmischung werde als Verstoß gegen die Waffenruhe betrachtet. Er soll mit Todeslisten zu Anschlägen auf Politiker aufgerufen haben. Heute beginnt in Düsseldorf der Prozess gegen einen 49-jährigen Mann. Die Bundesanwaltschaft wirft ihm unter anderem Terrorfinanzierung und Anleitung zu Terroranschlägen vor. Der Mann soll im Darknet eine eigene Online-Plattform betrieben und zu Spenden aufgerufen haben, als Kopfgeld für Tötungen. Die Ermittler gehen davon aus, dass der 49-Jährige aus der rechten Szene kommt. In den Sonntagsspielen der Fußball-Bundesliga haben Gladbach und Mainz den Klassenerhalt klargemacht. Gladbach hat zu Hause 1:0 gegen Borussia Dortmund gewonnen, Mainz 2:1 bei St. Pauli. Und am Abend haben sich Freiburg und Wolfsburg 1:1 unentschieden getrennt.
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2: Ja, das bin ich. Und wer bist du?
5: Mein Name ist Bond. James Bond.
2: Ah, ja genau. Um den geht's gleich hier. In unserer Filmhit-Reihe Popcorn für alle. Und zwar um den 19. Film der Bond-Reihe aus dem Jahr 99. Mit Pierce Brosnan als Geheimagent 007. Um welchen Film es genau geht und natürlich den passenden Bond-Song dazu. Das gibt's gleich um 10 nach 7 in Popcorn für alle. 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

0: Guten Morgen, Deutschland. Um genau 10 nach 7. Ja, warum nicht auch schon mal um diese Zeit am Montagmorgen ins Kino gehen? Mit uns? Gar kein Problem.
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2: Die Welt ist nicht genug. Klingt erstmal wie der nächste überhebliche Bond-Spruch, ist aber tatsächlich der Titel eines der interessantesten 007-Abenteuer mit Pierce Brosnan.
3: Immer eins nach dem anderen.
2: Wir sind im Jahr 1999 und Bond bekommt es diesmal nicht nur mit Bösewichten zu tun, sondern auch mit einer der spannendsten Frauenfiguren der ganzen Reihe. Ölerbin Elektra King.
4: Was läuft da zwischen Ihnen und Elektra?
3: Alles rein plutonisch.
2: Wirkt zunächst wie das klassische Bond-Girl. Reich, schön, in Gefahr. Aber sagen wir mal so, wer hier zu früh denkt, er hat alles durchschaut, wird ziemlich elegant aufs Glatteis geführt.
5: Ich werde es nicht zulassen. Wir geben diesem feigen Terror nicht nach, der uns als Instrument benutzt, um einen Unschuldigen zu töten. Wir werden dieses abscheuliche Verbrechen sühnen. Und wenn wir die Mörder bis ans Ende der Welt verfolgen müssen, Sie bekommen ihre gerechte Strafe.
2: Die Story führt von London über die eisigen Berge im Kaukasus bis nach Istanbul. Inklusive U-Boote, Atomgefahr und natürlich jeder Menge Explosionen. Alles drin, was man sich von Bond wünscht. Und Brosnan? Der liefert den vielleicht coolsten Mix aus Charme, Ironie und eiskalter Professionalität seiner gesamten Bond-Zeit.
3: Ich treffe immer.
2: Kurioser Fakt, der berühmte Q-Darsteller Desmond Llewelyn hatte hier seinen letzten Auftritt und verabschiedet sich im Film mit den Worten: Ich war immer darauf bedacht, sie gut auszurüsten. Wenige Wochen nach der Premiere verstarb er tatsächlich. Ein Moment, der im Nachhinein fast schon unheimlich wirkt. Unterm Strich ist Die Welt ist nicht genug ein Bond mit überraschend viel Charaktertiefe und genau deshalb mehr als ein weiterer Actionkracher. Apropos Kracher, den Titelsong haben Garbage geliefert. The World is not enough.
6: Warte auf weitere Instruktionen. Out.

0: auch schon ewig nicht mehr gehört, der Song. People from Ibiza. Macht Bock schon mal auf Sommer hier bei Schwarzwald Radio. Und am Sonntagmorgen, da macht Uwe mit euch ja immer eine Stunde die Zeitmaschine und reist zurück in ein besonderes Jahr mit den Songs und den Geschichten aus diesem Jahr. Und so eine kleine Zeitreise machen wir jetzt auch für die nächsten 10 Minuten um 20 nach 7.
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0: Es ist der wichtigste Musikpreis der Welt. Heute, vor genau 67 Jahren, wurden zum ersten Mal in den USA die Grammys verliehen. Und die ersten Preisträger, das sind alles Songs, die man heute noch bestens kennt. Teilweise noch vollkommen mitsingen kann. Und deshalb habe ich mir überlegt, ich spiele euch jetzt zum Start in den Montag hintereinander weg. Denn die machen, also zumindest geht's mir so, alle gute Laune auf Knopfdruck. Und das kann man ja zum Start in die neue Woche gut gebrauchen. Die ersten Preisträger waren damals einer der größten Hits aus Italien aller Zeiten, nämlich Volare als Record of the Year, dann Filmkomponist Henry Mancini mit seinem

legendären Soundtrack zu Peter Gunn als Album des Jahres. Daraus gibt's gleich das Thema mit diesem legendären Saxophon-Solo. Und ein Saxophon spielt auch eine wichtige Rolle im Song, der den Preis als beste R&B-Performance damals bekommen hat. Das Lied, für das nur ein Wort im Songtext ausreicht. The Champs mit Tequila. Das ist unsere Zeitreise zurück ins Jahr 1959 mit den allerersten Grammy-Gewinnern. Jetzt hier bei Schwarzwaldradio.

0: Danke für diese Zeitreise in meine Kindheit. Schreibt zum Beispiel Sabine aus Frankfurt an der Oder. Ja, 10 Minuten waren das, in denen wir zurückgereist sind ins Jahr 1959 mit den allerersten Grammy-Preisträgern der Musikgeschichte hier bei Schwarzwaldradio. Und das nächste Musikspecial, das steht heute Abend schon an, um 19 Uhr. Auf was ihr euch da freuen könnt, sage ich euch in 10 Minuten.
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5: Günther, Christoph und Jörg haben sich schon mal die ersten jeweils 5 Schwarzwaldtaler der neuen Woche gesichert. 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Und jetzt zum Wichtigsten, zum Wetter, was er uns gemeldet hat. Sonnenschein in Mauerstetten bei Günther. In Bayern 10 Grad, 12 Grad, leicht bewölkt ist es in Buchheim, bei Christoph in Baden-Württemberg und sogar schon 15 Grad haben wir in Dresden-Cotta in Sachsen. Da hört uns Jörg, es ist wechselnd bewölkt hier. Bis zu 28 Grad bekommen wir heute im Südosten Bayerns, 12 Grad dagegen nur an den Nordseeinseln und am Nachmittag kann es von Westen bis zur Altmark verbreitet kräftige Schauer und Gewitter geben. Auch sonst gebietsweise Schauer oder Gewitter möglich, vor allem von der Schwäbischen Alb bis nach Bayern rüber. Es ist jetzt 7.32 Uhr. Schönen guten Morgen.
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Guten Morgen Deutschland, sagt Team Schwarzwaldradio um 7.38 Uhr. Diese Woche für euch im Studio volle Manpower. Oha, da stinkt's ja bald wieder im Studio wie im Puma-Käfig. Meine Wenigkeit versprüht den Duft am Morgen, Tobi Siegwart, gefolgt von Charlie ab 10.30 Uhr. Und Helmer bringt euch diese Woche in den Feierabend ab 2:30. Und natürlich gibt's auch täglich wieder unsere Spezialsendung am Abend, so wie sich das gehört. Dafür stehen wir mit unserem Namen. Heute wieder ab 19 Uhr die Uwe Carsten Show. Eine Stunde Songs zu einem bestimmten Thema mit Uwe und die Geschichten dazu. Heute geht's um New Wave 80s und Gothic. Und was diese Woche sonst noch so alles ansteht bei uns im Land, das sagt euch gleich Andi in der Schwarzwaldradio-Wochenvorschau. Ach komm, und bis dahin spielen wir doch ein bisschen New Wave aus den 80ern. Wir sind Depeche Mode mit I Just Can't Get Enough bei Schwarzwaldradio. Um jetzt 7.39 Uhr.

0: Vorgeschmack auf das New Wave Special. Heute Abend ab 19 Uhr in der Uwe Carsten Show hier bei Schwarzwald Radio. Und was sonst noch diese Woche ansteht, das sagt euch jetzt unser Andi. Hier ist seine ganz persönliche Wochenvorschau um 7.43 Uhr.
1: Heute ist internationaler Star Wars Tag.
2: Und warum das Ganze? Ganz einfach. Der berühmte Spruch, möge die Macht mit dir sein, heißt im Original, May the Force be with you. Und das klingt eben beinahe so wie der 4. Mai auf Englisch, nämlich May the Force. Alles klar?
3: Also das ist schon cool, aber ich habe jetzt nichts verstanden.
4: Na doll.
1: Am Mittwoch, da brauchen wir uns überhaupt nicht zu schämen, wenn wir den Kühlschrank plündern. Da ist nämlich Anti-Diät-Tag.
5: Yeah!
1: Also ich wusste das Datum bis jetzt leider nie genau, darum habe ich diesen Tag prophylaktisch einfach mal permanent gefeiert.
6: Läuft bei dir, Junge, fett bist du geworden.
1: Wow, also ich habe auch Gefühle und nicht nur diesen Körper. Probier es doch bitte nochmal.
7: Du bist ein sehr, sehr geiler Typ.
1: Schon besser.
8: Das ist wunderschön.
1: Am Samstag hat eine Erfindung Geburtstag, deren Hauptaufgabe es ist, für weniger Geburtstage zu sorgen.
5: Hä?
1: Ja, die Anti-Baby-Pille hat Geburtstag.
5: Glückwunsch!
1: Am 9. Mai 1960 erhielt sie das erste Mal die Zulassung. Und seitdem heißt es mehr und weniger. Am Sonntag könnt ihr echt jeden vergessen. Aber...
9: Nicht die Mama, nicht die Mama!
1: Denn es ist Muttertag. Die Floristikbranche freut sich und die Mama bestimmt auch.
10: Vielen Dank für die Blumen, vielen Dank, wie lieb von dir.
1: Und jetzt kommt gut durch die Woche, euer Andi.
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0: Are you man enough?
1: Naja, schauen wir mal.
0: 10 vor 8 hier, Schwarzwaldradio. Wir sprechen ja hier im Radio immer wieder von der Schwarzwaldradio-Community. Also wir gemeinsam mit euch, mit den vielen Schwarzwaldradio-Hörern deutschlandweit über DAB Plus und Kabel, sogar weltweit per Web und App. Und was wir damit meinen, das zeigt sich sehr schön an diesem Beispiel hier heute Morgen. Denn vor genau einer Stunde hat Jens aus Berlin seine beste Freundin gegrüßt mit diesem Musikwunsch hier.
2: Ich möchte mir für meine Freundin Ines aus Prero, sie sitzt leider im Rollstuhl, den Song wünschen AC/DC TNT.
0: Und die Ines hat das gehört, war pünktlich.

0: wach und dann kam direkt die Antwort per WhatsApp an die 0173 104 33 33.
1: Hallo, guten Morgen, liebes Team. Ich möchte gerne den Jens aus Berlin grüßen, weil der immer so ganz liebe Grüße an mich schickt. Und ich freue mich sehr, dass ihr so eine tolle Sendung habt. Ich würde mir für Jens wünschen von Bronzegebiet Tell Me Why. Dankeschön, ich wünsche euch einen schönen Tag. Ciao.
0: Einmal hin und zurück gegrüßt mit Schwarzwaldradio.

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5: Nach dem größtenteils sonnigen, langen Wochenende wird es heute ein bisschen ungemütlicher. Am Nachmittag kann es vom Westen bis zur Altmark verbreitet kräftige Schauer und Gewitter geben. Auch sonst gebietsweise Schauer oder Gewitter möglich. Vor allem von der Schwäbischen Alb rüber bis nach Bayern. Und wenn es blitzt und donnert, kann es auch kräftige Sturmböen geben. Das Ganze bei maximal 12 Grad an der Nordsee, 22 Grad in Mainz und Umgebung und bis 28 Grad werden es rund um München. Aktuell sind wir bei 17 Grad angelangt bei Andi in Leipzig, bedeckter Himmel hier. Wolkig ist es auch in Herbstein, Steinfurt in Hessen, 11 Grad, hat Manu gemeldet.

0: Messen und in Oldersum in Niedersachsen auch 11 Grad bedeckter Himmel bei Michael.
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2: Ich bin Helen Martin, guten Morgen. Die USA wollen heute eine Initiative starten, um Schiffen zu helfen, die wegen der Blockade der Straße von Hormus feststecken. Der Iran hat die USA vor Aktionen in der Meerenge gewarnt. Mehr dazu von Diana Kramer.
3: Wie genau die Initiative unter dem Namen Projekt Freiheit ablaufen soll, ist nicht bekannt. US-Präsident Donald Trump drohte auf seiner Plattform Truth Social aber, mit aller Härte vorzugehen, sollte die Aktion behindert oder gestört werden. Laut Trump hätten Länder aus der ganzen Welt die USA um Hilfe gebeten, ihre Schiffe zu befreien. Mindestens 75 Öltanker sitzen in der Meerenge fest, die der Iran seit Kriegsbeginn kontrolliert.
2: Es bleibt dabei, an den deutschen Grenzen wird auch weiter kontrolliert. Das hat Bundesinnenminister Dobrindt in der ARD nochmal betont. Zur Begründung hat der CSU-Politiker gesagt, dass an den Übergängen nach wie vor Menschen zurückgewiesen würden. Das sei ein Zeichen dafür, dass das europäische Migrationssystem nicht funktioniert. Die Grenzkontrollen hatte die Ampelregierung im Sommer 2024 eingeführt. Gut ein Jahr ist Friedrich Merz jetzt Bundeskanzler, doch in Umfragen zeigen sich viele Menschen unzufrieden mit der Arbeit von ihm und seiner Regierung. In der ARD hat Merz die SPD jetzt zu einem fairen Umgang aufgefordert. In der Union würde es immer mehr Unmut über Kompromisse mit den Sozialdemokraten geben, so der Kanzler. Es müssten auch Reformen umgesetzt werden, die die Handschrift der Union tragen. In der Fußball-Bundesliga haben sich Freiburg und Wolfsburg am Abend 1:1 unentschieden getrennt. Zuvor hatte Gladbach Dortmund mit 1:0 geschlagen und Mainz mit 2:1 auf St. Pauli gewonnen. Mainz und Gladbach haben sich damit den Klassenerhalt vorzeitig gesichert.
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0: Eine legendäre Band wurde heute vor genau 62 Jahren in Birmingham gegründet. Welche das ist und wie die euch auch noch 100 Schwarzwaldtaler bringt, das sage ich euch gleich nach Musik von Bruce Springsteen und Belinda Carlisle. Jetzt ist es 8:03. Schönen guten Morgen, Deutschland. Ja.

0: Wir sind irgendwie sehr saxophonlastig heute. Gleich schon das nächste Saxophon bei ABBA und Voulez-Vous, aber davor das hier.
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0: Heute vor genau 62 Jahren hat sich in Birmingham die Band The Moody Blues gegründet. Die kennen wir unter anderem durch diesen Hit hier. Your Wildest Dreams. Aber welche Behauptung stimmt über die Anfänge der Gruppe? Erstens, die Band gehörte zu den ersten Künstlern, die ein komplettes Album mit einem Sinfonieorchester aufgenommen haben. Oder zweitens, der Name Moody Blues entstand, weil die Band ursprünglich ausschließlich traurige Blues-Songs über Regenwetter spielte. Was stimmt? Eins oder zwei? Es geht um 100 Schwarzwaldtaler. Tipps jetzt abgeben per WhatsApp zu mir an die 0173 104 33 33. Die Auflösung gleich nach drei Hits.

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1: Sie hat eben ihren Kater doch versorgen müssen, weil sonst krakeelt er gleich ins Radio, Nancy, oder was ist da los?
2: Genau, der muss raus jetzt um die Zeit. Der maut uns denn, maut mir ins Wort sozusagen. Du verstehst mich nicht und habe ich es vielleicht richtig gesagt und du verstehst es falsch.
1: Okay, das wollen wir nicht. Nancy aus Barleben in Sachsen-Anhalt, du spielst mit mir jetzt Fakt oder Fake. Es geht ja um die Band The Moody Blues. Die feiern heute nämlich 62-jähriges Bandjubiläum und du kennst die Gruppe sehr gut.
2: Naja, weiß ich jetzt nicht. Also manchmal findet ja auch ein blindes Huhn im Korn und ich glaube, ich hatte heute Brille auf.
1: Und es gibt zwei Behauptungen, die ich aufgestellt habe über Moody Blues. Erstens, die Band gehörte zu den ersten Künstlern, die ein komplettes Album mit einem Sinfonieorchester aufgenommen haben. Oder zweitens, der Name Moody Blues entstand, weil die Band ursprünglich ausschließlich traurige Blues-Songs über Regenwetter spielte. Was tippst du?
2: Also auf jeden Fall Nummer eins, das Sinfonieorchester.
1: Warum?
2: Das hört sich auch wirklich danach an, die Musik. Also da habe ich ein Ohr für.
1: Und das ist... vollkommen richtig. 100 Schwarzwaldtaler für dich.
2: Oh, danke, Tobi. Ganz lieb.
1: The Moody Blues.
2: Eine Freude am Morgen.
1: The Moody Blues haben tatsächlich mit Days of Future Past eines der ersten Alben aufgenommen, das konsequent Rockmusik mit einem Sinfonieorchester kombiniert hat. Und das ist ja so ein Konzeptalbum, das einen Tag beschreibt und sieben Hauptteile, also sieben Songs hat, oft ergänzt durch so

0: Zwischenspiele, nur das Orchester hört man da. Und den bekanntesten Song daraus, den kennst du und die ganze Schwarzwald-Radio-Community auch. Nämlich der Abschluss, da geht's über die Nacht und zwar Nights in White Satin.
1: Wow.
0: Gibt's jetzt hier bei Schwarzwald-Radio. Und dir viel Spaß mit den 100 Talern.
1: Dankeschön. Liebe Grüße. Tschüss.
0: Und Grüße auch an deinen Kater, wenn er wieder rein darf später.
1: Mach ich. Genau. Zum Frühstück ist er gleich wieder drin.
0: Okay, alles klar.

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6: Wetterwächterin Gisela hört uns gerade in der Türkei in, oh je, wie spreche ich das richtig aus? Kümköy oder so ähnlich. 16 Grad hat es auf jeden Fall. Es ist bewölkt. In Berlin, das ist leicht auszusprechen, da will man sicher, 19 Grad und bewölkt bei Brigitte und in Vaterstetten, das ist in der Bayern, bei Astrid 16 Grad, auch hier einige Wolken am Himmel. Egal wo ihr uns hört, deutschlandweit über DAB+, weltweit per Web und App, geht das Wetterwächtern ganz einfach über unser Formular auf hitradio und schwarzwaldradio.com. Und natürlich auch über unsere kostenlose App. Das Wetter heute in Deutschland. Am Nachmittag kann es von Westen bis zur Altmark verbreitet kräftige Schauer und Gewitter geben. Auch sonst gebietsweise Schauer oder Gewitter möglich. Vor allem von der Schwäbischen Alb bis rüber nach Bayern kann es da ordentlich wumsen. Bei maximal 12 Grad an der Nordsee und bis zu 28 schwülen Grad im Südosten Bayerns. Es ist jetzt 8.33 Uhr.
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6: Schönen guten Morgen, Deutschland. Und gleich habe ich einen Schwarzwald-Radio-Hörer hier in der Show. Der hat sie schon alle gehabt. Die Scorpions, The Sweet und viele mehr. Michael aus Eichach bei Augsburg durfte ganz viele schon treffen und interviewen. Als junger Radioreporter neben seinem Studium in Bamberg. Er hat die ganzen Interviews jetzt digitalisiert. Und wir hören diese Woche da gemeinsam rein. Das machen wir gleich mit seinen Aufnahmen von den Scorpions. In 7 Minuten nach Musik von George Harrison und Casey and the Sunshine Band.
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0: Jeder Mittwoch wird bei uns zum Fritz-Woch. Da spielt Fritz Egner hier bei Schwarzwald Radio euch am Nachmittag bei Fritz und Hits die Highlights aus seinem riesen Interview-Archiv vor. Er hat ja schon gefühlt alle großen Promis interviewt, von James Brown bis Elton John. Damit ist unser Fritz aber hier in der Schwarzwald Radio-Community nicht allein. Michael aus Eichach bei Augsburg. Du hast da auch schon einige bekannte Musiker getroffen und interviewt. Wer war da so alles dabei?
1: Da waren damals zum Beispiel The Sweet dabei oder Hermann Brot oder auch die Scorpions oder Mori Kanté.
0: Du bist nämlich ehemaliger Kollege von mir, warst früher auch im Radio aktiv.
1: Aber nur ein ganz kleines bisschen. Also ich habe während meiner Studienzeit ein oder zwei Jahre lang beim Radio bei einem kleinen Privatsender gearbeitet, den es heute übrigens gar nicht mehr gibt. Ich habe in Bamberg studiert, der Sender hieß damals Funboy Radio.
0: Und du hast tatsächlich alle Interviews noch auf Kassette, die jetzt digitalisiert. Jetzt interessiert mich natürlich, wie die Leute so drauf waren. Wie waren zum Beispiel die Scorpions zum Interviewen?
1: Voll entspannt, voll locker, super angenehm. Am meisten geredet hat Rudolf Schenker. Das ist, glaube ich, immer so, wahrscheinlich bis heute so. Aber unglaublich offen, aufgeschlossen, nett. Und das war einfach eine schöne Erfahrung, war nett. Und übrigens war das auch tatsächlich genau das Jahr, in dem sie gerade Wind of Change rausgebracht hatten. Das war also gerade ganz, ganz frisch veröffentlicht. Und das war natürlich ein mega Zeitpunkt, sie zu interviewen. Sie kamen da gerade zurück aus Moskau, hatten dieses Wind of Change aufgenommen. Ich habe damals noch nicht mal gewusst, wer da so toll gepfiffen hat in dem Lied. Das fand ich natürlich klasse, dass das dann auch so durch die Decke gegangen ist. Also eigentlich habe ich sie auf dem Höhepunkt ihrer Karriere erwischt damals.
0: Und du hast ja die Interviews alle digitalisiert und mir geschickt. Wir können daher kurz mal rein. Hören.
2: Vielleicht sind die Künstler das Sprachrohr der Menschheit. Zumindest picken wir viele Sachen aus der Gesellschaft auf, was wir sehen, hören und fühlen. Wer weiß, ob das was geholfen hat, dass wir in Russland gespielt haben, ob das was zu tun hatte mit Ostdeutschland oder dass in Russland plötzlich die Leute mehr zum Kapitalismus hinwollen und die Schnauze voll haben und Sozialismus. Wir wissen das nicht. Wir glauben noch nicht, dass wir die Welt verändern können. Wir können aber gute Anstöße geben. Das glauben wir zumindest.
3: Thema Wind of Change, das brennt mir schon die ganze Zeit auf der Zunge. Wer pfeift da so schön? Seid ihr seit neuestem mit Roger Whittaker im Bunde, oder?
4: Klaus, unser Sänger, der hat das Stück geschrieben. Wir haben ja gerade gesagt, wir waren in Moskau und wir waren auf der Moskwa und auf dem Fluss, der dort lang fließt, auf einem Boot. Und wir saßen alle in einem Boot, Amerikaner, Engländer, Russen, Deutsche. Und es war eben die ganze Vertreter der Musikszene aus allen Ländern waren vertreten. Und es war eben der Wind of Change, also du hattest das Gefühl, dass die Veränderung in der Luft lag. Es war eine ganz besondere Atmosphäre in dem Moment. Und da ist Klaus auf die Idee gekommen, diesen Text und dieses Stück zu schreiben. Dass er da pfeift, das hat sich einfach so ergeben. Dabei ist es dann auch geblieben.

0: Die Scorpions bei Schwarzwaldradio. Die Hörer Michael aus Eichach bei Augsburg schon interviewt hat. Und Michael hat noch so viele interessante Interviews aus seiner Radiozeit. Unter anderem mit The Sweet oder der Rockband Axis. Und deshalb haben wir ausgemacht, wir hören uns diese Woche jeden Morgen um diese Zeit mit weiteren Ausschnitten aus seinem Interviewarchiv. Morgen um 8.40 Uhr geht's um Mori Kanté und seinen Welthit Jecke Jecke hier bei Schwarzwaldradio.
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11: Unsere Wetterwächter sind aktuell nah am Wasser gebaut. Dirk hört uns am Hafen in Duisburg bei 14 Grad bedeckter Himmel. Heike, du bist am Start in Unterulding am schönen Bodensee. 15 Grad und leicht bewölkt ist es bei dir. Und dann werden wir momentan auch gehört in Fuerteventura. Da hat es auch viel Wasser drumherum. Jolanta ist da in Urlaub, 19 Grad und auch hier einige Wolken am Start. Das Wetter jetzt nicht für Fuerteventura, sondern für Deutschland wird heute recht wechselhaft. Vom Westen bis zur Altmark, vor allem am Nachmittag, verbreitet kräftige Schauer und Gewitter möglich. Wenn es blitzt und donnert, kann es auch kräftige Sturmböen geben. Wir bekommen maximal 12 Grad in Kiel und bis zu 28 Grad werden es in den

0: des Chiemsees in Oberbayern. Es ist 9 Uhr.
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2: Ich bin Helen Martin. Guten Morgen. Bundeskanzler Merz hat die SPD zu einem fairen Umgang in der Koalition aufgerufen. In der Union wachse der Unmut über zu große Zugeständnisse, so der CDU-Chef in der ARD. Die Handschrift der Union müsse erkennbar werden. Merz lehnt außerdem nach wie vor die SPD-Forderung ab, höhere Einkommen stärker zu besteuern. Das gehe mit der Union nicht. Auch die SPD hat Redebedarf, und zwar wenn es um die geplanten Reformen im Gesundheitsbereich geht. Im ZDF hat Fraktionschef Miersch zum Beispiel die beitragsfreie Mitversicherung von Ehepartnern in der gesetzlichen Krankenversicherung erwähnt. Da sind ja Einschränkungen geplant. Das Kabinett hat das Sparpaket bereits beschlossen, jetzt ist der Bundestag dran. Und da geht es laut Miersch nicht darum, Kabinettsbeschlüsse einfach abzunicken. Project Freedom, so heißt das Schutzprojekt, das US-Präsident Trump für Schiffe in der Straße von Hormuz angekündigt hat. Heute wollen die USA damit anfangen, Schiffe zu befreien, die in der Meerenge feststecken, mit Kriegsschiffen, Flugzeugen und Soldaten. Der Iran hat gedroht, jede Einmischung der USA in der Straße von Hormuz werde als Verstoß gegen die Waffenruhe gewertet. Derweil haben die britischen Behörden mitgeteilt, dass am Abend erneut ein Tanker in der Meerenge angegriffen wurde. Schon letztes Jahr wurde zum Christopher Street Day in Berlin nicht die Regenbogenflagge auf dem Bundestag gehisst. Und so wird es auch dieses Jahr sein, wie Bundestagspräsidentin Klöckner angekündigt hat. Stattdessen soll die Pride-Flagge, wie auch schon letztes Jahr, am 17. Mai auf dem Parlamentsgebäude wehen. Da ist der internationale Tag gegen Homo-, Bi-, Inter- und Transfeindlichkeit.
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0: Hallo, schönen Vormittag.

0: Ja, nicht nur Mönche können das gut tragen, sondern auch Fußballfans. Kutten. Das ist ja echt so ein Kultkleidungsstück für Fußballfans in ganz Deutschland. Diese bestickten Jeanswesten mit dem Logo vom Lieblingsverein und Co. drauf. Und Kuttenträger aus der ganzen Republik treffen sich Mitte Juni in Würzburg. Und mit dabei Schwarzwaldradiohörer Wolfgang aus Schwarzenbeek bei Hamburg. Grüß dich.
1: Grüß dich, Tobi.
0: Lass mich raten, du hast dann bestimmt eine Kutte vom St. Pauli HSV, HSV an.
1: So ist es, jawohl, nur der HSV.
0: Glück gehabt. Wenn ich im Stadion hier beim SC Freiburg im Schwarzwald bin, ich bin immer wieder ganz fasziniert,

0: wie viel Mühe sich da viele Fans bei ihrer Kutte geben. Also mit ganz vielen Stickern, die da drauf gestickt werden. Wie sieht deine Kutte aus?
1: Die sieht genauso aus. Ich habe ja mittlerweile 3. Mhm. Ich selbst habe angefangen 79.
0: Okay.
1: Da habe ich also quasi eine Jeansjacke, da habe ich die Ärmel einfach abgeschnitten und da habe ich mir dann mit Filzstiften die HSV-Raute raufgemalt, weil es gab zu dem Zeitpunkt noch keine Aufnäher.
0: Beim Kuttenträgertreffen in Würzburg, wie kann man sich das vorstellen? Wie viele Leute sind da am Start, von wie vielen Vereinen?
1: Momentan sind es 45 Vereine und wir werden erst in diesem Jahr mit ungefähr 450 Kuttenträgerinnen und Kuttenträgern aus allen möglichen Vereinen zu tun haben.
0: Boah. Gibt es da aber keinen Stress, wenn da der Bayern-Fan auf den BVB-Kuttenträger trifft oder so?
1: Nein, überhaupt nicht. Weil wir Kuttenträger einfach so ein bisschen anders sind. Wenn du dir mal unsere Altersstruktur anschaust, wir haben uns alle ausgetobt, wir Kuttenträger. Wir sind, ich will nicht sagen älter, wir sind lebenserfahrener. Wir haben alle über den Tellerrand geguckt. Einige von uns Kuttenträgern haben hohe Funktionen in den Vereinen, sind teilweise in Aufsichtsräten mit drin, etc. pp.
0: Okay. So,
1: deswegen gibt es ja auch viele Kuttenfreundschaften zwischen diversen Vereinen mittlerweile. Und ich finde, das macht auch gerade das Schöne aus.
0: Es gibt ja diesen alten Spruch unter Fußballfans, eine Kutte wird nie gewaschen, nur gelüftet. Ist das wirklich so?
1: So ist es. Ja, so ist es. Die wird tatsächlich nur aufgehängt und gut ist. Die ziehst du ja auch nur zu den besonderen Events an, wie Fußballspiel oder halt zu einem Treffen.
0: Das heißt, deine allererste Kutte von 1979 ist seit, was ist denn das dann? Über 55 Jahren nicht gewaschen worden.
1: Ist nicht gewaschen worden, nein. Die wurde durch Aufnäher dann quasi zusammengehalten.
0: Wie ist denn das, wenn ihr da mit 400 Leuten euch trefft und dann in der Stadt in Würzburg unterwegs seid?
1: Dann gibt es auch in Würzburg immer das sogenannte Schaulaufen. Und dann wird durch Würzburg gegangen. Und da sind dann alle möglichen Kunden da. Das ist ein Anblick. Viele wollen dann auch mit uns ein Foto machen und so. Ja, und die können das gar nicht verstehen, dass es Fußballfans gibt, die friedlich miteinander feiern, passiert nichts. Und der Oberbürgermeister von Würzburg hatte ja vor 3 Jahren Würzburg dann zur Kuttenhauptstadt von Deutschland ernannt.
0: Dann jetzt schon mal ganz viel Spaß im Sommer in Würzburg beim größten Fußball-Kuttentreffen des Landes, dir Wolfgang.
1: Okidoki, Tobi, und danke für deinen Anruf.
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0: Und jetzt schaltet der Tobi wieder das Gebläse an.
1: Guten Morgen, Tobi, und beste Grüße aus Berlin, schreibt Ilona. Hast du schon gewusst, heute ist Star Wars Day? Denn heute ist der 4. Mai, auf Englisch May the Force. Und bei Star Wars heißt es ja immer May the Force with you. In diesem Sinne, möge die Macht weiter mit euch sein. Ja genau, Ilona, das feiern ja dieses kleine Wortspiel mit dem 4. Mai Star Wars Fans auf der ganzen Welt und wir feiern mit...
2: Ich bin dein Vater.
3: Nein, das ist nicht wahr. Das ist nicht wahr, niemals. Nein!
1: Doch, ist leider wahr. Aber was hat denn jetzt Star Wars mit meinem Bläser des Tages zu tun? Na, in den 70ern war Star Wars so erfolgreich, dass man aus der Titelmusik hier von John Williams eine Disco-Version gemacht hat. Hier ist mein Bläser des Tages bei Schwarzwaldradio. Mikko mit dem Star Wars-Theme. Das gefällt sogar dir, Chewbacca, oder? Ich deute das mal als Ja.

0: Eine Band, die mehr zu bieten hat als I Was Made For Loving You, Kiss bei Schwarzwaldradio und I Sure Know Something. So, Musikwünsche sind auch schon da für heute, also wir starten ja ganz gut in diese Woche. Ihr seid hoffentlich alle gut in diesen Mai reingekommen, da haben wir ja so einiges zusammen erlebt. Ja, drin. Oh, war reif für die Dusche, als ich nach Hause kam, das war sehr sportlich, definitiv.
1: Charlie, wie wär's denn heute mit Streets of Your Town von The Go-Betweens?
0: Das schieben wir im wahrsten Wortsinne dann einfach mal dazwischen, Denise, kriegen wir ihn.

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5: Sehr durchwachsen heute alles mit dazwischen. Das wärmste Ergebnis, was ich bisher gesehen habe, liefert momentan Nürnberg mit 21 Grad bei wolkigem Himmel. Danke Elke fürs Übermelden. Ja, ansonsten hätten wir da noch anzubieten in Hema in Nordrhein-Westfalen im Sauerland. 15 Grad, wechselnd bewölkt, hat Stefanie geschickt. Ansonsten wäre noch anzubieten, was ist Hamburg oben, also im Bereich von Kirchdorf? 15 Grad, leicht bewölkt, hat Manfred geschickt. Dann wäre noch dazwischen Bibelsheim in Rheinland-Pfalz mit 17 Grad auch hier leicht bewölkt. In Niedersachsen, in Stur ist es vor der Tour vom Werner bei 14 Grad ebenfalls bedeckt. Also heute ist alles mit drin. Passt auch zu der allgemeinen Meldungslage heute. Es fängt relativ gut an, wird aber im Laufe des Tages dann durchaus wolkig werden, zieht alles Mögliche durch, kann auch gewitterig kommen im Laufe des Tages. Eben alles drin, die Temperaturen auch sehr, sehr unausgeglichen zwischen 12 Grad auf den Nordseeinseln und tatsächlich 27 Grad in Südostbayern. Dresden auch 25 Grad, da wo es also in den letzten Nächten noch immer kalt war, ist es jetzt tagsüber richtig warm, wärmer als im Rest. Aber was die Nachtwerte angeht, auch da kommen wir relativ mild weg. In Alpennähe 7 Grad, in der Nähe von Sylt 3 Grad und der Rest ist ja fast überall zweistellig mit Temperaturen von 10 bis 14 Grad in der kommenden Nacht. Der Dienstag, der wird nass und unschön.
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6: Ich bin Justin Hamm. Es ist der vierte Tag des von der Koalition eingeführten Tankrabatts. Wirkliche Entlastung spüren Autofahrer aber nach wie vor nicht. Die Preise steigen weiter. SPD-Fraktionschef Miersch hat sich bei NTV entsprechend unzufrieden gezeigt.
7: Wir haben das Bundeskartellamt ja auch in die Lage versetzt, einzugreifen. Wir haben leider auch erste Gerichtsentscheidungen, die bestimmte Dinge verwehrt haben. Insofern müssen wir das jetzt mit dem Bundeswirtschaftsministerium zusammen auswerten und gegebenenfalls nachschärfen, denn das kann man sich nicht gefallen lassen.
6: SPD-Fraktionschef Miersch. Zwar trinken Jugendliche in Deutschland insgesamt weniger Alkohol als noch vor ein paar Jahren, aber trotzdem, ungefähr jeder achte Jugendliche hat ein problematisches Trinkverhalten. Das zeigt eine Studie der Stiftung Gesundheitswesen. Besonders betroffen sind Jungen und ältere Jugendliche. Problematisch ist das Trinkverhalten zum Beispiel, wenn Alkohol zur Entspannung getrunken wird oder es zu Erinnerungslücken kommt. Es bleibt dabei, an den deutschen Grenzen wird auch weiter schärfer kontrolliert. Das hat Bundesinnenminister Dobrindt in der ARD nochmal betont. Zur Begründung hat der CSU-Politiker gesagt, dass an den Übergängen nach wie vor Menschen zurückgewiesen würden. Das sei ein Zeichen dafür, dass das europäische Migrationssystem nicht funktioniert. Die Grenzkontrollen hatte die Ampelregierung im Sommer 2024 eingeführt. Project Freedom, so heißt das Schutzprojekt, das US-Präsident Trump für Schiffe in der Straße von Hormuz angekündigt hat. Heute wollen die USA damit anfangen, Schiffe zu befreien, die in der Meerenge feststecken, mit Kriegsschiffen, Flugzeugen und Soldaten. Der Iran hat gedroht, jede Einmischung der USA in der Straße von Hormuz werde als Verstoß gegen die Waffenruhe gewertet. Seit der Wiedervereinigung sind noch nie so viele Babys per Kaiserschnitt zur Welt gekommen wie 2024. Laut dem Statistischen Bundesamt waren 33% der Geburten Kaiserschnitte, mehr als doppelt so viele wie noch 1991.

0: Höchsten ist die Kaiserschnittrate in Hamburg, am niedrigsten in Sachsen.
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3: Ab in die 80er in den Italo-Pop mit Silver Pozzoli und Around My Dream. Und gleich geht's in die letzten Züge der 50s. Und das kommt komplett ohne Text und ohne Worte aus.

0: Police und die Flaschenpost. The Message in a Bottle bei Schwarzwald Radio.
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0: 1959 wird der aus Österreich in die USA migrierte Maximilian Steiner, bekannt als Max Steiner in den USA und seinerzeit in seiner Heimat tatsächlich ein gelehriger Schüler von Gustav Mahler und Richard Strauss. Also ein Mensch, der, sagen wir mal, eher mit der Wiener Spätromantik der Musik klarkommt. Etwas weniger mit dem Rock'n'Roll, das war nicht so seins. Und deswegen war es auch herausragend, was er gemacht hat, damit beauftragt, den Soundtrack für einen Film zu verbasteln. Dieser Film heißt A Summer Place, soll eigentlich die Liebesgeschichte, die ein bisschen problembeladen ist, zwischen Molly und Johnny beschreiben. Er denkt, die beiden Hauptcharaktere brauchen aber ein eigenes Thema, was so in ihrer Liebe mitspielt. Deswegen schreibt er Molly's and Johnny's Theme. Unter dem Titel kommt das Ding tatsächlich raus und auch wenn es wirklich etwas ist, mit dem er so gar nichts am Walzersträußchen hat, setzt er sich hin und lässt das Ganze, sagen wir mal, relativ hell daherklingen, relativ fröhlich, relativ belebt, auch ein bisschen beschwingter klingen. So eben fröhlich, wie der Rock'n'Roll zum Zeitpunkt damals eben sein konnte, wenn ein Orchester ihn spielt. Das ist das Kleingedruckte bei der ganzen Nummer. Tatsächlich gelingt ihm damit etwas, was keiner im Vorfeld geahnt hätte, dass dieses kleine Thema der Verliebten den eigentlichen Film-Soundtrack überholt, abhängt und ein komplettes Eigenleben entwickelt. Das wird dann auch später darin enden, dass man es anders nennt. Das heißt nicht mehr Molly's in Johnny's Theme. Jetzt ist es das Thema aus A Summer Place. Theme from A Summer Place. Gleich mehrere haben es versucht aufzunehmen. Die bekannteste Variante davon stammte von dem Mann, der zu dem Zeitpunkt nur den Taktstock anfassen musste. Zack, war der Hit fertig. Percy Faith. Ein Ohrwurm aus dem Jahr 59, der tatsächlich so, was die Präzision vom Eingespielten in dem betrifft, auch vom Arrangement nichts verloren hat. Und wenn man jetzt überlegt, dass das aus der Feder von jemandem stammt, der eigentlich schwer klassische Musik gemacht hat, dann muss man schon sagen, Donnerwetter. Man kann es auch mal anders machen. Hat geklappt.

Black and Wonderful Life bei Schwarzwald Radio. Ist gerade eine Nachricht bei WhatsApp gekommen. Das Ding dampft noch, ist noch warm. Von Michael, der hat eben gerade geschrieben, finde ich sehr schön. Schönen guten Morgen an euer Team. Meine Frau ist auf Achse und im Radio würde sonst was anderes laufen. Deswegen wünsche ich mir mal was und nutze die Gunst der Stunde, nämlich Poco Call It Love wäre danke. Ciao, Michael aus Essen. Ich habe einen sehr einfachen Tipp für dich. Also, es funktioniert eigentlich ganz gut, wenn man den Sender, also es gibt kein Radiogerät, was es nicht könnte, meines Wissens nach heute. Also man könnte Schwarzwaldradio auf alle Tasten speichern, dann ist es egal, was du drückst, es ist drin. Also, ja, also der nutzt er natürlich sofort, hat er Lunte gerochen und macht hier sofort ein Fass auf. Gut, machen wir mit. Wirklich ein wunderschöner Country-Song. Poco und Call It Love, da hatte Richard Marx im Hintergrund die Hände mit im Spiel.

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Er war immer so ein bisschen anders als die anderen, dieser Joachim Witt. Egal, ob es der Goldene Reiter war, ob es der Herbergsvater war. Also irgendwie so das Quäntchen extra dahinter. Muss allerdings eine Lanze auch für ihn brechen. Eine unfassbar schöne Nummer. Heute noch mit Peter Heppner zusammen Die Flut. Also was für ein Ding. Starker Song. Aber ansonsten aktuell ist er irgendwie unterwegs. Ich weiß nicht, wo er hin will. Also rein optisch irgendwo zwischen Papa Schlumpf und Gandalf der Graue. Mal gucken, was es letzten Endes werden wird. Es ist nur alles so ein bisschen unentschlossen, aber es ist in der Mache. So sieht es zumindest aktuell aus. Wir sind am 1. Mai teilweise, als es gerade in die letzte Stunde ging. Wir haben uns ja an Emanuel Geibel lang gehauen am Gedicht Der Mai ist gekommen in der letzten Stunde, weil wir mussten ja an die Kinder denken, deswegen konnten wir das vor 18 noch nicht machen. Ging es um die Liebe, um die Lust, um den Sex hier bei Schwarzwaldradio. Da waren ein paar spannende Ideen dabei. Und ein Song, der gewünscht wurde in der gesungenen Version, es hat mich echt geärgert, dass ich ihn auf die Schnelle nicht finden konnte. Ich habe ihn jetzt von zu Hause mitgebracht. Also das Ding stand gestern Abend noch als reine Platte im Schrank. Jetzt von der Vinyl runter, das Love Unlimited Orchestra. Barry White, eben Love Unlimited und die Three Degrees in der gesungenen Version von Love's Theme. Also richtig so mit Tralala, wie man sich es eben vorstellt. Die Mädels haben da einen super guten Job gemacht. Ist eine wunderschöne Nummer, hat ein kleines bisschen mehr Groove als die Instrumentalversion. Dafür haben sie die Streicher gestrichen. Deswegen heißt es Streicher.

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1: Wenn das Larry Hagman und Barbara Eden hören würden. Bezaubernde Genie war die Vorlage dafür. My Definition of a Bombastic Jazz Style, die Dream Warriors bei Schwarzwald Radio. R.E.M. ist eine Formation, ja, ich glaube, langsam denken die übers Aufhören nach, wenn ich das richtig mitbekommen habe. Die kannten, ja, also man kannte die schon in eingefahrenen Kreisen, dass die natürlich dann irgendwann mit Losing My Religion und Shiny Happy People so aus dem Nichts ins Licht schießen, hätte am Anfang auch keiner gedacht. Dabei haben die teilweise im Vorfeld nichts anderes gemacht. Es hat eben nur keiner groß Notiz davon genommen. Das Ende vom Lied war, kaum waren die im Rampenlicht, hat man geguckt, was haben die denn so noch gemacht. Und also ganz

Ehrlich, zwei Songs sind da aus dem Rahmen gefallen. It's the End of the World as We Know It oder eben R.E.M. und The One I Love. Wunderbarer Song, klingt auch sehr, sehr fett. War ja auch nur kurz vor Losing My Religion und Shiny Happy People damals 1987, aber auch eine Nummer, die irgendwie so dieses zeitlose Level unterstreicht. Und also ganz ehrlich, R.E.M. haben ja das Kunststück fertig gebracht, sich nochmal zu toppen. Also das waren ja schon zwei Riesenknaller, Shiny Happy People und Losing My Religion. Aber danach Automatic for the People, Entschuldigung, Drive. Wie viel Energie kann ein Song haben? Oder eben auch Sidewinder, Sleeps Tonight, Night Swimming. Was hat da alles abgeliefert? Everybody Hurts. Großartig. Die haben es wirklich hinbekommen. Und das schafft man nicht so oft. Aber die Basis hat schon immer gestimmt. 87, R.E.M., The One I Love. Da war klar, da kommt noch was richtig Dickes.

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1: Oberkinsburg im Ostallgäu in Bayern meldet 19,5 Grad und es ist leicht bewölkt. Dankeschön, Christa. Ist auch übrigens praktisch, die Christa hat die Telefonnummer mitgeschickt, denn es könnte ja jederzeit sein, dass wir bei den Wettermeldern, bei denen wir die Telefonnummer haben, zurückrufen. Und wenn wir in dem Moment, wo wir euch am Telefon haben, Schwarzwaldradio hören, das, was aktuell gerade läuft, heißt das 50 Schwarzwaldtaler extra für euch. Nur mal so als Tipp. Ne? Könnte jederzeit passieren. So, was haben wir da noch wettermäßig anzubieten? Tatsächlich Sonne und 20 Grad in Bergen in Bayern bei der Karin. Aktuell wechselnde Bewölkung in Bochum und 18 Grad hat Andreas geschickt. Das Wort Regen finde ich noch nirgends, aber in Nordstemmen sind es auch 19 Grad bedeckt. Schickt Carina mit 15 Grad relativ kalt in Niedersachsen in Burger bei der Birgit. Und sie schreibt, es ist leicht bewölkt. Ja, also passt zu dem, was der Tag heute ausspuckt. Temperaturen zwischen 12 Grad auf den Nordseeinseln und 27 in Südostbayern. Da ist heute tatsächlich am wärmsten. Es wandert so ein bisschen. Bringt auch entsprechend relativ milde Nächte. Mit Dresden darf sich auf 14 Grad freuen. Moment, Augenblick, da kommt Nieser. Moment. So, erledigt, aber ich brauche die Putzfrau. So, haben wir also das auf jeden Fall. 12 Grad in Köln heute Nacht. Dann hätten wir 12 Grad in der Nähe zwischen Freiburg und Basel. Also es wird eine relativ milde Nacht. Am kältesten wird es auf der Insel Sylt mit 3 Grad heute Nacht. Leichter Wind haben wir auch mit drin. Im Wesentlichen ist die Gewittertendenz da. Heißt, heute Abend kann da was kommen. Morgen wird es allerdings dann durch die Bank weg ein bisschen nasser über Deutschland. Das kommt vom Süden her angezogen. Da ist dann jede Menge Regen und auch Gewitter unterwegs.
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2: Ich bin Justin Hamm. In den letzten Jahren ist der Alkoholkonsum von jungen Menschen in Deutschland zurückgegangen. Dennoch spielt Alkohol weiter eine Rolle. Die Stiftung Gesundheitswesen sagt, rund 20% der Jugendlichen trinken mindestens einmal pro Woche. Fast 13% haben ein problematisches Trinkverhalten, heißt, dass sie zum Beispiel Alkohol zur Entspannung trinken oder deshalb in Konflikte geraten. Viele sind übers lange Wochenende mit dem Auto weggefahren und an der Tanke dann Ernüchterung, die Spritpreise sind erneut gestiegen. Laut ADAC ist Benzin und Diesel nur noch rund 11 Cent billiger als vor dem Tankrabatt, obwohl die Steuerermäßigung knapp 17 Cent beträgt. Fiona Reinert, was sagt der ADAC denn dazu?
3: Der kritisiert, dass der Tankrabatt noch immer nicht vollständig an die Verbraucher weitergegeben wird. Stattdessen hätten die Mineralölkonzerne erneut die Preise angehoben und das, obwohl Öl zuletzt wieder billiger geworden sei, so der ADAC. Schon beim ersten Tankrabatt 2022 gab es Zweifel, ob der Steuervorteil wirklich bei den Verbrauchern angekommen sei.
2: Viele Menschen verbinden einen Schlaganfall mit körperlichen Beeinträchtigungen. Doch die häufigsten Folgen sind oft nicht sichtbar. Darauf macht die Stiftung Deutsche Schlaganfallhilfe aufmerksam. Betroffene leiden oft unter Konzentrations- und Gedächtnisproblemen, Sprachstörungen oder Depressionen. Die Experten warnen, Betroffene wirken gesund, deshalb reagiert ihr Umfeld mit Unverständnis. Daran müsse gearbeitet werden. Die Bundestagsfraktionen von Grünen, SPD und Linken wollen ihre Accounts auf der Plattform X nicht mehr bespielen. Von den Grünen heißt es, X sei zu einem Einfallstor für Desinformation und aggressive Debatten geworden. Seit Elon Musk das ehemalige Twitter gekauft hat, häuft sich die Kritik, weil zum Beispiel rassistische, rechtsradikale und beleidigende Inhalte weniger reguliert werden. Ein gestohlener Goldschatz aus einem Museum im bayerischen Manching ist weiter zum Großteil verschwunden. 3 Jahre nach dem Einbruch suchen Ermittler nun wieder nach der Beute. Laut dem LKA Bayern vermuten die Beamten, dass das fehlende Gold auf dem Grundstück des Hauptverdächtigen in Mecklenburg-Vorpommern versteckt ist. Er und 2 Mittäter waren letzten Sommer verurteilt worden.
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1: Auf geht's in die Mittagspause. Ich hoffe, ihr habt eine. Hier sind die Sisters of Mercy, passend dazu. More für mehr Mittagspause.

0: Guten Morgen, ihr Lieben. Hier ist Mandy aus Berlin. Ich wünsche mir für meine liebe Arbeitskollegin die Spider-Murphy-Gang-Skandal im Sperrbezirk und möchte mich dafür für die tolle Einarbeitung und die ewige Geduld bedanken. Liebe Grüße.
1: Ich frage jetzt nicht, wo ihr arbeitet.

Survivor and How Much Love, da gab es auch ein bisschen mehr als Burning Heart beziehungsweise The Eye of the Tiger. Ja, ich habe immer noch keine Ahnung, was für ein Beruf da ausgeübt wird, aber ich hoffe, die Grüße mit Skandal im Sperrbezirk sind angekommen. Hier kommt auch einiges WhatsApp dazu. Ja, nein, ich werde keine Fragen beantworten. Ich werde auch nicht für euch fragen, auch wenn ihr Hörer und Kumpel, nein, machen wir nicht, lassen wir. Lassen wir den Mädels, das was auch immer es ist, ist wahrscheinlich was ganz Harmloses. Davon gehe ich eigentlich schon fast an der Stelle aus. Relativ harmlos gewesen ist das auch, was ABBA da am 21. Oktober 81 abgeliefert haben, standen im Studio und mussten noch ein paar letzte abschließende Sessions klingen. Und irgendwie kam da, ja, das war so ein bisschen den Deckel drauf machen auf was. Die haben am 21. Oktober 81 One of Us fertig aufgenommen. Das war in vielerlei Hinsicht ein Abschluss mit einigen Dingen, zumal die Single später, als sie dann rauskam, die letzte Single für ABBA war, die es geschafft hat, in die Top 5 zu gehen. Das ist ihnen danach tatsächlich nicht mehr gelungen. Aber ich finde es irgendwie so einen der eingängigsten Songs aus The Visitors. War ja auch das erste Popalbum, das jemals den Weg auf eine CD gefunden hat. Hier ist dieser Song, mit dem das irgendwo ein Stück weit, zum Abschluss kam. Danach hat's nachgelassen. Merklich.

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0: Fania Cannibals, I'm not the man I used to be. Ja, manchmal komme ich mir auch komisch vor. Apropos komisch, wir machen jetzt richtig alte Musik.
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0: Harlan Howard geht im Jahr 1957 eine Idee nicht mehr aus dem Kopf. Er hat so ein bisschen Angst, dass mit seiner Freundin was schiefläuft. Sonst geht's ihm gut, aber das ist das Einzige, was ihn umtreibt. Drei Probleme hat er da in erster Linie und diese drei Sorgen, diese drei Heartaches hat er durchnummeriert und weiß er 100% genau, was er da macht. Er selbst singt den Song einmal, es läuft nicht so optimal. Sein Kumpel Ray Price geht an den Song ran, das läuft schon ein bisschen besser, aber dann. Dann kommt der 24. August 1959, da steht Guy Mitchell in den Studios der Columbia Records und nimmt die Version auf, die gerade mal eine Woche später

Sir. In den Verkaufsläden steht. Also damals haben die echt Gas gegeben. Am 24. August aufgenommen, am 31. war das Ding draußen. Immerhin, also war für 2 Wochen auf der Nummer 1 in den amerikanischen Charts 1959 und immerhin auch in den Billboard Hot 100 nochmal mitgelandet. Das ist auch schon eine Leistung für das Durchnummerieren der Problemchen. Peter Alexander hat das Ding damals auf Deutsch gesungen, kennt jeder, ich zähle täglich meine Sorgen. Lassen wir es mal mecken, gehen zur etwas schwungvolleren und auch etwas netter gepfiffeneren amerikanischen Version. Hier ist Guy Mitchell mit der bekanntesten Nummer davon, Heartaches by the Number. Die Coversongs von dem Song sind so umfangreich, damit könnten wir wahrscheinlich ein 6-stündiges Programm hier problemlos füllen, wenn wir nichts anderes spielen.

0: Cool and the Gang und Fresh. Wenn ihr meinen Kollegen Frank Dickerhoff jetzt fragen würde, was für ihn die beste Band aller Zeiten ist, kommt da wahrscheinlich Cool and the Gang als Antwort raus. Ja. Also das ist schon, die hatten aber auch ein zeitloses Händchen für richtig großartigen Sound. Eine andere sehr, sehr zeitlose Nummer hat sich dieser nette Mensch hier gewünscht bei uns.
1: Hi, ist der Stefan aus Berlin. Ihr könntet eigentlich mal was aus einer Oper spielen, oder? Gut, sagen wir eine Rockoper. Was wäre mit The Who und Pinball Wizard? Wäre ganz nett. Danke, tschüss.
0: Tja, nehmen wir den passenden Anlauf aus Tommy. Hier ist er, der Zauberer am Flipperkasten.

0: Prinzessin's 1999. Für die Band Dr. Hook and the Medicine Show läuft's in den 70ern richtig klasse. Das Spannende ist ja, dass diese Formation irgendwie so die Grätsche hingekriegt hat zwischen Country, Rock und aber auch Disco-Sound. Das ist schon eine bemerkenswerte Geschichte. Trotz allem, die Band, die sich legendärerweise zwei Sänger geleistet hat, hat einen großen Traum. Sie möchte einmal das Rolling Stone Cover packen. Naja, ob's geklappt hat oder nicht, ich weiß es tatsächlich nicht. Aber der Song, in dem sie diesen Wunsch verarbeitet haben, der kann sich hören lassen und das sollte er auch. Denn es gibt so viel mehr als Sylvia's Mother Said oder When You're in Love with a Beautiful Woman. Dr. Hook and the Medicine Show und the cover of the Rolling Stone.
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8: Tja, was soll man dazu sagen? Heute ein Tag, der alles mit sich bringt. So richtig kreuz und quer, das passt auf. Also heute Nachmittag wird es vom Westen her ziemlich nass und gewitterig werden. Ansonsten auch vereinzelt Schauer oder Gewitter, vor allem im schwäbischen Bereich von der Alp bis rüber nach Bayern. Kann auch gut pusten, wenn es blitzt und donnert. Das sind auch die einzelnen Sturmböen mit drin. 12 Grad auf den Nordseeinseln, 22 Grad im Rhein-Main-Gebiet und tatsächlich bis zu 28 heute im Südosten Bayerns. Das wäre das, was drin ist. Was der Tag morgen mit sich bringt, naja, also da hätten wir noch Schauer und Gewitter, die kommen könnten. Das wird sehr unbeständig und sehr ungemütlich werden und bläst auch von allen Seiten morgen relativ gut. Also das wird nicht unbedingt der schönste Tag werden. Es hieß aber, dass es noch ein bisschen abwärts geht. Dazwischen liegt noch eine relativ milde Nacht mit Temperaturen von 3 Grad im Bereich der Nordseeinseln und bis zu tatsächlich 14 Grad bei Dresden. Das wird der mildeste Punkt in der kommenden Nacht werden. Also das ist dann doch sehr, sehr, sehr angenehm. Aber das haben wir aktuell anzubieten. Da hätten wir in Dielheim in Baden-Württemberg 20 Grad, bedeckter Himmel, schreibt der Michael. Ja, der Wein da hinten braucht es auch definitiv. In Hamm in Nordrhein bis 22 Grad wolkig, hat Carsten geschickt. Dann schon wechselnde Bewölkung in Bernau bei Berlin. Da wissen wir dank Jana Bescheid. Außerdem 15 Grad hat sie anzubieten. Dann wäre da noch...

0: was haben wir denn da noch drin? Leipzig meldet 21 Grad, leicht bewölkt, hat Daniel geschickt. In Goa in Nordrhein-Westfalen momentan auch 20 Grad, eine geschlossene Wolkendecke mit Hochnebel. Kein Regen, aber so eine leichte Brise aus Südwest, hat er geschrieben, der Matthias. Vielen lieben Dank, 20 Grad. Tja, also alles drin ist bestätigt. Heute ist mit allem zu rechnen. So, dann rechnen wir mal damit.
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2: Ich bin Justin Hamm. Ein langes, sehr warmes Wochenende und da lodern schon wieder viele Waldbrände in Deutschland. In Jüterbog in Brandenburg ist eine Fläche von 113 Hektar betroffen. Das sind ungefähr 160 Fußballfelder. Die Feuerwehr kann auf dem mit Munition belasteten Naturschutzgebiet wenig ausrichten. Und auch auf dem Sauchrüsselkopf in den Chiemgauer Alpen brennt es. Der Katastrophenalarm wurde ja ausgerufen, um ein Trinkwasserschutzgebiet effektiver zu schützen. Wer in den letzten Wochen getankt hat, wollte wahrscheinlich am liebsten gar nicht auf die Rechnung schauen. Wie der ADAC mitgeteilt hat, war der April der teuerste Tankmonat aller Zeiten, wenn man die Inflation nicht mit einberechnet. Ein Liter E10 Benzin hat im Schnitt rund 2,11 Euro gekostet, Diesel rund 2,27 Euro. Oft wird darüber diskutiert, wie sehr die Demokratie bei uns wirklich wackelt. Eine Studie der Bertelsmann Stiftung zeigt nun, 82% stehen positiv zu den Werten der liberalen Demokratie und 9 von 10 Befragten unterstützen das Prinzip von Wahlen. Aber mit der Praxis sind viele unzufrieden. Nur 35% finden, dass Bürgerrechte und die Gewaltenteilung in Deutschland gut umgesetzt werden. Auf einem Kreuzfahrtschiff im Atlantik ist eine tödliche Krankheit ausgebrochen, laut WHO vermutlich das Hantavirus. Mindestens 3 Menschen starben, ein weiterer Patient liegt auf der Intensivstation in Südafrika. Diana Kramer berichtet.
3: Das Hantavirus wird laut WHO meist durch Kontakt mit den Ausscheidungen von Nagetieren wie Ratten oder Mäusen übertragen, zum Beispiel wenn man kontaminierten Staub einatmet. In seltenen Fällen wird der Erreger auch von Mensch zu Mensch übertragen. Wie und wo genau sich die Passagiere des Kreuzfahrtschiffes infiziert haben könnten, wird noch untersucht.
2: Die Kleinen fressen die Großen, könnte es in diesem Fall heißen. Der Videospielehändler GameStop will die viel größere Online-Handelsplattform eBay übernehmen. GameStop-Chef Cohen legt nach eigener Aussage 56 Milliarden Dollar auf den Tisch, bestehend aus Bargeld und Aktien. Er wolle mit eBay einen viel stärkeren Konkurrenten für Amazon aufbauen, sagt er.
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0: Dann packen wir mal Groove, Hüftschwung aus und alles, was noch drin ist. Es ist kurz nach 13 Uhr. Mittagspause war hoffentlich ein voller Erfolg. Wir sorgen dafür, dass der Rest vom Tag auch noch einer wird.

0: The Beagles Music Limited bei Schwarzwaldradio in a Daydream. Tja, da hat der Mai angefangen, das heißt ja alles neu macht der Mai. Jetzt wollen wir mal mit den Füßen ein bisschen auf dem Boden bleiben. Was der ganze Monat so bringt auf einen Schlag, ist vielleicht ein bisschen viel auf einmal. Gucken wir mal, was in dieser Woche so alles los ist. Unser Kollege Andy Huppertz hat sich damit auseinandergesetzt und einige spannende Infos herausgefunden, was in dieser Woche so passiert. Eine davon passiert sogar heute schon in diesem Augenblick.
1: Heute ist internationaler Star Wars Tag. Und warum das Ganze? Ganz einfach. Der berühmte Spruch, möge die Macht mit dir sein, heißt im Original, May the Force be with you. Und das klingt eben beinahe so wie der 4. Mai auf Englisch, nämlich May the Force. Alles klar?
2: Also das ist schon cool, aber ich habe jetzt nichts verstanden.
3: Na doll.
1: Am Mittwoch, da brauchen wir uns überhaupt nicht zu schämen, wenn wir den Kühlschrank plündern. Da ist nämlich Anti-Diät-Tag.
4: Yeah!
1: Also ich wusste das Datum bis jetzt leider nie genau. Darum habe ich diesen Tag prophylaktisch einfach mal permanent gefeiert.
5: Läuft bei dir, Junge. Fett bist du geworden.
1: Wow. Also ich habe auch Gefühle und nicht nur diesen Körper. Probier es doch bitte nochmal.
6: Du bist ein sehr, sehr geiler Typ.
1: Schon besser.
7: Das ist wunderschön.
1: Am Samstag hat eine Erfindung Geburtstag, deren Hauptaufgabe es ist, für weniger Geburtstage zu sorgen.
4: Hä?
1: Ja, die Anti-Baby-Pille hat Geburtstag.
4: Glückwunsch!
1: Am 9. Mai 1960 erhielt sie das erste Mal die Zulassung. Und seitdem heißt es mehr und weniger. Am Sonntag könnt ihr echt jeden vergessen. Aber...
8: Nicht die Mama, nicht die Mama!
1: Denn es ist Muttertag. Die Floristikbranche freut sich und die Mama bestimmt auch.
9: Vielen Dank für die Blumen, vielen Dank, wie lieb von dir.
1: Und jetzt kommt gut durch die Woche, euer Andi.

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0: Halt, halt, halt. Heute hätte ich mal einen nicht ganz so ausgefallenen Wunsch von Jim Steinman etwas. Ich weiß nicht, kannst du dir aussuchen, was Schönes? Das war ja der Schreiber für Meatloaf zum Beispiel. Naja, schönen Gruß aus Köthen-Olpe.
1: Dankeschön, wir haben uns ausgesucht. Rock'n'Roll Dreams Come Through, den hat ja auch schließlich irgendwann mal Meatloaf selbst gesungen. Und nicht irgendwann, sondern gleich danach. Habt ihr die Chance auf 100 Schwarzwaldtaler, die ihr bei uns gewinnen könnt. Also, dranbleiben lohnt sich.

0: James Dean Man, Rock'n'Roll Dreams Come True. Jetzt kommt aber was ganz anderes, nämlich das Malheur.
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0: Tja, irgendwo habe ich da wieder nicht richtig aufgepasst. Da war halt noch was drin. Jetzt haben wir den Salat. Von euch würden wir gerne wissen, was das ursprünglich war, was da in der Waschmaschine mitgelaufen ist, bevor es, ja, Waschpulver, Schleudergang und wahrscheinlich 60 Grad abbekommen hat. Vom Schleudern rede ich erst gar nicht. Wird mir schon komisch, wenn ich daran denke. Also, was war es ursprünglich? 100 Schwarzwaldtaler sind drin. Ihr könnt gerne mitspielen über das Telefon 0800 504 33 33 0800 504 33 33. Wie immer gratis, für immer gebührenfrei. Oder das Ganze geht auch über die WhatsApp 0173 104 33 33 0173 104 33, 33. So, was hatte ich da für heute in der Tasche? Vergessen rauszunehmen und dann landet es doch in der Maschine. Was war's mal?

Ich glaube, es reicht schon voll und ganz, um den Überblick über das Ausmaß des Schadens zu bekommen. Was waren das ursprünglich mal? 100 Schwarzwaldtaler. Ich hätte da gerne brauchbare Lösungen.

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0: Ja. Let's Dance, David Bowie bei Schwarzwaldradio. Was für ein Song.
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0: Tja, das ist wie immer die spannende Frage, was da wieder drin geblieben ist in der Hosentasche, bevor die Waschmaschine fertig war. Also, wer uns das sagen kann, 100 Schwarzwaldtaler, hier ist nochmal das Ergebnis, was nach allem, was geht, rauskam.

0: Und es klingt jetzt nach allem nur nicht mehr nach dem, was es mal war, 100 Schwarzwaldtaler. Wenn ihr mir sagen könnt, was wir da gewaschen, geschleudert und vermutlich auch getrocknet haben.
1: Ist Annette, hallo.
0: Annette, du rufst, so wie es sich im Hintergrund anhört, aus dem Auto raus an gerade, oder?
1: Genau.
0: Und wenn die Annette mal nicht Auto fährt, wo wohnt die dann?
1: In Netfen.
0: In Netfen.
1: In Siegerland.
0: Das ist bei Kreuztal, wenn mir es recht ist, wenn ich so die A45 im Geiste durchgehe.
1: Ja, bei Siegen, sagen wir mal. Kreuztal ist auch bei Siegen. Also Siegen ist die Kreisstadt.
0: Ich glaube, es ist eine Ausfahrt. Da kann man sich dann aussuchen, wo man hin will. Ja.
1: So ungefähr.
0: So ungefähr. Annette, wenn du mal nicht im Auto unterwegs bist und wir nicht über Siegen, über Kreuztal oder Netfen diskutieren, was für Musik hörst du dann normalerweise?
1: Ja, euren Sender.
0: Richtige so. Antwort. So, Annette, Gott richtig, aber die 100 Schwarzwaldtaler. Ja, die 100 Schwarzwaldtaler möchte ich eigentlich dir dafür geben, dass du mir verraten kannst, was wir da gewaschen haben.
1: Ich tippe mal auf Lobo.
0: Und?
1: Ja, irgendwas mit Love, Want to Love. Keine Ahnung,
0: ja,
1: also, nicht auf den Titel.
0: Also, ich find's
1: bin
0: toll.
1: Im Auto, Junge.
0: Ja,
1: ich kann nicht googeln.
0: Oh, so was. Das ist aber fies, dass du googeln willst. Also, pass auf.
1: Nein,
0: der Lobo war. Annette, der Lobo war schon mal voll und ganz richtig. Ne?
1: Ja.
0: Love and You war auch gut und ich fänd's toll, wenn du mich lieben würdest. I'd love you to want me ist richtig.
1: Ja, sicher.
0: Das habe ich jetzt zwischen den Zeilen durch gemeint herausgehört zu haben, dass das passt. Ne? Also,
1: das
0: dafür
1: passt.
0: Gibt's 100 Schwarzwaldtaler für euch den Song, so wie er klingt, wenn man ihn nicht wäscht und zu Tode orgelt. Und für dich ja die 100 Schwarzwaldtaler. Das ist doch ein guter Start, ja, in die Woche am Montag, oder?
1: Ja, kann man so sagen. Vielen Dank.

0: Die Gypsy Kings, der Reihe, sind Bestform. Und Soy. Übersetzen wir letztes, kommt Soja dabei raus. Und das ist einfach nicht macht. Es geht schief. Da macht der Computer dann was ganz anderes, als er soll. Aber als ob ihr es geahnt hättet, bei den Musikwünschen bleiben wir sommerlich motiviert.
1: Ja, hallo, liebe Schwarzwald-Radio-Team. Ich wünsche mir einen Song, bekannt aus der Funk- und Radio-Werbung oder Funk- und Fernsehwerbung. Ich nenne das Produkt nicht, wünsche mir auch die werbungsneutrale Version, und zwar Groove Connection. Und das Lied heißt Sitting in the Summer Sun. Ich glaube, da wird auch jeder wissen, welches Produkt da beworben wird. Dankeschön.
0: Also das mit der werbeneutralen Version finde ich ja schon sehr schön, ist aber bei dem Song also tatsächlich auch ein bisschen schwieriger, weil also es gibt die Version mit der Werbung. Die ist, auch wenn sie schon ein bisschen älter ist. Moment, muss ich gerade mal gucken, jetzt hätte das weggehauen hier. Ah, Emine. Ah. Kommt dabei raus. Ne, also die kennt. Ah, oh, Schreibfehler. Super. Charlie, heute ist wieder dein Tag, aber total, du, gell? Also.
2: Heute kann ich es wieder, und das ist richtig. Ich versuche mal das Mikrofon drüber zu ziehen, dann kriegt man was mit. Also ich muss es hier eingeben und suchen. Nee, also pass auf, wir machen jetzt Folgendes. Wir bleiben beim Sommergefühl und du kriegst die beworbene Version und ich schicke dir dann später die Rechnung über die Werbezeit für den Musikwunsch. Deal, oder?

Nuckel ich ein Gläschen rum, Groove Connection mit einem Song, der sehr deutlich aus der Werbung kam. Das war auch eine Zeit, als tatsächlich Songs speziell für die Werbung umgeschrieben und dann über Werbeplatten verteilt wurden. Die waren oft Beilagen in Zeitschriften und das war keine richtige Schallplatte, das war eine Schallfolie. Man musste eine andere unterlegen. Was ich aber tatsächlich noch suche, oh, das machen wir mal, vielleicht finden wir das gemeinsam. Die österreichische Band Opus hatte mal einen Song, der hieß Rock on the Rocks. Ich weiß bis heute nicht mehr, welches Getränk es war, aber dieses On the Rocks hinten raus, das stand dann drin und dann sah man eben dieses Getränk ins Glas rauschen. Ich weiß nicht mehr, was es war, vielleicht läutet dabei jemandem von euch was. Oh, bring das mal mit, dann hören wir es das zusammen an und vielleicht klingelt es da irgendwo. Ich breche mir da echt seit 20 Jahren das Gehirn an dieser Frage. Es wäre schön, wenn das aufhören würde, es knirscht langsam.

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9: So, was gibt's da heute großartig zu sagen? Durchwachsen war angekündigt, durchwachsen haben wir bekommen. Temperaturen schwanken zwischen 12 und 27 Grad in Südostbayern, da wird's am wärmsten heute. Ja, also da, wo es die letzten Tage ein bisschen kühler war, kommt heute ausgleichenderweise ein bisschen mehr an. Auch die Nachtwerte heute ein bisschen verschoben, da läuft's ähnlich ab. Da ist es tatsächlich am kältesten heute Nacht im Bereich von Sylt. Ansonsten hätten wir in Alpennähe und in den Höhenlagen bis zu 7 Grad. Ansonsten wären aber der mittelste Nachtpunkt heute ist Dresden. 14 Grad, kannst du schon fast ohne Decke schlafen. Funktioniert problemlos. Der Tag morgen wird ein bisschen windig.

0: Es kommt jede Menge Gewitterböen und Schauer auf uns zu. Das kommt also dann vom Nordosten her und auch vom Süden trifft man zusammen. Wird ein bisschen was auf uns zukommen. Ist aber gesetzt, dass es morgen früh erstmal ein bisschen ruckeln wird. So, was haben wir aktuell in der Leitung? Da werden momentan in Ragun-Jesnitz, das müsste Sachsen-Anhalt sein, 22 Grad, leicht bewölkt, hat Benjamin geschickt. Dahlingerode ebenfalls, so wie es aussieht, Sachsen-Anhalt 19 Grad und wechselnde Bewölkung bei der Konstanze. Mülheim an der Ruhr meldet 19,2 Grad bedeckter Himmel. Und wünscht allen einen guten Wochenstart. Der Rainer mit dieser Meldung, das ist schön. In Frohburg in Sachsen sind es 23 Grad bei Simone. Sie schreibt, leichte Bewölkung hätten wir momentan. Und das Wärmste, was ich jetzt gerade sehe, ist Herzfelde mit 26 Grad und einem wolkigen Himmel. Das kommt vom Jörg. Also alles drin heute. Ja, da schauen wir mal, was noch kommt.
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2: Ich bin Justin Hamm. Viele von uns schimpfen über Politiker, die Regierung ist im Umfragetief und Rechtspopulisten sind im Aufwind. Hält die Demokratie das aus? Eine groß angelegte Befragung der Bertelsmann Stiftung zeigt, ja, das tut sie. 8 von 10 Befragten stehen hinter den Werten der liberalen Demokratie. Aber die aktuelle Umsetzung in Deutschland passt vielen nicht. Über ein Drittel ist zum Beispiel unzufrieden mit der Einhaltung von Bürgerrechten. Die Lage in der Straße von Hormuz droht weiter zu eskalieren. Der Iran hat nun einen Raketenangriff auf eine US-Fregatte vermeldet. Zuvor hatte US-Präsident Trump angekündigt, Schiffe aus der Blockade zu befreien, um die Besatzungen versorgen zu können. Der Iran drohte mit Angriffen, wenn sich ausländische Schiffe nähern, und setzte dies nun wohl um. An den deutschen Grenzen wird auch weiter schärfer kontrolliert, das hat Innenminister Dobrindt klargemacht. Nach wie vor würden an den Übergängen Menschen zurückgewiesen werden, so der CSU-Politiker in der ARD. Für ihn ein Zeichen, dass das europäische Migrationssystem nicht funktioniere. Die Ampelkoalition hatte die Grenzkontrollen 2024 eingeführt, um irreguläre Migration zu begrenzen. Seit der Wiedervereinigung sind noch nie so viele Babys per Kaiserschnitt zur Welt gekommen wie 2024. Laut dem Statistikbundesamt waren 33% der Geburten Kaiserschnitte, mehr als doppelt so viele wie noch 1991. Am höchsten ist die Kaiserschnittrate in Hamburg, am niedrigsten in Sachsen. Auf der größtmöglichen Bühne präsentieren die Fußballer des FC Bayern ihr Trikot für die neue Saison. Beim Halbfinalrückspiel in der Champions League gegen Paris am Mittwoch werden die Münchner das neue Heimjersey tragen. Das teilte der Verein nun mit. Das rot-weiße Trikot ist relativ klassisch gehalten mit hell- und dunkelroten Längsstreifen.
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0: Ein einziges Mal ist es passiert, dass die Band Genesis sich von Phil Collins hat beschwatzen lassen und für eine Songaufnahme die Bläsertruppe, die er immer dabei hatte, mit engagiert hat. Und deswegen klingt es auch so, dass man nicht genau sagen kann, was ist Genesis oder doch ein Phil Collins Song. Nee, es ist Genesis, Paper Late. Und was ihr sonst wissen müsst über die großen Hits, die ihr immer hört, das gibt's gleich mit einem Knaller aus Frankreich. Da hatte der Franzose Jean-Claude Adès die Hände dran. Danach wurden die Nachtkrabben. Ein Riesenhit. Was wirklich dahinter steckt, gleich. Jetzt aber erstmal Phil und die Blechflöte.

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1: 4. Mai 1995. Die Nightcrawlers steigen mit Push the Feeling On erneut in die Charts ein. Als die Nightcrawlers 1992 ihren Song Push the Feeling On veröffentlichen, läuft eigentlich alles nach Plan. Ein bisschen Acid Jazz, ein Hauch Disco, genau das, was die Band um Sänger John Reed liebt. Doch das Publikum sieht das anders. Der Song floppt, landet nur auf Platz 86 der britischen Charts. Doch dann passiert etwas, das keiner vorhersehen kann. Ein junger Produzent aus Detroit, Mark Kinchen, kurz MK, bastelt einen Remix. Er dreht den Song einmal komplett auf links, schneidet, samplet und macht daraus einen düsteren House-Track. Die Bassline groovt, der Beat hypnotisiert. Push the Feeling On wird plötzlich zum Underground-Hit in den Clubs. Danach rollt die Welle dann richtig los. MKs Version katapultiert die Nightcrawlers in die internationalen Charts. Platz 3 in Großbritannien, Top 10 in ganz Europa. Der Erfolg ist so überwältigend, dass die Band eine radikale Entscheidung trifft. Sie löschen die ursprüngliche Version aus ihrem Katalog. Von jetzt an ist nur noch MKs Remix das Original.

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0: Devil in disguise.
1: Hat es nichts mit. Also, es ist jetzt nicht irgendwie der Teufel in Personengestalt oder in Mensch, aber Helmer ist schon da, hat nichts miteinander zu tun. Ich spreche schon heilig, aber der Groove hat uns irgendwie jetzt beide über den Haufen gerannt, gerade eben. Und wir kriegen es nicht fertig aufzustehen.
2: Ich sag dir ganz im Ernst, indestructible, mein Lieber.
1: Ja, das ist es eben, ja. Definitiv. Unkaputtbar. So. Ich wünsche euch einen wunderschönen Nachmittag. Ihr habt es gehört. The Man is Back. Helmer Litzke bei Schwarzwald Radio.
0: Devil in the sky,
1: alles Paletti. Ich werde mit Elvis mal 2-3 Takte reden. Wir hören uns morgen wieder, wenn ihr mögt. Der Band 11 bleibt fit.
2: So ein Zufall.
1: So was, gell? Irre. So.

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10: Devil in the Sky, schreibt ja Denise, einen zur Hörerin. Singt gerne weiter.
11: Nee.
10: Das ist auf Dauer oder wäre das nicht auszuhalten. Einen schönen Nachmittag. Wir haben es in einer Minute genau halb drei. Am Montagnachmittag.

Und der Charlie singt immer noch mit draußen. Ja, das sind auch schöne Erinnerungen, wenn man an die Disco-Zeit denkt. Sheila and the B-Devotion, so nannten sie sich seinerzeit. Sheila and the B-Devotion, Spacer, zur Erinnerung. Wurde mehrfach gecovert, kam dann viele Jahre später nochmal als Hit raus, aber die Schwarz-Weiß-Radio-Jukebox, die geht von Ende der 50er, also 60er Jahre, bis ran an die 2000er und manchmal knapp drüber. Ich werde heute Nachmittag ein Stück von Johnny Cash spielen. Das ist 2002 veröffentlicht worden, war eines der letzten Stücke, die er geschrieben hat seinerzeit. Und den habe ich in einer Serie, die ich gerade schaue, ist das so kurz mal als Schnipsel reingefahren. Und ich dachte mir, boah, das ist ja ein super Lied. Das werden wir heute noch hören. Also von den 50s von mir aus bis ran an die 2000er, das ist die Jukebox von Schwarzwaldradio. Wir sind nach wie vor per WhatsApp zu erreichen. Sollten Sie da Lust drauf haben, die 0173 104 33 33 für Umme. Gratis. Kostet also WhatsApp, kennen Sie ja, privat machen Sie es ja auch. Und wenn Sie Bock haben, dann bitte. Im Großen und im Ganzen, mal ehrlich, auch am Montag haben wir doch einen Grund zum Tanzen, oder? Auch wenn das hier der angeblich letzte Tanz von Mary Jane sein soll. Tom Petty und seine Heartbreakers.

Zur letzten Sekunde, wir spielen sie aus, die Songs aus der Jukebox. Talk Talk waren das mit Dum Dum Girl. Girl ist gut. Girl ist Nadine, eine unserer Hörerinnen, schreibt, oh, es ist wieder Helmerwoche. Dann schreibt eine Nancy von der Sieg, also Gewittergrüße von der Sieg, dort in der Nähe von Plus Sieg, ne? Gibt's Gewitter. Nancy schreibt, Helmers Happy Hours. Naja, Umschreibung kann man nicht verbieten. Das können Sie gerne machen, wie Sie möchten. Ich wünsche mir einen Song, schreibt Nancy, von Bob Marley. Und ich glaube, der wird sehr, sehr selten gespielt und ist bei Schwarzwaldradio eventuell noch gar nie gelaufen. Ich habe den mal hier aufgemacht in der Jukebox. Und wenn ich mit der rechten Maustaste Klick mache, dann gehe ich auf History. Und tatsächlich ist der seit Wochen nicht gelaufen. Vielleicht liegt es daran, dass er nicht der kürzeste ist mit 5,5 Minuten. Aber wir gönnen uns das sehr, sehr gerne, Nancy. Falls das zu fromm ist, schreibt sie. Nee, also Bob Marley, so viel wie ich weiß, als überzeugter Rastafari hat Bob Marley, da kam letztens erst wieder der Film, bei Pro7, glaube ich, am Wochenende. Da hätte man das nicht mal sehen können. Der war ein sehr gläubiger Mensch und in seinen Songs, ohne jetzt einzelne zu nennen, hat er sehr oft Zitate aus der Bibel verwendet, weil er eben daran geglaubt hat, ne? Auch mit dem zweiten Buch des Alten Testamentes hat er sich beschäftigt, der Rastafari. Exodus. Um diesen Titel geht es. 5 Minuten Genuss.

The Looking Glass und Brandy. Er singt von einer Bardame, die wirklich gut einschenken konnte, singt er in diesem Song. Und auch das ein oder andere Laster hatte. Also Weltliches war ihr nicht unbedingt fremd. Ne? Und Elliot Lurie hat das Stück geschrieben. Der gehört zu Looking Glass, zu dieser Band. Und er hat viele Jahre später erst rausgelassen, dass es diese Bardame eigentlich gar nicht gibt. Es gibt ein paar Leute, die haben sie gesucht. Chris zum Beispiel. Aber er hat es auch nicht geschafft. Ne? Es ist ein Märchen, so wie das oft in Titeln der Fall ist. Also ein ganz geheimes Märchen von Looking Glass. 4 Minuten noch, dann wird's 3.

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1: Ein sonniges, ein sehr sonniges für manche. Wenn ich so auf Fotos schaue, die die Leute schicken, blauer Himmel, sogar Kondensstreifen sind zu sehen. Bei Holger jetzt weniger, in Helbra. 20 Grad, kein Kondensstreifen, aber Sonne und Wolken im Wechsel. Bewölkt ist es dann eher bei Andreas in Görlitz. Aber 23 Grad, das ist nochmal ein Sommertag heute. Wie sieht's in Potsdam aus bei Heike? 21 Grad, schreibt sie, der Himmel allerdings grau bewölkt. Regen kündigt sich an und Andreas in Dortmund. Eine wechselnde Bewölkung, wünschen schönen Nachmittag, Dankeschön. 21 Grad bei den Schwarz-Gelben. Wir haben es 15 Uhr.
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2: Ich bin Justin Hamm. Nach der ersten Ankündigung scheinen die USA nun ernst zu machen. 5000 US-Soldaten sollen aus Deutschland abgezogen werden. Medienberichten zufolge soll es den bayerischen Truppenübungsplatz Grafenwöhr treffen. Demnach wird eine Einheit abgezogen, die im oberpfälzischen Vilseck stationiert ist, die Stryker-Brigade. Experten gehen davon aus, dass die Maßnahme eine Reaktion von US-Präsident Trump auf Aussagen von Kanzler Merz zum Iran-Krieg ist. Zwar trinken Jugendliche in Deutschland insgesamt weniger Alkohol als noch vor ein paar Jahren, aber trotzdem, ungefähr jeder achte Jugendliche hat ein problematisches Trinkverhalten. Das zeigt eine Studie der Stiftung Gesundheitswesen. Besonders betroffen sind Jungen. Problematisch ist das Trinkverhalten zum Beispiel, wenn Alkohol zur Entspannung getrunken wird oder es zu Erinnerungslücken kommt. Auch an Tag 4 des Tankrabatts spüren Autofahrer nicht wirklich eine Entlastung. Die Preise sind erneut gestiegen. SPD-Fraktionschef Miersch hat sich bei NTV entsprechend unzufrieden gezeigt.
3: Wir haben das Bundeskartellamt ja auch in die Lage versetzt, einzugreifen. Wir haben leider auch erste Gerichtsentscheidungen, die bestimmte Dinge verwehrt haben. Insofern müssen wir das jetzt mit dem Bundeswirtschaftsministerium zusammen auswerten und gegebenenfalls nachschärfen, denn das kann man sich nicht gefallen lassen.
2: Soweit SPD-Fraktionschef Miersch. Er soll das Unternehmen HIP erpresst haben, indem er Gläschen mit Babynahrung vergiftet hat. Aber der Verdächtige bestreitet alle Vorwürfe. Vom Anwalt heißt es, der Mann arbeitete früher selbst bei HIP in Österreich, sei aber im Guten gegangen. Bislang sind 5 Babykostgläschen mit Rattengift aufgetaucht in Österreich, der Slowakei und in Tschechien. Nach einem 6. wird noch gesucht. Das deutsche Sortiment war nicht betroffen. Die Lufthansa will bei Langstreckenflügen mit einem besseren Service punkten und investiert dafür rund 70 Millionen Euro. In der Business Class gibt es neue Menüs, in der Economy Class 3 statt 2 warme Hauptgerichte auf Flügen über 10 Stunden. Es soll eine der größten Investitionen in der Airline-Geschichte sein. Gleichzeitig hat die Lufthansa auf Kurzstrecken gerade den kostenlosen Kabinenkoffer gestrichen.
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1: 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Und mit Ihnen, schön, dass Sie dabei sind. Danke fürs Einschalten. Ich finde, das ist die richtige Zeit, um 3:03 meine Band aus Münster wieder auszukramen. Ich glaube, die waren aus Münster. Die Split Mirrors.

0: January Days, gleich nach Split Mirror. Schöne Erinnerung, ne? The Right Time. Und das hier, das hat man auch nicht vergessen, The Brand New Toy. 3:10, der Nachmittag am Montag. Endlich Montag, eine schöne Woche haben wir vor uns. Hoffe ich und wünsche ich uns allen. Heute ist erst Montag, wir haben noch 5 Tage Zeit bis zum nächsten Wochenende. Also wenn da schon jemand dran denken sollte. Vorhin habe ich von Johnny Cash gesprochen, eines der letzten Stücke, bevor er unsere Welt leider verlassen hat. Herr Cash hat es selbst geschrieben. Und der Song, auch er, wir hatten es bei Bob Marley vorhin schon, ne? Sehr gläubiger Mensch, Johnny Cash soll das auch gewesen sein. Ich kenne ihn ja nicht persönlich, da müssen Sie ja mal Patrick Fuchs fragen, unseren Countrymann, der weiß da vielleicht mehr drüber. Patrick, sei mir gegrüßt in Nordrhein-Westfalen. Johnny Cash, eines der letzten, und der Song, weil er so gläubig hat, beginnt auch mit gesprochenen Zeilen. Ich habe extra nochmal nachgeschaut, aus der Offenbarung des Johannes. Stichwort Neues Testament. Und das habe ich so als Schnipsel in einer Serie gesehen. Dachte mir, meine Güte, ist das ein starkes Stück Musik. Ich habe das so nie auf dem Zettel gehabt. Bin jetzt auch nicht der Country-Mann, auch wenn Fury mein Freund ist schon seit vielen Jahren. Aber Country und Pferde und Musik gehört ja irgendwie zusammen. Also, genießen wir mal. The Man Comes Around, Johnny Cash.
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This Woman. Und Kenny Rogers mit dem Original von This Woman, einer der Gibb-Brüder, hat das später dann nochmal gecovert oder nachgesungen. Schönes Nimmerchen. Und ich hoffe, das, was wir vorhin gehört haben von Mr. Johnny Cash, das war so einer aus der Rubrik, oh, den habe ich ja lange nicht gehört. So nach dem Motto, Oldies neu entdecken. Da bin ich ja immer gern dabei. Auch wenn Ihnen da irgendwann mal was einfällt, so wie nennt das sich,

0: Sporte, also Stefan aus Kiel. Die Sporte, ja, glaube ich. Helmer. Moin, ja, moin, mein Lieber. Ich grüße dich. Nochmal bitte.
1: Ja, moin, Helmer. Hier ist die Kieler Sporte Stefan, euer treuer Radiohörer und angeregt von deiner Moderation und dem noch immer wieder Mitsingen im Hintergrund von Charlie, würde ich mir einen Musikwunsch gerne wünschen. Und zwar, vielleicht findest du das in deiner Plattenkiste. Das Lied soll heißt Bonnie und Clyde und ist eine französische Version, kommt von Brigitte Bardot und Serge Gainsbourg. Ja, das ist mal was Ausgefallenes und das wird mir meinen Arbeitsnachmittag versüßen. Danke, tschüss.
0: Ja, da bin ich doch dabei.

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10: Und jetzt mit Mr. Winsey. Einer, den Sie vielleicht auch schon vergessen haben. Vincent Brown heißt er richtig, kommt aus New York, hat seinerzeit 80er Jahre besten Elektrofunk gemacht. Kein klassisches One-Hit-Wonder, aber sein größter Erfolg. Stichwort One-Hit-Wonder übrigens. Pfingstsonntag gibt es bei uns so einen One-Hit-Wonder-Tag mit Mr. One-Hit Wonder, Uli Wenger und mit mir. Jetzt aber erstmal Funky Bebop und Winsey.

Also das soll unbedingt helfen. Never give up on a good thing. Also wenn du an das Gute glaubst, aufgeben ist sowieso keine Option. Ne? Selbst wenn es mal so Tage gibt, wo eine Laus über die Leber gelaufen ist, andere können dann auch nichts dafür. Und das ist so ein Mutmachlied vom Meister selbst. Der weiß schon, was er da gemacht. George Benson, sein musikalisches Werk ist ellenlang und Never give up war heute mal wieder an der Reihe, zumindest bei mir. Könnte mir auch vorstellen, dass auch wenn sie andere Jahrgänge sind, ich glaube George Benson ist knapp über 80, Stephanie Mills 69, wenn ich das gestern mir gemerkt habe, Stephanie Mills. Aber die werden sich bestimmt, weil musikalisch irgendwie verwandt, werden sich sicherlich schon mal über den Weg gelaufen sein. Apropos über den Weg gelaufen, Pia ist mir vorhin über den Weg gelaufen, also per WhatsApp. Sie hat eine Pia hat heute Geburtstag. Pia Sartorra. Ja, heute, am 4. Mai, wird sie 72. Happy Birthday, alles Gute. Fühlen sich bitte mit angesprochen, wenn Sie auch Grund zum Feiern haben. Vielleicht haben Sie auch Geburtstag. Und sie wünscht sich, also diese Pia aus Castrop-Rauxel übrigens, wünscht sich Tom Jones. Sie hat mir geschrieben, die haben

Mein Lied gemacht mit den Stereophonics. Ja, genau so ist es. Das werden wir auch gleich hören. Wir sind ja in Kontakt über die WhatsApp-Nummer 0173 104 33 33. Aber Stephanie Mills, gerade eben, wo Meister Benson gelaufen ist, dachte ich, oh ja, die passt gut hinten dran.

Und dann noch so eine kleine dreckige Lache von Tom Jones. Mama told me not to come. Also Musikkenner kennen sich aus, ne? Das ist jetzt nicht von Tom Jones, auch nicht von den Stereophonics. Das haben die 2000 veröffentlicht, hat sogar in die Single-Hit-Parade geschafft. Lied stammt aber aus den 60er Jahren. Mr. Randy Newman hat es damals geschrieben für Eric Burdon. Er hat ein Soloalbum rausgebracht Mitte der 60er. Komischerweise ist das aber nie so ein großer Hit geworden. Aber Anfang der 70er kam The Three Dog Night und viele nehmen an, Mama Told Me Not To Come ist von Three Dog Night. Nee, das ist auch nicht das Original. Das ist schon von Randy Newman und Eric Burdon. So, 1548, was wollte ich machen? Ach ja, die Allman Brothers. Die wollte ich auch mal wieder rauslassen, weil wenn wir sagen, Oldies neu entdecken, dann muss man mal hin und wieder auch mal einen rausholen, der schon fast wieder in Vergessenheit geraten ist. Oder wer erinnert sich bitteschön noch an Ramblin' Man?

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16: Immer noch sonnig vielerorts, manche haben aber auch schon ein bisschen Regen, im Breisgau zum Beispiel. Corinna hat geschrieben, aus Freiburg 21 Grad und da ist der Regen schon angekommen. Bedeckter Himmel in Kempten im Allgäu, Peter 21 Grad. Grüße zurück ins Allgäu. Dann hat der Michael geschrieben aus Scheibenberg im Erzgebirge. 21 Grad, da scheint die Sonne. Und Grüße gehen auch nach Lohmar raus. Claudia, Dankeschön. Regnerische 14 Grad um 16 Uhr.
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17: Ich bin Justin Hamm. Die US-Regierung will 5000 Soldatinnen und Soldaten aus Deutschland abziehen. Nach

0: Ankündigung vom Freitag, gibt es jetzt Details, wo genau die Soldaten wegfallen sollen. Es trifft wohl Bayern. Florian Klaus berichtet.
1: Tausende Soldaten vom Standort Vilseck in der Oberpfalz werden Deutschland wohl verlassen. Laut Medienberichten betreffen die Abzugspläne die dort stationierte Stryker-Brigade. Schon 2020 war im Gespräch, US-Soldaten aus Vilseck abzuziehen. Der Plan wurde dann aber von Präsident Biden gestrichen. Sein Vorgänger und Nachfolger Trump hatte zuletzt aber wieder angekündigt, Soldaten aus Deutschland abzuziehen, nachdem Bundeskanzler Merz seine Strategie im Irankrieg kritisiert hatte.
0: Viele von uns schimpfen über Politiker, die Regierung ist im Umfragetief. Hält die Demokratie das aus? Eine Befragung der Bertelsmann Stiftung zeigt, ja, das tut sie. 8 von 10 Befragten stehen hinter den Werten der liberalen Demokratie, aber die aktuelle Umsetzung in Deutschland, die passt vielen nicht. Über ein Drittel ist zum Beispiel unzufrieden mit der Einhaltung von Bürgerrechten. Wenn am Hotelpool die Sonnenliegen blockiert sind, können Urlauber Geld vom Reiseanbieter zurückverlangen. Ein Gericht in Hannover hat nun so entschieden. Der Fall: Ein Mann hatte sich bei seiner Reise auf der Insel Kos vergeblich an das Hotelpersonal und die Reiseleitung gewandt, weil die Liegen jeden Tag schon morgens mit Handtüchern blockiert wurden. Das Gericht sah darin Reisemängel. Der Mann darf 15% des Reisepreises geltend machen. Ein langes, sehr warmes Wochenende und da lodern schon wieder viele Waldbrände in Deutschland. In Jüterbog in Brandenburg ist eine Fläche von 113 Hektar betroffen. Das sind ungefähr 160 Fußballfelder. Die Feuerwehr kann auf dem mit Munition belasteten Naturschutzgebiet wenig ausrichten. Und auch auf dem Sauchrüsselkopf in den Chiemgauer Alpen brennt es. Der Katastrophenalarm wurde ja ausgerufen, um ein Trinkwasserschutzgebiet effektiver zu schützen. Der Messenger-Dienst WhatsApp bietet seinen Nutzern künftig nicht mehr die Möglichkeit, einen eigenen Avatar zu erstellen. Das kündigte Meta an, ohne Gründe dafür zu nennen. Avatare, die als Profilbild verwendet werden, sollen nach und nach von WhatsApp entfernt werden. Wer allerdings schon ein eigenes virtuelles Ich erstellt hat, kann es weiter in Form von Stickern benutzen.
2: Die neue digitale Welt, ne, haben wir gerade nochmal gehört. So, 3:04. Auch heute wird es 2 Deutschgesungene hintereinander geben. Bei uns nennt sich das deutsche Eck. 2 deutsche Songs hintereinander. Vorher gehen wir aber nochmal ins Telefon. Ich glaube, Manni ist da, ne?
3: Hallo Helmer, hier ist Manni aus Recklinghausen. Moin.
2: Moin.
3: Ich bin gerade über den Kleiderbügel gefahren, sprich über die Firma Sundbrücke. Und bin auf dem Weg nach, Hause. Und ich hätte ganz gerne ein bisschen was auf die Ohren, wenn es möglich ist, von einem absoluten 80er-Jahre-Duo, und zwar Daryl Hall und John Oates.
2: So viel Zeit muss sein. Die meisten sagen nämlich immer nur Hall and Oates. Ne?
3: Sehr gut. Und zwar, ich muss dazu sagen, ich bin 1982, bin ich damals extra als Auszubildender nach Frankfurt gefahren, in die Jahrhunderthalle, habe mir die angehört. Muss ich sagen, kongenial, 6.000 Leute, davon 5.000 GIs. Und auf dem Rückweg habe ich dann quasi an der Raststätte im Auto gepennt und bin dann wieder nach Hause gefahren.
2: Das ist ja Dreamtime.
3: Ja, so ungefähr. Wäre schön, wenn es wäre, Say It Isn't So.
2: Kein Problem. Und ich habe sie vor Augen. Diese Fehmarn-Sundbrücke. Weil es wie so ein Kleiderbügel aussieht, hat man sie liebevoll so genannt. Diesen Stahlbogen. 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

0: Bis zum letzten Ton. Dankeschön und Kompliment an The Police. The du-du-du-da-da-da. Schöner Text, ne? Apropos Kompliment.
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0: Ein lyrisches Kompliment wird heute mit dabei sein. Und zwar für jeden, der für Liebe und Freundschaften zu haben ist. Also für den diese Dinge, Liebe und Freundschaft, wichtig sind. Das ist eine Botschaft, die uns vor einigen Jahren aus Germering bei München erreicht hat. Und zwar von den Sportfreunden Stiller. Und zuvor gibt's ein Stück vom Album Kauf mich, 1993 veröffentlicht. Andreas Frege, alias Campino, sagte damals kurz danach, das Lied war eigentlich ironisch gemeint. Aber die Leute haben es oft nicht so interpretiert. Also habe ich mir gesagt, bitteschön, wenn denen das Mut macht, dann ist das auch okay. Die Toten Hosen mit Wünsch dir was.

passt auf so viele Gelegenheiten. Also wenn man auf Liebe und Freundschaft steht, stimmt der Text damals genauso wie heute. Die Sportfreunde Stella aus Germering bei München. Frank schreibt aus Landsberg bei Halle. Bei uns scheint die Sonne. Mein HSV bleibt in der ersten Liga und das passt doch alles in eine wunderbare Welt, schreibt er. Hallo Freunde von Schwarzwald Radio. Oldies neu entdecken. Ich hätte da auch einen gerne. Hello World von

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10: Und wir entdecken gleich gemeinsam Sarah Jane Morris. Die hat mal gemeinsame Sache mit den Comrades gemacht. Don't Leave Me This Way hören wir gleich nach Rufus und Chaka Khan. Das ist so einer zum Mitsingen, wenn man möchte. Ain't Nobody.

Einer dieser musikalischen Klassiker hier in der Version von den Commonauts und Sarah Jane Morris. Und Ellie aus Köln hat, als ich das vorhin gesagt habe, geschrieben, ja, welche meinst du denn? Es gibt zwei Sarah Jane Morris. Das stimmt, das wusste ich gar nicht. Also ich meine diese Jazz- und Soul-Sängerin aus Großbritannien, ich glaube aus Southampton, da ist sie immer oft unterwegs gewesen. Und die andere, die heißt tatsächlich genauso, ist eine Schauspielerin. Aber ich habe Brothers and Sisters nie gesehen und Mad Men auch nicht. Da soll sie wohl mitspielen. Also, die britische Jazz- und Soul-Sängerin, die hat gemeinsame Sache mit den Commonauts gemacht. Diese Sarah Jane, die Schauspielerin, die saß dann eher auf dem anderen Sitz, was Musik und Hitparaden angeht. Sniffin' the Tears. Er sitzt auf dem Fahrersitz. Driver's Seat.

0: Hallo Helmer, hier ist Ronald aus Pürzwalk und ich hätte einen Musikwunsch und zwar von Alan Parsons Project Prime Time. Wenn du den spielen würdest, das wäre super.
1: Okay.
0: Tschüss, Ronald aus Pürzwalk.
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7: Silke, danke schön für die Nachricht. Kommt aus Oranienburg im Brandenburgischen. Sonniger Nachmittag heute mit 22 Grad vor ein paar Minuten noch. Karin schreibt aus Neunkirchen am Sand in Bayern 22 Grad. Der Himmel allerdings bewölkt. Regen ist da im Anmarsch. Chiara aus Daubach 16 kühle Grader im Vergleich zu anderen und regnerisch in Daubach. Dann hat Anja geschrieben aus Pleitersheim, 19 Grad und grau bewölkt. Und Ingrid, Grüße nach Mannheim, Dankeschön. 16 Grad und auch über ihr viele Wolken. 16 Grad, 16 Uhr und 59 und 30 Sekunden.
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7: Es wird 17 Uhr.
8: Ich bin Justin Hamm. Wie stark gefährdet ist unsere Demokratie? Auch wenn der Frust über die Politik wächst und Rechtspopulisten im Aufwind sind, gibt es keinen Grund für Alarmismus, sagt die Bertelsmann Stiftung. Sie hat eine große Umfrage dazu gemacht. Claudia Wächter berichtet.
9: Mehr als 80% stehen hinter dem Prinzip liberale Demokratie. Ein enorm hoher Wert, sagen die Studienmacher. Das Problem, die Praxis, also wie die Demokratie funktioniert, da sind viele skeptisch. Vor allem den Parteien bescheinigen sie eine ziemlich miese Performance. Unterm Strich aber, so die Studie, stehe die Demokratie trotz einiger Defizite hier bei uns auf einem stabilen Fundament.
8: Die Lage in der Straße von Hormuz droht weiter zu eskalieren. Der Iran hat nun einen Raketenangriff auf eine US-Fregatte vermeldet. Zuvor hatte US-Präsident Trump angekündigt, Schiffe aus der Blockade zu befreien, um die Besatzungen versorgen zu können. Der Iran drohte mit Angriffen, wenn sich ausländische Schiffe nähern, und setzte dies nun wohl um. Er soll im Darknet gezielt zu Anschlägen auf Politiker, Polizisten und Richter aufgerufen haben. Nun hat der 50 Jahre alte Angeklagte vor dem Düsseldorfer Oberlandesgericht gestanden. Die Seite, auf der er zum Beispiel zu Spenden für Kopfgeld aufgerufen hat, sei reine Provokation gewesen, sagte er.

0: Die Bundesanwaltschaft wirft dem rechtsradikalen Angeklagten Terrorfinanzierung und Anleitung zu Terroranschlägen vor. Nach einem möglichen Ausbruch des Hunter-Virus auf einem Kreuzfahrtschiff ist auch ein deutscher Passagier gestorben. Das teilte der niederländische Reiseveranstalter mit. Weitere Details blieben zunächst offen. Ob das Hunter-Virus zum Tod des Deutschen und zwei weiterer Reisender geführt hat, ist nicht final geklärt. Allerdings wurde es bei einem Passagier nachgewiesen, der aktuell in einem Krankenhaus in Südafrika behandelt wird. Haribo hat letztes Jahr so viele Gummibärchen verkauft wie noch nie. Der Absatz ist weltweit um 4,5% gestiegen. Ein Viertel des Wachstums geht auf neue Produkte zurück. Vor allem die Superwummis und Picoballa Sauer kamen gut an. Haribo hat dabei vor allem junge Leute zwischen 20 und 39 gewonnen.
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5: Ich habe noch nie so ein Superwummi gegessen, gerade gehört. Kennen Sie Superwummi? Schmecken die gut? Nur so am Rande, wir wollen ja keine Schleichwerbung machen. 5:02 an diesem Montag heute, der 4. Mai. Ein ganz besonderer Tag für eine Gruppe von Menschen, weibliche und männliche, die wirklich wichtig sind, ob es brennt oder nicht.

1980-F. F wie Feuerwehr, könnte ich jetzt mal sagen, wobei die was anderes gemeint haben. Dieses Unternehmen, das wir gerade gehört haben, After the Fire, ist an sich eine britische progressive Rockband, die aber mit diesem Instrumentalstück einen richtigen Hit hatten. Man kann das tatsächlich als One-Hit-Wonder bezeichnen. One-Hit-Wonder, gutes Stichwort. Pfingstsonntag mit Mr. One-Hit-Wonder hier bei Schwarzwaldradio. Einen One-Hit-Wonder-Tag mit Uli Wenger. Pfingstsonntag schon mal merken, aber After the Fire. Es geht ums Feuer. Am Tag der Feuerwehrleute, und den haben wir heute. Wir sagen mal Danke allen Feuerwehrmännern und Feuerwehrfrauen. Gibt's ja auch, ne? Danke für euren Einsatz. Und wenn wir mal ehrlich sind, es geht ja nicht nur um Feuer. Also retten, löschen, bergen, schützen. Sie sind vielfältigst unterwegs, diese Florians Jünger, wie manche auch sagen. Feuerwehr ist tatsächlich wichtig, weil die sind mit allen möglichen Aufgaben betraut. Und wahrscheinlich deshalb wurde es auch mal Zeit, dass sich zwei Leute, nämlich Jo Stüpp und Daniel Schneblin aus Solingen, gesagt haben, wir müssen die einfach mal würdigen.

in einem Lied. Das habe ich jetzt nicht in voller Länge, aber eine Minute widme ich allen Feuerwehrmännern und Frauen in Deutschland. Danke nochmal für euren Einsatz. Nicht nur, wenn es brennt.

0: Ewiger Klassiker, die Purple, wem sage ich das, aber Smoke on the Water mit wahrem Hintergrund, nur noch mal zur Erinnerung für die, die es tatsächlich nicht wissen, dass so über 50 Jahre her, im Dezember 1971, gab es Feuer im Casino von Montreux am Genfer See und die Männer von Deep Purple, die waren da gerade unterwegs, Frank Zappa übrigens auch, und dann ging das los und auch da ist die Feuerwehr gekommen, jede Wette, heute am Tag der Feuerwehr. Anderes Thema ist dieses hier. Der Uwe hat geschrieben. Uwe Grund.
1: Mit Uwe aus Mecklenburg. Weil ich wieder Autos kreuz und quer durchs schöne Land fahre, wünsche ich mir den Titel On the Road Again von Willie Nelson. Geht das? Das wäre super. Denn ich bin on the road again.
0: Es liegt ja quasi auf der Hand. Das heißt in der Playlist.

Alone und die Bee Gees bei Schwarzwald Radio. 6:06. Jetzt gibt's einen Walzer. Also ich nehme nicht an, dass Sie jetzt Zeit und Lust haben, Walzer zu tanzen, aber Sie könnten es theoretisch. Der Walzer von Joan of Arc. The Maid of Orleans oder Orléans.

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10: Einen schönen guten Abend um kurz nach 17:30 und einer Frage von Rolf aus Bremerhaven.
11: Moin, hier ist wieder Rolf aus Bremerhaven. 20 Grad haben wir und möchte gerne mal wissen, welches das erste Lied ist, was im Beatclub gespielt worden ist. Danke, mach weiter so. Tschüss.
10: Wir geben uns Mühe und machen weiter so. Das erste Lied, was im Beatclub gespielt wurde, das war 1965. Ich habe nochmal schnell nachgeschaut. Das genaue Datum, das findet man ja alles. Ne? 25. September 1965. Einige Künstler waren zu Gast, die wir auch kennen. Zum Beispiel auch Dave D, Dozy, Biggie, Mick and Titch. Die werden wir gleich hören. Aber das erste Lied und der erste Auftritt war von einer, das war ein Heimvorteil, von einer Bremer Beatkapelle, sagte man zu der Beatband seiner Zeit. Und das waren, lieber Rolf, die Yankees mit diesem Stück Musik.

Auch den bis zur letzten Sekunde, weil wir sie ausspielen, die Songs in der Jukebox von den 60s bis ran an die 2000er. Und da passt so viel rein, dass man manchmal auch eine kleine Reise machen kann. Hängt aber damit zusammen, dass hier neben den vielen WhatsApp-Nachrichten, die kommen, sortiert man ja manchmal auch so, dass es am besten passt. Ne? Und ich habe zwei bekommen, eine schon von einer Stunde. Conny in Berlin, sieh es nach, es sind so viele. Aber Conny, werde ich jetzt den Wunsch erfüllen. Sie war nämlich im Urlaub und muss jeden Tag daran denken. Aber Urlaub ist ja was Schönes und wenn man die Erinnerung nicht vergisst, ist das ja wunderbar. Sie war, ich weiß es jetzt gar nicht mehr, ich habe es nicht mehr gelesen, vor 3 oder 4 Wochen noch in Bangkok und das hat ihr so gut gefallen und sie wollte gern Murrayhead. Jeder

so wie ihr den Feierabend oder den Nachmittag gerne hätte, damit es noch ein bisschen fluffiger und schöner wird. Ich bin da gern der Unterstützer. Und Carmen in Friedberg, die war letzte Woche noch in Boston. Es gibt eine Band, die so heißt, es gibt eine Stadt, die so heißt. Und wo liegt Boston? In Massachusetts, genau. Und das möchte sie so gerne an diesem Nachmittag. Die Bee Gees heute mal zweimal. Ausnahmen bestätigen die Regel. Gleich.

Marvin Gaye, zur Erinnerung, Sex to Believe, mir war gerade so, also nach Healing und nach Marvin Gaye. 9:06, wir heißen heute alle Pia, ne? Schon die zweite Pia, die sie heute gemeldet hat. Und die hat das so gefreut, dass wir auch auf die Hörer eingehen, hat sie vorhin geschrieben, die da in Bangkok waren oder in Massachusetts, also in Boston. Das kann man machen. Es gibt so viele Geschichten. Wenn wir mehr Sendezeit hätten, dann könnte man jeden Einzelnen bedenken und dann würden wir aber bis Mitternacht machen jeden Tag. Aber es gibt so Geschichten, es gibt so kleine Alltagsdinge, die einen manchmal beschäftigen und da kann man auch Lieder drüber singen. Und da kommt mir der Thomas gerade recht. Er hört schon stumm, 4 Stunden lang sitzt er im Auto, ist unterwegs an die Ostsee, hat noch 1 Stunde zu fahren und er schreibt, Helmer, mir ist so nach Ricardo Vogli. Story, you told me.

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6: Es gibt Sonne, aber es gibt endlich auch mal Regen. Und sind wir mal ehrlich, das wurde höchste Zeit, oder? Alle, die mit Wetter zu tun haben, die Natur und die bäuerlichen Menschen, sie freuen sich. Und wir Verbraucher schließlich auch. Ne? Schauen wir mal, was die Menschen so zu bieten haben. Regen in Olpe, wir freuen uns. Diana, 15 Grad, das kann man überstehen. Bewölkter Himmel in Leipzig, aber immer noch 24 Grad. Der Regen im Anmarsch, noch ist er nicht da. Aber in Leverkusen bei Brigitte, endlich mal raus mit dem Schirm. Und den Regen genießen. Und die Natur freut sich auch. Ich sage es gerne nochmal. Auch Wiesbaden meldet bewölkten Himmel. In Lauschied in Rheinland-Pfalz ähnliches. 17 Grad sind es jeweils. Klaus schreibt aus Düsseldorf. Regnerische 17 Grad. Na, schau an. Das wird grün. Also das Gras. Ne? Und Thomas schreibt aus Karlsruhe. 21 Grad. Und was macht es in Karlsruhe? Es regnet.
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7: Ich bin Justin Hamm. In Leipzig ist ein Auto in mehrere Menschen gefahren. Nach Angaben der Polizei gibt es mehrere Verletzte. Weitere Einzelheiten zu den genauen Umständen und der Art der Verletzungen konnte die Polizei noch nicht sagen. Ein örtlicher Radiosender berichtet mit Verweis auf Augenzeugen, dass es möglicherweise Tote gibt. Das hat die Polizei bisher allerdings nicht bestätigt. Im Internet werden trotz

0: EU-Verboten weiterhin viele gefährliche Produkte verkauft. Die Verbraucherzentrale präsentiert nun Zahlen. Allein im vergangenen November haben die 5 größten Plattformen in Deutschland knapp 70 Millionen Angebote gelöscht. Diese hätten aber nie online gehen dürfen. Gefunden wurde zum Beispiel ein mit Blei verseuchtes Kuscheltier oder ein Rasierer mit Stromschlaggefahr. Die Verbraucherschützer fordern, die EU-Regeln zu verschärfen. Nach der Ankündigung scheinen die USA ernst zu machen, 5000 US-Soldaten sollen aus Deutschland abgezogen werden. Medienberichten zufolge soll es den bayerischen Truppenübungsplatz Grafenwöhr treffen. Demnach wird eine Einheit abgezogen, die im oberpfälzischen Vilseck stationiert ist. Die Ankündigung der USA kam sofort, nachdem Kanzler Merz Kritik am US-Angriff auf den Iran geäußert hat. Er soll das Unternehmen HIP erpresst haben, indem er Gläschen mit Babynahrung vergiftet hat. Aber der Verdächtige bestreitet alle Vorwürfe. Vom Anwalt heißt es, der Mann arbeitete früher selbst bei HIP in Österreich, sei aber im Guten gegangen. Bislang sind 5 Babykostgläschen mit Rattengift aufgetaucht in Österreich, der Slowakei und in Tschechien. Nach einem 6. wird noch gesucht. Das deutsche Sortiment war nicht betroffen. Auf der größtmöglichen Bühne präsentieren die Fußballer des FC Bayern ihr Trikot für die neue Saison. Beim Halbfinalrückspiel in der Champions League gegen Paris am Mittwoch werden die Münchner das neue Heimjersey tragen. Das teilte der Verein nun mit. Das rot-weiße Trikot ist relativ klassisch gehalten mit hell- und dunkelroten Längsstreifen.
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4: Hallo Helma, hier ist der Stefan aus Berlin. Mir wäre mal wieder nach einem Titel von der kanadischen Band Rush. Und zwar einen späteren, Time Stand Still. Wäre schön, wenn ihr den noch irgendwie unterbringt. Tschüss.

Bis zum letzten Ton. Ich habe mir sagen lassen, Stones-Fan lieben dieses Stück, Lowdown, auf dem 97er-Album. Ich glaube, das hieß Bridges to Babylon. Also Stones-Fans kennen sich da besser aus. Ich weiß auch nicht, ob die Brücke so schön ist wie die Fehmarn-Sund-Brücke. Mit der hatten wir es ja heute auch schon. Ne? Also Urlauber und Touristen lieben das. Ja, ich habe mir dann sagen lassen von einem der Hörer, den finde ich jetzt gar nicht mehr im Wulst der vielen Nachrichten, die Einheimischen, die finden das gar nicht so toll, weil da ist zu viel Verkehr. Ne? Fehmarn und dann Festland Schleswig-Holstein, da wird eine Menge los sein. Aber vielleicht ist ja gerade jemand auf der Fehmarn-Sund-Brücke unterwegs. Herzliche Grüße. 18.13 Uhr. Anderes Thema, bei den Stones kenne ich mich nicht so aus, aber dafür bei Cool in the Gang. Und ich habe heute mal ein Stück ausgesucht aus dem Jahr 86. Da gab es ein Album, das nannte sich Forever. Also wenn man es im Schrank hat, heißt das Album heute noch so. Und das war so die klassische Besetzung. Ne? Leadstimme, James G.T. Taylor. Ronald Bell war seinerzeit dabei. Robert Coolwell, George Brown am Schlagzeug und Dennis D.T. Thomas, Saxophon und Gesang. Von diesem Album God's Country.

Also Hare Krishna weniger, aber My Sweet Lord, der kleine Lord, lässt grüßen. Ich bin zum Beispiel auch so ein kleiner Lord. Ich habe ein ganz kleines Stückchen Land, ganz offiziell in Schottland, geschenkt bekommen mal. Und das achte ich wie mein Aug ab. Quadratmeter oder so. First we take Manhattan. This is Jennifer Warnes.

First we take Manhattan. Jennifer Warnes. Nur mal bei der Gelegenheit, weil manche das immer verwechseln. Obwohl der Song von Leonard Cohen stammt. Der Kanadier hat ihn geschrieben, hat ihn Jennifer Warnes aber als erste veröffentlicht. Also, sie hat das Original. Damals war es 86. Das hier ist ein bisschen älter, aber ganz, ganz selten gespielt. Frankie Valli, große Nummer. Aber My Eyes Adored You, sehr selten im Radio.

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4: Am Montagnachmittag, man könnte auch sagen am frühen Abend, wir haben es 6:58 inzwischen, und wenn sich der eine oder andere auf die Maxi zum Feierabend freut, womit? Mit Recht. Genau. Heute wird es ein Song sein von Meat Loaf. Der ist wieder mal an der Reihe. Paradise by the Dashboard Light, und zwar die ganze Version. Das sind 8 Minuten. Bis dahin haben wir aber noch ein paar Minuten Zeit, und der Günther schreibt sehr spät noch mit einem Musikwunsch, aber der hat Glück, weil ich habe vom kleinen Lord erzählt. Ne?
5: Hallo Schwarzwaldradio, apropos kleiner Lord, wie wär's mit einem Titel von den Lords?
4: 60er Jahre, das waren ja Zeiten, wo viele so angefangen haben. Lord Uli hat uns mal, das ist eine Weile her, erzählt, wie das alles mal angefangen hat.
6: Jeder hat angefangen Musik zu machen. Wenn ich ja heute an Leute denke, die damals Kollegen waren, ob der Zirkus Roncalli-Direktor Bernhard Paul war, der Musik gemacht hat und bei uns im Vorprogramm gespielt, oder Eichinger, das Boot, also Leute, die heute mit Musik in dem Sinne nicht so viel jetzt zu tun haben, da gibt es jeden. Jeder hat irgendwas gemacht, um, naja, diesem scheiß Alltag zu entfliehen irgendwo. Und Hauptsache war natürlich aus unserer Sicht, um Mädels kennenzulernen, logisch, verdammt war es nicht.
4: Das war damals so wie heute. Also damals, wir reden von Ende der 50er Jahre, als die Lords angefangen haben. Und diesen Hit hier hatten sie, wenn ich nicht irre, 1968. Für Günther in Tachterting.

0: Saturday Night at the Movies und das am Montagabend. 8:08.
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0: Wie auch immer ein Mädelo-Fan dieses Lied genießt, im Sitzen, im Liegen, mit einem Glas Rotwein, mit einem Feierabendbier oder tanzend, ist völlig egal. Made Love. 77 gab es das Album Bat Out of Hell. Gab es aber auch auf Single das Stück, das Jim Steinman geschrieben hat, wie so viele Sachen für Made Love. Und Made Love hat sich hier eine Classic-Rock-Version ausgedacht mit einer Sängerin, die Ellen Forley heißt. Beide singen die Vocals. Und das ist ein besonderes Stück, weil das ist diese Version, wo der Baseball-Kommentator mit drin ist. Der Baseball-Kommentator von den New York Yankees, also Paradise by the Dashboard Light. Meet Love.

Für viele könnte er ewig leben. Paradise by the Dashboard 77 veröffentlicht auf dem Album Bat Out of Hell. Und dann hat mir jemand geschrieben, hier, Han steht da nur von der Wesel. Gruß aus der Wesel, hallo, ich meine Meat Loaf singt da mit Carla De Vito. Nee, also streiten will ich mich sowieso seltenst. Das ist schon Alan Foley, so wie ich gesagt habe. Im Duett mit Meat Loaf auf diesem Stück. Paradise by the Dashboard Light. 21. Oktober 77 kann man nachgoogeln. Das trifft auf Meat Loaf zu und das wäre auch bei Freddie Mercury das Gleiche. Das sind so Leute, die könnten ewig leben. Ne? Ich würde mich gleich hinten anstellen. Ewig leben geht aber leider nicht. Who wants to live forever? Wir sind Queen.

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3: Endlich mit Regen und es wird noch ein bisschen mehr in den kommenden Tagen, aber alle Gräser, alle Bäume, alle Pflanzen werden sich freuen und die, die mit dem Wetter und mit Regen gut umgehen können. Harald in Koblenz, regnerische 18 Grad. Matthias in Zell am Hammersbach, Baden-Württemberg, 17 Grad bei lockerer Bewölkung. Nee, das ist woanders. Bedeckter Himmel in Zell am Hammersee. Lockere Bewölkung in Bruckmühl in Bayern. 22 Grad hat Ingeborg geschrieben. Dennis schreibt aus Porta Westfalica. 13 Grad. Viele Wolken, da ist Regen auch im Anmarsch. In Frechen ist er schon da. 15 Grad. Dankeschön, Nicole. Susanne in Berlin. 24. Grüße aus der Hauptstadt gebe ich gerne zurück bei leichter Bewölkung. Und wenn wir auf die Aussichten schauen, also die Nacht werden wir gut überstehen. Hoffentlich schlafen Sie gut später. Morgen dann am Dienstag viele Wolken und zeitweise wird es regnen oder schauern. Am Nachmittag kommt es in Süddeutschland, auch im Osten der Republik, auch in der Mitte hin und wieder zu Gewittern. Starkregen kann da dabei sein. In der Nähe von Dänemark und der Nordsee, da wird es morgen ziemlich den ganzen Tag trocken bleiben. Und insgesamt freundlich mit Sonnenschein Richtung Südosten. Zwischendurch auch mal Sonne, am häufigsten im Südosten von Bayern. Höchstwerte morgen 11 Grad an der See, 26 werden es Richtung Niederbayern, so in der Ecke. Eine Minute haben wir noch bis 19 Uhr. Gleich die nächste Sendung, die ist aufgezeichnet übrigens, New Wave 80er und Gothic wird dabei sein. Ich hoffe, Sie sind morgen auch wieder dabei. Einen schönen Abend, tun Sie Dinge, die gut tun und machen Sie, naja, mit Ihren Nachbarn vielleicht irgendwas Schönes oder mit Ihrem Partner, wie auch immer. Ich würde mich freuen, wenn wir uns wieder hören. Morgen ab 2:30 werde ich da sein, gleich nach Charlie. Einen schönen Abend wünsche ich. Ich bin Helmer Litzke. Ciao, tschüss.
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4: Ich bin Stefan Schütz. In der Leipziger Innenstadt ist ein Auto in mehrere Menschen gefahren. Nach Angaben der Polizei gibt es mehrere Verletzte. Sie selbst dementierte Meldungen über Tote. Die Stadt spricht dagegen von 2 Getöteten. Der Fahrer des schwer beschädigten Autos ist festgenommen worden. Von ihm gehe keine Gefahr mehr aus, so ein Polizeisprecher. Die Geschäfte in der Fußgängerzone wurden sofort geschlossen. Im Hinblick auf einen möglichen Einsatz in der Straße von Hormuz im Iran ist das Minenjagdboot Fulda der Marine in Richtung Mittelmeer unterwegs. Start war in Kiel, an Bord sind gut 40 Soldatinnen und Soldaten sowie Minentaucher. Kanzler Merz hatte eine deutsche Beteiligung an einem Militäreinsatz zur Sicherung der Schifffahrt in der wichtigen Handelsroute angeboten. Voraussetzung ist ein Ende der Kampfhandlungen zwischen dem Iran und den USA. Künftig soll die Bevölkerung in Krisenfällen nicht nur mit den klassischen Reserven wie Getreide versorgt werden. Es soll auch mehr sofort verfügbare Lebensmittel geben, sagte Landwirtschaftsminister Rainer den Funke-Medien. Thomas Brockt berichtet.
5: Ravioli und Linseneintopf aus der Dose und das zur Not auch kalt. So ließen sich Versorgungsengpässe überbrücken, sagte eine Sprecherin des Ministeriums. Das betrifft nicht nur militärische Krisen, sondern auch andere Katastrophen, wie etwa den tagelangen Stromausfall in Berlin. Denn nur aus Reis oder Linsen ließe sich keine Mahlzeit zubereiten.
4: Seit der Wiedervereinigung gab es noch nie so viele Kaiserschnittgeburten wie 2024. Das Statistische Bundesamt meldet, jedes dritte Baby kommt per Kaiserschnitt zur Welt, mehr als doppelt so viele wie noch 1991. In 90% der Fälle entscheiden sich die Ärzte dafür, weil es Risiken für Mutter oder Kind gibt, zum Beispiel auffällige Herztöne beim Baby oder wenn die Geburt nicht vorangeht.
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7: Da finden heute einige Gruppen und Songs den Weg ins Radio, die normalerweise nicht da stattfinden. 80er Jahre Dark Wave und Gothic Rock bei Schwarzwald Radio. Eine Stunde lang. Ein Special für ganz viele Fans in Deutschland.

Love Will Tear Us Apart mit Joy Division hat 1980 einfach ganz viel angefangen in Sachen New Wave Sound der 80er. Natürlich auch wegen des tragischen Selbstmords von Ian Curtis, dem Sänger. Dieses ganze Dark Wave Gothic Industrial Ding wird ja im Radio stiefmütterlich behandelt. Heute lassen wir mal 5 Grad sein und ziehen uns schwarz an. Pudern uns blutleer und sehen aus wie Robert Smith. Der hat mit The Cure immer diesen Spagat geschafft zwischen Szene und Charts, zwischen Club und Stadion. The Cure kommen auf die Playlist genauso wie auch Bauhaus mit She's in Parties.

Vieles im Bereich New Wave und Gothic ist in den Hansa Studios in Berlin entstanden. Platten von Depeche Mode, aber auch von Killing Joke, die waren immer sehr nah am Okkultismus gebaut. Weltuntergang, ein gern genommenes Thema in den Songs.

brachten als Band erstmals den Begriff Industrial Metal ins Spiel. Englands berühmtester Radio-DJ John Peel, der war ein Riesenfan und hat Killing Blood im Mainstream groß gemacht. Zwei Songs jetzt aus den Hansa-Studios Berlin, direkt an der Berliner Mauer in Kreuzberg. Love Like Blood von Killing Joke und Blasphemous Rumors von Depeche Mode.

Feinster New Wave Sound der 80er Jahre bei Schwarzwald Radio. Natürlich auch mit Anne Clark, mit Gary Numan, Tubeboy Army, solchen Sachen. Sisters of Mercy, wahrscheinlich bis heute die bekannteste Gothic Rock Band der Musikgeschichte. 1980 gegründet. Über ein Dutzend Musiker haben die verschlissen, sind gerade in Deutschland immer wieder live auf Tour. Wobei, ja, die Kritik ist eher so mittelmäßig, was den Sound betrifft. This Corrosion muss unbedingt auf die Playlist bei uns. Dazu habe ich früher auch ganz in Schwarz auf Mobildiscos getanzt, also wenn man das so nennen kann. Und Andrew Eldritch, der Sänger von Sisters of Mercy, das ist kein einfacher Zeitgenosse. Zwei Musiker der Band hat er schon früh rausgeekelt. Die haben dann eine neue Band gegründet, The Mission. Und die waren Ende der 80er fast auf Augenhöhe mit Sisters of Mercy. Ebenfalls volle Hallen, eine riesen Fanbase in der Gothic-Szene. Einmal haben sie es sogar in die deutschen Singlecharts geschafft. Das war 1988 mit Tower of Strength.

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3: Wann läuft im Radio schon mal Musik von Nizza ab? Wir haben erstmals für Aufsehen gesorgt als Vorgruppe von Depeche Mode. Alan Wilder von Depeche Mode hat dann auch später Songs von ihnen produziert. Wir spielen ja eine Stunde lang New Wave bei Schwarzwald Radio. Und Nizza Apps sind schon früh auf den EBM-Zug aufgesprungen, wollten sich aber bewusst von ihren englischen Kollegen unterscheiden. Deshalb haben sie sich mit TZ geschrieben. Das gibt's ja in England eigentlich gar nicht, dieses TZ, ne? Bon Harris von Nizza App, der war der Soundtüftler am Computer. Der Mann hat dann später Marilyn Manson produziert. Lightning Man, das ist der Song, der auf Konzerten von Nizza App eigentlich am meisten gefeiert wird.
4: Sie

Epizentrum von Dark Dance und New Wave, das war in London, eine Diskothek namens Bad Cave. Legendärer Schuppen, im Juli 1982 eröffnet. Ganz schnell wurde das der Szene-Treff. Leute wie Robert Smith, Mark Almond, Mitch Ure, Vince Clark, Nick Cave waren alle Stammgäste in dem Laden. Irgendwo im Untergrund musste man sich ja musikalisch auch mit Gleichgesinnten treffen, musste der DJ neue Sounds testen und das war eben im Bad Cave in London. Bis Mitte der 80er Jahre war das ein Knotenpunkt für Independent Sounds jenseits vom Kommerz, platzte aus allen Nähten, musste dann sogar umziehen und irgendwann kamen dann immer mehr Touris und Mainstream-Leute und das Bad Cave ging dem Bach runter, aber ganz viel Darkwave und Gothic hatte dort seinen Ursprung, zum Beispiel Public Image Limited, This Is Not A Love Song. Wenn der DJ die Nummer aufgelegt hat, dann konnten eigentlich nur noch Seismologen die Stimmung messen.

Natürlich gab es dieses New Wave Industrial Ding auch in Deutschland und da führt jeder Weg natürlich zu DAF, der deutsch-amerikanischen Freundschaft aus Düsseldorf. Zu Unrecht von manchen in die neue deutsche Welle gesteckt. Die ersten Songs entstanden direkt nach dem Kennenlernen im Rausch einer durchfeierten Nacht. Und das war schon lange vor der neuen deutschen Welle. Und das auch mit der Selbstsicherheit. Wir werden die beste Band der Welt. Ganz unüblich, sie waren gleich bei einer großen Plattenfirma, bei Virgin Records, haben viel in England aufgenommen, aber auch in den Studios des berühmten Conny Plank. Sogar Annie Lennox hat mal bei denen mitgesungen. Ansonsten war das von den Musikern ein Kommen und Gehen. Die Band wurde immer wieder aufgelöst, hat sich dann musikalisch wieder neu gefunden. Später waren sie dann bei der Plattenfirma von Grönemeyer unter Vertrag. Der auffällige, extravagante Sänger Gabi Delgado, der lebt nicht mehr, der Schlagzeuger für das Projekt inzwischen im Alleingang und der Status in Deutschland von DAF, der ist unbestreitbar. Nicht zuletzt dank diesem Song, der Mussolini.

Das größte Gothic-Treffen, das ist ja jedes Jahr in Leipzig. Der Weg in Sachen Darkwave Industrial, der führt auch nach Belgien. Front 242 aus Brüssel, auch so eine Underground-Szene-Band, die sich ständig aufgelöst und wieder formiert hat. Und den größten Karriereschub, den hatten sie 1987. Da waren sie die Vorgruppe für Depeche Mode bei ihrer Music for the Masses Tour. Never Stop, das ist der Song von Front 242, bei dem wirklich alle steil gehen. Und die Heldin in Sachen New Wave seit Jahrzehnten ist natürlich unbestritten.

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7: Ich bin Stefan Schütz. Es gibt weitere Einzelheiten zu einer angenommenen Amokfahrt durch die Leipziger Innenstadt. Wie eine Polizeisprecherin sagte, hat ein Mann mit einem Auto 2 Menschen getötet. Außerdem gäbe es zahlreiche Verletzte, darunter 3 Schwerverletzte. Bei dem festgenommenen Tatverdächtigen handelt es sich um einen 33-jährigen Deutschen. Es ist ein Amoktäter, sagte Sachsens Innenminister Schuster. Er soll das Unternehmen HIP erpresst haben, indem er Gläschen mit Babynahrung vergiftet hat, aber der Verdächtige bestreitet alle Vorwürfe. Vom Anwalt heißt es, der Mann arbeitete früher selbst bei HIP in Österreich, sei aber in Gutem gegangen. Bislang sind 5 Babykostgläschen mit Rattengift aufgetaucht in Österreich, der Slowakei und Tschechien. Nach einem 6. wird noch gesucht. Das deutsche Sortiment war nicht betroffen. Zu viel Desinformationen, zu viel Hate Speech. In einer gemeinsamen Aktion wollen sich SPD, Grüne und Linke von der Plattform X von Tesla-Gründer Elon Musk verabschieden. Darüber berichtet Claudia Wächter.
8: Politische Debatten, die leben vom Austausch, sagen die 3 Parteien und finden, bei X sei das nicht mehr möglich. Seitdem Musk die Plattform übernommen hat, haben sich bereits viele verabschiedet, auch Promis und Unternehmer. Sie haben die Nase voll von Fake News, Hass und Hetze. Nun also auch Grüne, Linke und SPD. Zumindest die Parteien sagen Tschüss. Einzelne Mitglieder, die können selbst entscheiden.
7: Wenn am Hotelpool die Sonnenliegen blockiert sind, können Urlauber Geld vom Reiseanbieter zurückverlangen. Ein Gericht in Hannover hat so entschieden. Der Fall, ein Mann hatte sich bei seiner Reise auf der Insel Kos vergeblich an das Hotelpersonal und die Reiseleitung gewandt, weil die Liegen jeden Tag schon morgens mit Handtüchern blockiert wurden. Das Gericht sah darin Reisemängel. Der Mann darf 15% des Reisepreises geltend machen.
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9: Ich bin Stefan Schütz. Ein Auto hat in der Leipziger Innenstadt mehrere Menschen erfasst. Dabei gab es 2 Tote und mehrere Verletzte, darunter 3 Schwerverletzte. Die Ermittler vermuten eine Amokfahrt. Der festgenommene Fahrer ist 33 Jahre alt. Laut einem Sprecher besitzt er die deutsche Staatsangehörigkeit, wurde in Deutschland geboren und lebt in Leipzig. Oberbürgermeister Jung.
10: Ich bin zutiefst erschüttert und kann mich nur solidarisch mit den Angehörigen der Opfer zeigen und erschüttert zur Kenntnis nehmen, dass 2 Menschen ihr Leben lassen mussten durch eine solche Tat.
9: Die Marine schickt 2 Schiffe ins Mittelmeer. Das ist eine Vorbereitung für einen möglichen Einsatz in der Straße von Hormuz im Iran zur Absicherung von Handelsschiffen. Das Minenjagdboot Fulda ist von Kiel aus losgefahren. Das Versorgungsschiff Mosel ist schon in der Ägäis unterwegs. Laut Verteidigungsministerium geht es darum, die Schiffe näher am möglichen Einsatzort zu haben. Russland hat für den 8. und 9. Mai eine Waffenruhe im Krieg gegen die Ukraine angeordnet. Damit folge die Armee einer Anordnung von Präsident Putin, teilte das Verteidigungsministerium mit. Grund sind die Feierlichkeiten zum Ende des Zweiten Weltkriegs. Das Ministerium in Moskau droht mit einem Raketenangriff auf das Zentrum von Kiew, falls die Ukraine versuchen sollte, die Gedenkfeiern zu stören. Viele schimpfen über Politiker, die Regierung ist im Umfragetief und hält das die Demokratie aus. Eine Befragung der Bertelsmann Stiftung zeigt, ja, das tut sie. 8 von 10 Befragten stehen hinter den Werten der liberalen Demokratie. Aber die aktuelle Umsetzung in Deutschland passt vielen nicht. Über 1/3 ist zum Beispiel unzufrieden mit der Einhaltung von Bürgerrechten.
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7: Ich bin Moritz Einzel. Ein 33-jähriger Deutscher hat mit seinem Auto in der Leipziger Innenstadt 2 Menschen getötet und mehrere verletzt. Aktuell ist von 3 schwer und weiteren leicht Verletzten die Rede. Der Mann habe sich widerstandslos festnehmen lassen. Sachsens Ministerpräsident Kretschmer zeigte sich erschüttert und sprach von einer mutmaßlichen Amokfahrt. Die genauen Hintergründe sind unklar, die Ermittlungen der Polizei laufen. Nach der Ankündigung scheinen die USA ernst zu machen. 5000 US-Soldaten sollen aus Deutschland abgezogen werden. Medienberichten zufolge soll es den bayerischen Truppenübungsplatz Grafenwöhr treffen. Demnach wird eine Einheit abgezogen, die im oberpfälzischen Vilseck stationiert ist. Die Ankündigung der USA kam sofort, nachdem Kanzler Merz Kritik am US-Angriff auf den Iran geäußert hatte. Künftig soll die Bevölkerung in Krisenfällen nicht nur mit den klassischen Reserven wie Getreide versorgt werden. Es soll auch mehr sofort verfügbare Lebensmittel geben, sagte Landwirtschaftsminister Rainer den Funke-Medien. Thomas Brockt berichtet.
8: Ravioli und Linseneintopf aus der Dose und das zur Not auch kalt. So ließen sich Versorgungsengpässe überbrücken, sagte eine Sprecherin des Ministeriums. Das betrifft nicht nur militärische Krisen, sondern auch andere Katastrophen, wie etwa den tagelangen Stromausfall in Berlin. Denn nur aus Reis oder Linsen ließe sich keine Mahlzeit zubereiten.
7: Auf deutschen Online-Marktplätzen gibt es immer noch massenhaft gefährliche und verbotene Produkte, trotz EU-Verbot. Der Verbraucherzentrale Bundesverband hat sich die 5 größten Plattformen angeschaut. Allein im November haben die fast 70 Millionen Angebote gelöscht. Davon waren knapp 30 Millionen Produkte unsicher oder komplett

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1: 4. Mai 1995. Die Nightcrawlers steigen mit Push the Feeling On erneut in die Charts ein. Als die Nightcrawlers 1992 ihren Song Push the Feeling On veröffentlichen, läuft eigentlich alles nach Plan. Ein bisschen Acid Jazz, ein Hauch Disco, genau das, was die Band um Sänger John Reed liebt. Doch das Publikum sieht das anders. Der Song floppt, landet nur auf Platz 86 der britischen Charts. Doch dann passiert etwas, das keiner vorhersehen kann. Ein junger Produzent aus Detroit, Mark Kinchen, kurz MK, bastelt einen Remix. Er dreht den Song einmal komplett auf links, schneidet, samplet und macht daraus einen düsteren House-Track. Die Bassline groovt, der Beat hypnotisiert. Push the Feeling On wird plötzlich zum Underground-Hit in den Clubs. Danach rollt die Welle dann richtig los. MKs Version katapultiert die Nightcrawlers in die internationalen Charts. Platz 3 in Großbritannien, Top 10 in ganz Europa. Der Erfolg ist so überwältigend, dass die Band eine radikale Entscheidung trifft. Sie löschen die ursprüngliche Version aus ihrem Katalog. Von jetzt an ist nur noch MKs Remix das Original.

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2: Ich bin Moritz Einzel. Nach der Todesfahrt in der Leipziger Innenstadt geht die sächsische Staatsregierung von einem Einzeltäter aus. Innenminister Schuster hat von einem Amoktäter gesprochen. Es handle sich um einen 33-jährigen Deutschen, der nach der Tat festgenommen wurde. Der Täter war mit hoher Geschwindigkeit in eine Fußgängerzone in Leipzig gefahren und hatte mit seinem Wagen mehrere Personen erfasst. Zwei Menschen wurden getötet, mehrere weitere zum Teil schwer verletzt. Die Situation im Nahen Osten spitzt sich wieder zu. Erstmals seit Wochen hat der Iran wieder die Vereinigten Arabischen Emirate angegriffen. Diese wollen sich wehren und bekommen dabei Unterstützung. Der Bericht von Amira Rajab.
3: Die Emirate behalten sich das volle und legitime Recht vor, auf die Angriffe im Einklang mit dem Völkerrecht zu reagieren, teilte das Außenministerium mit. Sie machten den Iran voll verantwortlich für die Angriffe und deren Folgen. Unterdessen spitzt sich die Lage rund um die Straße von Hormuz kontinuierlich weiter zu. Auch US-Präsident Donald Trump sprach erneut Drohungen gegen den Iran aus. Im Fall von iranischen Angriffen auf US-Schiffe in der Meerenge werde der Iran von der Erde gefegt, so Trump.
2: Russland hat für den 8. und 9. Mai eine Waffenruhe im Krieg gegen die Ukraine angekündigt. Damit folge die Armee einer Anordnung von Präsident Putin, teilte das Verteidigungsministerium in Moskau mit. Grund sind die Feierlichkeiten zum Tag des Sieges über Nazi-Deutschland. Die Ukraine kündigte ebenfalls eine Waffenruhe an, beginnend in der Nacht von Dienstag auf Mittwoch. Seit der Wiedervereinigung gab es noch nie so viele Kaiserschnittgeburten wie 2024. Das Statistische Bundesamt meldet, jedes dritte Baby kommt per Kaiserschnitt zur Welt. Mehr als doppelt so viele wie noch 1991. In 90% der Fälle entscheiden sich die Ärzte dafür, weil es Risiken für Mutter oder Kind gibt.
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6: Ich bin Moritz Einzel. In Leipzig ist am Nachmittag ein Mann mit einem Auto in eine Menschenmenge gerast. Mindestens 2 Menschen wurden dabei getötet und viele weitere verletzt. Sachsens Innenminister Schuster.
7: Wir haben es mit hoher Wahrscheinlichkeit zum Stand jetzt mit einem Einzeltäter zu tun. Und es ist ein Amoktäter. Wir gehen also davon aus, dass Leipzig absolut sicher ist. Man sich auch sicher in der Fußgängerzone wieder bewegen kann. Der Täter ist 33-jähriger deutscher Staatsangehöriger.
6: Sachsens Ministerpräsident Kretschmer zeigte sich erschüttert. Bei einem Bürgerdialog sprach er davon, der Täter sei psychisch auffällig gewesen, schreibt die Leipziger Volkszeitung. Bundesverteidigungsminister Pistorius hat auf den geplanten US-Truppenabzug aus Deutschland gelassen reagiert. Im ZDF sagte der SPD-Politiker,
8: es hat immer Rotation in der Menge gegeben bei den amerikanischen Soldaten, die in Europa stationiert waren, mal mehr, mal weniger. 5.000 reduzieren nicht wirklich die Abschreckungsfähigkeit.
6: Medienberichten zufolge sollen rund 5.000 US-Soldaten den amerikanischen Stützpunkt in Vilseck verlassen. Das trifft die Stadt in der Oberpfalz hart. Ein Großteil der lokalen Wirtschaft hängt stark von den Soldaten und ihren Familien ab. Russland hat im Ukraine-Krieg eine 2-tägige Waffenruhe angekündigt. Hintergrund ist der Tag des Sieges im Zweiten Weltkrieg, der am 9. Mai gefeiert wird. Auch die Ukraine kündigte eine Waffenruhe an. Laut Präsident Selenskyj soll sie in der Nacht von Dienstag auf Mittwoch beginnen. Der Fraktionschef der konservativen ÖVP in Österreich, Wöginger, hat seinen Rücktritt angekündigt. Hintergrund ist eine Verurteilung wegen Amtsmissbrauchs. Das Landgericht Linz verhängte eine 7-monatige Bewährungsstrafe und eine Geldstrafe von 43.200 Euro. Wöginger soll dafür gesorgt haben, dass ein Parteifreund einen leitenden Posten in einem Finanzamt erhalten hat.
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1: Ich bin Moritz Einzel. In Leipzig ist ein Auto in eine Menschenmenge gefahren. Es gibt mindestens 2 Tote und mehrere Verletzte. Der Fahrer, ein 33-jähriger Deutscher, wurde festgenommen. Sachsens Ministerpräsident Kretschmer geht von einer Amokfahrt aus. Tanja Wagner berichtet.
2: Sachsens Ministerpräsident zeigt sich erschüttert. So eine Tat mache sprachlos, sagte er, aber auch entschlossen. Er werde alles daran setzen, die Tat schnell und vollständig aufzuklären. Sachsen halte zusammen, betonte der Landeschef. Ein Auto war vom

0: am zentralen Augustusplatz in der Leipziger Innenstadt in eine Fußgängerzone gerast. Dabei kollidierte das Fahrzeug mit mehreren Menschen.
1: Verteidigungsminister Pistorius hat sich besorgt gezeigt, weil die USA wohl darauf verzichten, Tomahawk-Marschflugkörper in Deutschland zu stationieren. Im ZDF sagte der SPD-Politiker:
2: Es wäre schade und nachteilig für uns. Aber wie gesagt, wir rechnen seit 24 damit, dass das nicht so kommt, wie es kommen sollte.
1: Der Vorgänger von US-Präsident Trump, Biden, hatte die Tomahawks eigentlich versprochen. Der angekündigte Abzug von rund 5000 US-Soldaten aus Deutschland reduziere aber nicht wirklich die Abschreckungsfähigkeit, so Pistorius. SPD, Grüne und Linke haben in einer gemeinsamen Aktion ihren Abschied von der Internetplattform X erklärt. X, das frühere Twitter, sei in den letzten Jahren nach der Übernahme durch Elon Musk im Chaos versunken. Politische Debatten lebten vom Austausch, während X zunehmend Desinformation fördere, hieß es in einer Erklärung mit dem Hashtag Wir verlassen X. Nach einem Ausbruch des Hantavirus auf einem Kreuzfahrtschiff ist auch ein deutscher Passagier gestorben. Auch ein älteres Ehepaar aus den Niederlanden ist tot. Ein Zusammenhang mit dem Hantavirus ist jeweils noch nicht bestätigt. Es wurde aber bei einem Passagier des Schiffes nachgewiesen, das von Argentinien nach Kap Verde unterwegs war.
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1: Hallo aus Deutschlands schönstem Mittelgebirge, dem Schwarzwald. Mein Name Zara Roth. Ich lebe da, wo andere Urlaub machen und nehme euch mit auf meine Touren. Visit Black Forest ist der Podcast für alle, die neugierig auf den sagenumwobenen Schwarzwald sind und eure klimafreundliche Reiseinspiration in 20 Minuten. Heute bin ich in der Ecke Donaueschingen-Villingen unterwegs, also im ganz südlichen Schwarzwald und ausnahmsweise mal nicht zu Fuß. Los geht's!
2: Es ist ein wunderschöner Frühlingstag. Wir sitzen im Kurpark in Bad Dürrheim und ich bin zwar mit dem Auto hergekommen, wunderschöne Strecke durch den Schwarzwald, Simonswald und zwei Tälerland und jetzt bin ich hier gelandet, aber das ist jetzt nicht die Endstation, sondern eigentlich mein Startpunkt. Heute mache ich was Verrücktes, jedenfalls für mich. Ich bin nämlich meistens wandernd unterwegs und jetzt habe ich ein E-Bike mir geliehen von Centurion, ein krasses

0: S-Teil mit einem Turbo. Und jetzt will ich auch eine kleine Tour machen. Und da gibt es nämlich hier den Radwegflüsterer. Und was genau das ist und was für Touren man da machen kann, das erzählt mir jetzt Jennifer Dobiesch. Hallo.
1: Hi, vielen Dank, dass ich da sein darf.
0: Du bist von der Drei-Welten-Card, beziehungsweise arbeitest für die Stadt Bad Dürrheim, ne?
1: Ganz genau. Also ich gehöre zu der Drei-Welten-Tourismus GmbH. Wir sind die Tochterfirma von der Kuhn-Bäder GmbH.
0: Drei-Welten-Card, die sollte ich mir besorgen, wenn ich hier Tourist bin, oder?
1: Absolut. Und auch wenn man kein Tourist ist, gibt es auch hier die Möglichkeit, die Drei-Welten-Bürger-Card sich zu ergattern. Und damit kann ich mehrere Leistungen hier in der Umgebung kostenfrei nutzen.
0: Und für so Radtouren ist es dann auch interessant?
1: Super interessant, weil wir jetzt hier bei uns in der Umgebung die Drei-Welten, den Drei-Welten-Radweg haben. Der führt durch die ganze Region. Hier fährt man natürlich viele Attraktionen ab und kann die dann eben auf dem Weg dann nochmal schnell kostenfrei mitnehmen auf dem Weg, genau.
0: Ach, sehr cool. Also ich muss mir jetzt keine eigene Tour zusammenstellen, sondern kann einfach diesen Drei-Welten-Radweg heute mal fahren.
1: Wäre für heute vielleicht ein bisschen eng. Genau, der Drei-Welten-Radweg ist insgesamt 290 Kilometer lang und in mehreren kleinen Etappen unterteilt. Dann kann man dann, wenn man sich vornimmt, mal einen Urlaub zu machen mit mehreren Radtouren, kann man sich den schön unterteilen und die einzelnen Etappen abfahren.
2: Hallöle! Der Drei-Welten-Radweg ist, was Abwechslung angeht, vielleicht der beste aller großen Radwege. Wo sonst kann man Bodensee, Schweiz, Schwarzwald und Hochrhein abklappern in einer Tour. Eben auf 6 Etappen sieht man den Rheinfall, den Bodensee, die Donauquelle, die größten Festungsruinen Deutschlands. In Singen auf alten Römerwegen ist man unterwegs, vorbei an alten Mühlen, durchs südlichste Weinanbaugebiet Deutschlands, dann durch ein Stückle Schweiz. Es ist herrlich. Auf Komoot ist die Tour bestens eingezeichnet. Die App solltet ihr euch eh runterladen. Das war's erstmal, gell? Okay, tschüssle.
0: Okay, also dann sagen wir mal eine Etappe heute. Nicht ganz so ehrgeizig, bin nicht so der große Radfahrer, aber habe ja auch eh Unterstützung. Also muss das überhaupt erstmal lernen, wie viel man dann so an einem Tag zurücklegen kann. Ich glaube, mit einem Biorad würde ich gemütliche 50 Kilometer am Tag schaffen, aber wahrscheinlich...
1: Genau, also es ist so, dass hier die Landschaft natürlich super gelegen ist. Wir haben hier ruhige Feldwege, aber auch für Leute, die öfters Radfahren, auch steile Waldwege, wo man dann auch gut abfahren kann. Also ist da eigentlich für jeden was mit dabei.
0: Jetzt habe ich nicht nur diese Tour zusammengestellt von euch, das heißt, ich kann wahrscheinlich so einen Barcode abscannen und dann einfach mit Komoot losfahren, oder?
1: Genau, richtig. Es ist auch so, wenn man beim Drei-Welten-Radweg startet, gibt es immer mal wieder Haltestellen, wo man die QR-Codes abscannen kann, mit zum Beispiel einer Karte selber oder aber auch eben dem Radwegflüsterer, was, wie ich finde, ziemlich einzigartig ist, weil das ist so ein kleiner Audioguide, den kann man sich runterladen, entweder im Voraus von zum Beispiel unserer Webseite oder man geht dann wirklich an diese Haltestellen, guckt sich oder fotografiert sich diesen QR-Code ab und dann hat man quasi einen privaten kleinen Reiseführer, der einem ins Ohr flüstert und dann auch sagt, in welchem Ort ich mich befinde, was da die Besonderheiten sind und was ich erleben kann.
0: Radwegflüsterer zu finden?
1: Ganz einfach über die Google-Suche oder einfach über unsere Webseite dreiwelten.com. Da gibt es dann die Unterseite Radwegflüsterer und da sind auch alle Etappen und Audiodateien zum Downloaden.
0: Oh, lass mal reinhören.
3: Wenn das Ziel Gesundheit, Fitness, Wohlbefinden und Entspannung heißt, ist Bad Dürrheim eine Adresse der ersten Wahl. Die attraktive Kurstadt Bad Dürrheim ist das einzige Solehallbad im Schwarzwald, das zudem auch als heilklimatischer Kurort und Kneippkurort anerkannt ist. Die Sohle, welche auch das weiße Gold Bad Dürrheims genannt wird, prägt die Kurstadt seit 1822. Es war am Abend des 25. Februar 1822, als in einer Tiefe von etwa 105 Meter ein Salzstock von exzellenter Qualität erschlossen wurde.
2: Also, wenn ihr Kopfhörer dabei habt, könnt ihr beim Fahren Infos abrufen über eure Tour.
0: Also, ist ja super charmant. Da brauche ich gar keine Playlist unterwegs, sondern kann mich das schön berieseln lassen. Dann mache ich meine Bluetooth-Kopfhörer rein. Die kann man so einstellen, dass man auch die Umgebungsgeräusche hört. Das ist, glaube ich, zu empfehlen, was
1: sehr praktisch
0: die Sicherheit angeht.
1: Genau.
0: Ja, und dann ist es hier eine besondere Region. Vielleicht erzählst du nochmal für Leute, die noch nie hier waren, was macht diese Schwarzwald-Bar-Region so besonders? Hier ist die Donauquelle auch, ne?
1: Auch natürlich. Wir haben aber natürlich auch viele andere Attraktionen.
0: Der Schwarzwald ist ja überall anders. Also in jeder Folge bin ich in einem anderen Teil des Schwarzwaldes und manchmal denkt man gar nicht, dass es immer noch ein Mittelgebirge ist.

0: Also wir befinden uns hier sozusagen an den äußersten südlichen Ausläufern des Schwarzwaldes und sind aber irgendwie schon mit einem Fuß halb im Bodensee, gefühlt jedenfalls.
1: Ganz genau, ja. Mhm. Und aber auch sehr schnell auch in der Schweiz. Also das ist wirklich nur eine Stunde ungefähr von hier. Mhm. Und das macht es, glaube ich, auch besonders, dass man wirklich die kürzesten Wege hat, um die verschiedensten Landschaften und Orte einfach anzuschauen.
0: Ja, okay. Also hier kann man mindestens eine Woche verbringen, würde ich sagen.
1: Absolut.
0: Also jetzt nochmal ein kleiner Servicehinweis für euch zusammengefasst. Falls ihr auf dem Drei-Welten-Radweg unterwegs sein wollt und euch eine Drei-Welten-Card holt, was super passt, nicht nur weil es genau so heißt, sondern weil man die auch unterwegs richtig gut nutzen kann. Zum Beispiel, um sich in den Orten, an denen man vorbeikommt, die schnuckeligen kleinen Museen anzugucken.
1: Genau, wir haben in verschiedenen Orten, wie zum Beispiel in Donaueschingen oder Hüfingen, schöne kleine Museen, die wirklich super liebevoll gepflegt sind. Zum Beispiel das Schulmuseum in Hüfingen, die Badruine in Hüfingen, die Erlebnisführung in Donaueschingen, aber auch wenn wir jetzt hier nach Bad Dürrheim wieder zurückkommen, ganz klar das Jan-Ulrich Cycling Museum. Ganz neu haben sie 2024 erst eröffnet.
0: Aha, also hier kann man sich Inspiration holen von einem der ganz großen Radfahrer.
2: Auf den letzten Metern, vielleicht noch 2,5, vielleicht noch 2,2 Kilometer hinauf zum Gipfel. Die Holländer in den orangefarbenen T-Shirts, die freuen sich. Nicht der Berg der Holländer, sondern der Berg des Deutschen. Jan Ulrich ist das hier heute in Andorra.
0: Der hat hier seine Goldmedaillen hergetragen, oder wie kann man sich das vorstellen?
1: Ganz genau, er hat hier wirklich alle seine Meisterwerke und Trikots und seine alten Räder von Beginn an ausgestellt. Und da kann man natürlich mit der Drei-Welten-Card eben kostenfrei sich das Ganze mal anschauen, wenn man hier in der Gegend ist.
0: Wunderbar. Und Stadtführungen dürften auch mit drin sein, oder?
1: Ganz genau. Die Stadtführungen fast eigentlich alle hier in der Region. Wenn wir jetzt von der Quellenlandrunde sprechen, wäre auf jeden Fall Donaueschingen, dann Hüfingen, Bräunlingen, Bad Dürrheim, da sind sie alle mit dabei.
0: Gleich geht's nach Donaueschingen. Ich will unbedingt die Donauquelle sehen und E-Bike fahren.
3: Ich komme in der große Kreisstadt Eschingen, stehen sie jetzt auf dem Lammplatz, mitten im neu hergerichteten Residenzviertel. Ganz in der Nähe, 200 Meter weiter, zwischen der böhmischen Barockkirche St. Johann und dem fürstlich-fürstenbergischen Schloss, liegt die weltbekannt legendeumwobene Donauquelle. Gleich ums Eck ist die Fürstenbergbrauerei. Dort kann man sich bei ihrer Führung eines der besten Biere der Welt schmecken lassen. Wenn Sie länger in der Stadt bleiben, sollten Sie sich die verschiedenen Museen, der Dunnerzusammenfluss im Park und ein Spaziergang durch Karlstraße in der Oberstadt mit einem schönen, farbigen Jugendstilhieser nicht entgaulau. Nette Geschäfte, niedliche Kaffees und Wirtshieser laden zum Verweilen ein.
0: Also wenn ihr schon in Donaueschingen seid, dann müsst ihr natürlich auch zur weltbekannten Donauquelle. Das ist das Herzstück der Stadt. Hier kann man wunderbar entspannen und reingucken in diesen runden, sieht halt aus wie ein Teich. Nur da steigen kleine Perlen, kleine Wasserbläschen aus dem Quelltopf empor. Das Quellwasser, das hierher kommt, nimmt dann als Donaubach seinen Lauf, aber unterirdisch erstmal durch den Schlosspark und 100 Meter weiter beim Donautempel fließt es dann in die Brigach. Und von hier aus macht sich die Donau dann auf ihre lange Reise bis zum Schwarzen Meer. Ist ein schöner Ort hier am Schloss Donaueschingen. Sollte man auf jeden Fall zum Rasten für eine kleine Pause vorbeikommen, wenn man hier schon am Radfahren ist. Ein sehr schöner, ein sehr friedlicher Ort. Jetzt geht's gleich los in Donaueschingen mit der Etappe 3 vom Drei-Welten-Radweg entlang von Wiesen und Feldern aus der Residenzstadt Donaueschingen raus auf dem ehemaligen Römerweg bis nach Villingen-Zollhaus, dann weiter in den Ortskern von Villingen. Aber für Villingen sollte man auf jeden Fall Zeit mitbringen. Ist ja eine alte Zähringer Stadt. Allein schon die historische Innenstadt mit der Stadtmauer, mit den Toren und den Türmen und dem alten Rathaus und dem Münster und dem Franziskanermuseum sind einen kleinen Abstecher wert. Danach geht es hügelig weiter über Riedheim und das Brigachtal und man passiert auch den Magdalenenberg. Brigach und Breg bringen die Donau zu Weg, so heißt es. Also beide Donauquellflüsse liegen unweit vom Schlosspark hier in Donaueschingen, fließen zusammen am neu gestalteten Donauursprung und bilden dann fortan eben die Donau, die man hier auf dem

0: Radweg erleben kann. Als Startpunkt der Tour könnt ihr das Restaurant Bräustüble wählen. Da könnt ihr natürlich auch einkehren, aber nicht zu viel vorm Radfahren wäre mein Tipp. Ich habe ein gutes Frühstück gehabt und mache mich jetzt auf den Weg.
1: Prost! Prost! Prost!
2: Noch ist es relativ flach. Die letzten 10,3 Kilometer sind die schlimmsten. Sehr anspruchsvoll, was auf die Fahrer hier wartet in dieser Spitzengruppe.
0: Ich habe aber auch noch einen kleinen alternativen Rundweg für euch. Falls euch fast 35 Kilometer dann doch zu viel sind und ihr klein anfangen wollt und ein bisschen üben, hätte ich eine Runde, die Quellregion Donau, Ostbarschleifen, Radtour, 13,7 Kilometer, 1 Stunde 15. Jetzt habe ich eine richtig schöne Aussicht über die Landschaft der Bar. Oben, richtig schönen Weitblick heute. Blauer Himmel, ein bisschen Unterstützung vom E-Bike. Ich jetzt auch. Leider schon in den ersten 5 Minuten dreimal verfahren. Bin halt irgendwie doch ein Wanderer. Das passiert ganz schnell auf dem Rad, dass man eine Abzweigung verpasst. Gerade wenn sich das GPS nicht wirklich super zeitgenau erneuert. Also hier habe ich einen Rundumblick. Wo sind wir denn gerade? Ja, ein Stück über Asen, dem Stadtteil von Donaueschingen. Man hat wirklich fast 360 Grad Blick hier. Fantastisch. So, jetzt 7 Kilometer hinter mir, ist immer noch schön. Das ist jetzt die Hälfte des Rundwegs. Ich melde mich am Ende nochmal und genieße jetzt erstmal die Aussicht und die Sonne. Also was Weitblick mit einem Menschen macht, das unterschätzt man ja regelmäßig. Und den hat man hier im südlichen Schwarzwald auf jeden Fall. So, das war's. Oh, was für eine Tour. Und gerade lang genug und wirklich auch leicht, so wie ausgeschrieben. Also, bin durch Heidenhofen gefahren, an den Immenhöfen vorbei und dann am Golfplatz vorbei, am Öschberghof, das ist ein Hotel. Und dann eben richtig schön über den Feldweg, an der Baumallee entlang. Und jetzt bin ich wieder in Asen angekommen, wo man sein Auto wunderbar parken kann. Bei der Bürgerhalle ist ein großer Parkplatz. Und da lade ich das jetzt wieder ein. Und muss sagen, jetzt habe ich richtig Lust bekommen, den ganzen 3-Welten-Radweg zu fahren.
3: In 6 Etappen durch 3 Landschaften und 2 Länder. Der 3-Welten-Fernradweg führt durch diese unterschiedlichen Landschaftsräume Schwarzwald, Hochrhein und Bodensee. Wunderbares Panorama und wirklich abwechslungsreich, auch kulinarisch. Empfohlen werden übrigens 6 Etappen. Die findet ihr unter anderem auf der Seite 3welten.com. Hier könnt ihr auch planen, welche Unterkunft euch zusagt. Vom Bauernhof über Campingplatz bis hin zu richtigen Hotels oder zünftigen Gasthöfen und Pensionen ist wirklich alles dabei. Den Radwegflüsterer als Unterhaltung für unterwegs mit den sehr verschiedenen, mehr oder weniger gut verständlichen, aber immer unterhaltsamen Dialekten könnt ihr auch auf dieser Seite runterladen oder über schwarzwald-tourismus.info. Ich habe die Tour übrigens im Frühling gemacht, aber auch im Sommer und im Herbst ist die ganz wunderbar fahrbar. Natürlich ist das eine Rundtour und deshalb perfekt für Leute mit eigenem E-Bike geeignet. Aber ihr könnt natürlich auch eins leihen, zum Beispiel bei der Touristinfo Donaueschingen oder auch in Bad Dürheim. Mit der Konuskarte bekommt man hier auch Rabatt. Vielen Dank fürs Zuhören und bis ganz bald im Schwarzwald, eure Zara.
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1: Ich bin Moritz Einzel. Schlimme Szenen in der Leipziger Innenstadt. Bei einer mutmaßlichen Amokfahrt sind 2 Menschen getötet worden, 3 wurden schwer verletzt. Es gebe viele weitere Verletzte, sagte Leipzigs Oberbürgermeister Jung. Sachsens Innenminister Schuster sagte, bei dem festgenommenen Fahrer handle es sich aller Wahrscheinlichkeit nach um einen Einzeltäter, einen Amoktäter. Er sei 33 Jahre alt und deutscher Staatsbürger. Über ein mögliches Motiv ist noch nichts bekannt. Russland hat im Krieg gegen die Ukraine eine 2-tägige Waffenruhe verkündet. Sie soll am 8. und am 9. Mai gelten, dem Tag des Sieges zum Ende des Zweiten Weltkriegs. Der ukrainische Präsident Selenskyj kündigte ebenfalls eine Waffenruhe an. Sie soll ab der kommenden Nacht gelten. Der April ist der bisher teuerste Tankmonat aller Zeiten gewesen und trotz Steuersenkung steigen die Spritpreise weiter. Die Bundesregierung hat die Mineralölwirtschaft deshalb ermahnt, den Tankrabatt auch an die Verbraucher weiterzugeben. Die Branche ist sich allerdings keiner Schuld bewusst. Claudia Wächter berichtet.
2: Der Tankrabatt wirkt voll und ganz, rechnet die Branche vor.